0: Gewerkschaften haben zum Tag der Arbeit harten Widerstand gegen mögliche Einschnitte bei Rente, Gesundheitsversorgung und Sozialleistungen angekündigt. Wenn man uns angreift, dann wehren wir uns, sagte DGB-Chefin Fahimi bei der zentralen Maikundgebung in Nürnberg.
1: Gewerkschaftsbund-Chefin Fahimi rammt in ihrer Rede auf der zentralen DGB-Kundgebung in Nürnberg Pflöcke ein. Hände weg vom 8-Stunden-Tag und von der gesetzlichen Rente. So ihre klare Ansage in Richtung der schwarz-roten Regierungskoalition. Verbunden auch mit der Ankündigung, gegen die Sparpläne der Koalition Widerstand zu leisten. Thomas Thonfeld, Nachrichtenredaktion.
0: US-Verteidigungsminister Hegseth hat den Abzug von etwa 5000 US-Soldaten aus Deutschland angeordnet. Man gehe davon aus, dass der Abzug innerhalb der nächsten 6 bis 12 Monate abgeschlossen sein werde, teilte ein Sprecher des Pentagons mit. Trump hatte jüngst bereits angekündigt, einen entsprechenden Schritt zu prüfen. Zuvor hatte er deutliche Kritik an Bundeskanzler Merz geübt, weil dieser sich kritisch über die US-Offensive gegen den Iran geäußert hatte. Der Tankrabatt zur Entlastung der stark gestiegenen Preise wegen des Iran-Kriegs zeigt erste Wirkung. Zum Start sind die Preise für Benzin und Diesel deutlich gesunken, allerdings nicht so stark wie die Steuersenkung von 16,7 Cent pro Liter. Darauf weisen der ADAC und das Bundeskartellamt hin.
2: Die Bundesregierung fordert eine vollständige Weitergabe des Tankrabatts an die Verbraucher. Laut ADAC sanken die Preise wenige Stunden nach Einführung des Preisnachlasses um 7 bis 8 Cent und gaben danach auch weiter nach. Trotzdem kam es mittags, wie zuletzt üblich, wieder zu einem deutlichen Preissprung. Insgesamt liegen die Preise aber unter dem Niveau vom Donnerstag. Der Tankrabatt gilt bis Ende Juni. David Riemer, Nachrichtenredaktion.
0: US-Präsident Trump will die Zölle auf Autos aus der Europäischen Union auf 25% erhöhen. Die deutsche Autoindustrie sieht eine schwerwiegende Belastung und fordert schnelle Gespräche. Die zusätzlichen Abgaben würden die deutsche und europäische Automobilindustrie in einer ohnehin angespannten Lage hart treffen, sagte die Präsidentin des Verbands der Automobilindustrie, Hildegard Müller. Sie stellten eine schwerwiegende Belastung der transatlantischen Beziehungen dar.
3: Soweit das Neueste. 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
0: Zum Wetter. Die aktuelle Vorhersage des Deutschen Wetterdienstes. In der Nacht klar und trocken, nur im Westen einige lockere Wolken. Die Tiefstwerte liegen zwischen 11 Grad im Westen und um 0 Grad in der Lausitz. Tagsüber dann zunächst verbreitet sonnig und trocken. Später ziehen im Westen und Nordwesten Wolken auf. Ab dem Nachmittag sind hier teils kräftige Schauer und einzelne Gewitter möglich. Dabei sommerlich warm mit Temperaturen von 25 bis 29 Grad.
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1: Ich bin Dirk Zeitler. US-Präsident Trump will Zölle auf Autos und Lastwagen, die aus der Europäischen Union in die USA eingeführt werden, ab nächster Woche auf 25% erhöhen. In seinem Post auf der Plattform Truth Social begründete er das mit dem Vorwurf, dass sich die EU nicht an das vereinbarte Handelsabkommen halte.
2: Für Autos, leichte Lastwagen und Autoteile, die aus der Europäischen Union in die USA gelangen, gilt aktuell ein Zollsatz von 15%. Doch Trump will das nun ändern. Bernd Lange, der Vorsitzende des Handelsausschusses im Europaparlament, findet das inakzeptabel. Das Europäische Parlament halte weiterhin an der Vereinbarung fest und arbeite an deren Umsetzung, sagt er. Die USA und die EU haben sich im vergangenen Sommer auf ein Handelsabkommen geeinigt. Vollständig umgesetzt ist der Deal aber noch nicht. Aus Washington, Franziska Spieker.
1: US-Verteidigungsminister Hegseth hat den Abzug von etwa 5000 US-Soldaten aus Deutschland angeordnet. Man gehe davon aus, dass der Abzug innerhalb der nächsten 6 bis 12 Monate abgeschlossen sein werde, teilte ein Sprecher des Pentagons mit. US-Präsident Trump hatte jüngst bereits angekündigt, einen entsprechenden Schritt zu prüfen. Zuvor hatte er deutliche Kritik an Bundeskanzler Merz geübt, weil dieser sich kritisch über die US-Offensive gegen den Iran geäußert hatte. Die Gewerkschaften haben zum Tag der Arbeit harten Widerstand gegen mögliche Einschnitte bei Rente, Gesundheitsversorgung und Sozialleistungen angekündigt. Wenn man uns angreift, dann wehren wir uns, sagte DGB-Chefin Fahimi bei der zentralen Maikundgebung in Nürnberg.
3: Gewerkschaftsbund-Chefin Fahimi rammt in ihrer Rede auf der zentralen DGB-Kundgebung in Nürnberg Pflöcke ein. Hände weg vom 8-Stunden-Tag und von der gesetzlichen Rente. So ihre klare Ansage in Richtung der schwarz-roten Regierungskoalition. Verbunden auch mit der Ankündigung, gegen die Sparpläne der Koalition Widerstand zu leisten. Thomas Thonfeld, Nachrichtenredaktion.
1: Der Tankrabatt zur Entlastung der stark gestiegenen Preise wegen des Iran-Kriegs zeigt erste Wirkung. Zum Start sind die Preise für Benzin und Diesel deutlich gesunken, allerdings nicht so stark wie die geltende Steuersenkung von 16,7 Cent pro Liter. Darauf weisen der ADAC und das Bundeskartellamt hin.
0: Soweit das Neueste. 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
1: Zum Wetter, die aktuelle Vorhersage des Deutschen Wetterdienstes. Tagsüber ist es zunächst verbreitet sonnig und trocken, später ziehen im Westen und Nordwesten Wolken auf. Ab dem Nachmittag sind hier teils kräftige Schauer und einzelne Gewitter möglich. Dabei sommerlich warm mit Temperaturen von 25 bis 29 Grad. Am Sonntag dann wechselnd bewölkt, im Westen und Nordwesten gebietsweise Schauer und Gewitter. Höchstwerte in der Westhälfte 19 bis 26 Grad, in der Osthälfte 25 bis heiße 30 Grad.
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1: Ich bin Dirk Zeitler. Nach den wachsenden Spannungen zwischen Präsident Trump und Bundeskanzler Merz ordnet die US-Regierung den Teilabzug von Soldaten aus Deutschland an. Rund 5.000 von ihnen sollen in den nächsten 6 bis 12 Monaten verlegt werden. Der offizielle Grund: eine Prüfung der Truppenpräsenz in Europa. Der Schritt markiert eine weitere Verschlechterung der deutsch-amerikanischen Beziehungen. Der Tankrabatt zur Entlastung der stark gestiegenen Preise wegen des Iran-Kriegs zeigt erste Wirkung. Zum Start sind die Preise für Benzin und Diesel deutlich gesunken. Allerdings nicht so stark wie die Steuersenkung von 16,7 Cent pro Liter. Darauf weisen der ADAC und das Bundeskartellamt hin.
2: Die Bundesregierung fordert eine vollständige Weitergabe des Tankrabatts an die Verbraucher. Laut ADAC sanken die Preise wenige Stunden nach Einführung des Preisnachlasses um 7 bis 8 Cent und gaben danach auch weiter nach. Trotzdem kam es mittags, wie zuletzt üblich, wieder zu einem deutlichen Preissprung. Insgesamt liegen die Preise aber unter dem Niveau vom Donnerstag. Der Tankrabatt gilt bis Ende Juni. David Riemer, Nachrichtenredaktion.
1: US-Präsident Trump will Zölle auf Autos und Lastwagen, die aus der Europäischen Union in die USA eingeführt werden, ab nächster Woche auf 25% erhöhen. In seinem Post auf der Plattform Truth Social begründet er das mit dem Vorwurf, dass sich die EU nicht an das vereinbarte Handelsabkommen halte.
3: Für Autos, leichte Lastwagen und Autoteile, die aus der Europäischen Union in die USA gelangen, gilt aktuell ein Zollsatz von 15%. Doch Trump will das nun ändern. Bernd Lange, der Vorsitzende des Handelsausschusses im Europaparlament, findet,

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1: Zum Wetter, die aktuelle Vorhersage des Deutschen Wetterdienstes. Tagsüber ist es zunächst verbreitet sonnig und trocken, später ziehen im Westen und Nordwesten Wolken auf. Ab dem Nachmittag sind hier teils kräftige Schauer und einzelne Gewitter möglich. Dabei sommerlich warm mit Temperaturen von 25 bis 29 Grad. Am Sonntag dann wechselnd bewölkt, im Westen und Nordwesten gebietsweise Schauer und Gewitter. Höchstwerte in der Westhälfte 19 bis 26 Grad, in der Osthälfte 25 bis heiße 30 Grad.
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1: Ich bin Dirk Zeitler. Nach den wachsenden Spannungen zwischen Präsident Trump und Bundeskanzler Merz ordnet die US-Regierung den Teilabzug von Soldaten aus Deutschland an. Rund 5.000 von ihnen sollen in den nächsten 6 bis 12 Monaten verlegt werden.
2: Eine schmerzhafte Nachricht für Deutschland. Die US-Truppen sind geschätzt als Sicherheitsfaktor, als Wirtschaftsfaktor, aber auch in den Gemeinden vor Ort, als Nachbarn und im Sportverein. Rund 39.000 US-Soldaten sind aktuell im Land. Der Truppenabzug zeigt auch, wie dramatisch sich die Beziehung zwischen Kanzler Merz und Präsident Trump verschlechtert haben, und das in nur einer Woche. Montag hatte Merz den Präsidenten für seinen Krieg im Iran scharf kritisiert. Trump ätzte zurück und lässt jetzt Taten folgen. Aus Washington, Jan-Christoph Freibert.
1: Die Polizei hatte eine positive vorläufige Bilanz des 1. Mai in Berlin gezogen. Bei der großen Demonstration von Linken und Linksextremen wurden am Abend nach einer ersten Zählung nur 3 Festnahmen wegen Störungen verzeichnet, sagte ein Sprecher. Im gesamten Tagesverlauf habe es Festnahmen im mittleren zweistelligen Bereich gegeben, sowohl bei den vielen Demonstrationen als auch bei den Straßenfesten und Feiern in Parks. Der Tankrabatt zur Entlastung der stark gestiegenen Preise wegen des Iran-Kriegs zeigt erste Wirkung. Zum Start sind die Preise für Benzin und Diesel deutlich gesunken. Allerdings nicht so stark wie die Steuersenkung von 16,7 Cent pro Liter. Darauf weisen ADAC und das Bundeskartellamt hin.
3: Die Bundesregierung fordert eine vollständige Weitergabe des Tankrabatts an die Verbraucher. Laut ADAC sanken die Preise wenige Stunden nach Einführung des Preisnachlasses um 7 bis 8 Cent und gaben danach auch weiter nach. Trotzdem kam es mittags, wie zuletzt üblich, wieder zu einem deutlichen Preissprung. Insgesamt liegen die Preise aber unter dem Niveau vom Donnerstag. Der Tankrabatt gilt bis Ende Juni. David Riemer, Nachrichtenredaktion.
1: Der Schiffskonvoi zur Freisetzung des mehrmals an der deutschen Ostseeküste gestrandeten Buckelwals ist am frühen Morgen auf Kurs in der Nordsee. Der Schlepper und der Lastkahn mit dem Wal sowie ein Begleitschiff fuhren weiterhin nördlich der nördlichsten Spitze Dänemarks in Richtung Norwegen, wie beim Schiffsortungsdienst Vesselfinder zu beobachten war. Die Freisetzung des Wals soll an einem öffentlich nicht bekannten Ort in der Nordsee erfolgen.
0: Soweit das Neueste. 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
1: Guten Morgen am Samstag, herzlich willkommen, ein schönes Wochenende. Ich bin Alex Porokan, lade Sie recht herzlich ein. 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Und jetzt geht's hinein in den Tag mit Ironic. Hier ist Alanis Morissette.
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2: Wenn Sie vor 5 Jahren auf dem Höhepunkt des Corona-Fanatismus öffentlich davor gewarnt hätten, dass man in ganz Europa schon bald eine Art staatlich digitales Impfzertifikat brauchen könnte, um auf Social Media noch seine Meinung sagen zu dürfen, dann hätte man Sie zum Verschwörungstheoretiker abgestempelt und wahrscheinlich mit aller medialen Macht Ihre Existenz vernichtet. Sie hätten Ihre Freunde und Ihren Job verloren. Nun, auch diese Verschwörungstheorie ist jetzt wahr geworden. In einer so spektakulären wie furchterregenden Pressekonferenz unter der Überschrift »Keine Ausreden mehr« erklärte Kommissionspräsidentin Ursula von der Leyen von der CDU, die kein Mensch in Europa je gewählt hat, dass es fortan eine offizielle EU-App gibt, mit der man sich auf Social Media einloggen soll. Diese App, das sagt Ursula von der Leyen ganz ausdrücklich, folgt dem Vorbild des offiziellen EU-Impfzertifikats, das man brauchte, um zu einem Konzert zu gehen oder ein Flugzeug zu besteigen. Das glauben Sie nicht? Wir haben für Sie den Videobeweis und wir zeigen Ihnen dieses Video auf Englisch mit Untertiteln, damit Sie den lustvoll autoritären Akzent, den Geifer der Zensur in den Worten von Ursula von der Leyen ganz besonders genießen können. Schauen Sie und hören Sie.
3: And today I can announce that we have the answer. 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So this app will allow users to prove their age when accessing online platforms, just like shops ask for proof of age for people buying alcoholic beverages in a shop. 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
2: Ursula von der Leyen verkündet, wir wenden das Prinzip von Covid und den Impfungen nun auf die Altersverifikation an. Wir folgen demselben Modell. Jeder Bürger soll diese App schon bald nutzen. Es gibt keine Ausreden mehr, sagt Ursula von der Leyen, die in ihrem Leben noch keine Wahl gewonnen hat, weil noch nie irgendjemand Ursula von der Leyen wollte. Niemand wollte Ursula von der Leyen jemals Macht geben und nun greift sie nach der totalen Macht, nach der Macht über die Worte aller EU-Bürger. Übrigens, Ursula von der Leyen ist auch für EU-Gesetzgebung verantwortlich, die dafür sorgen soll, dass YouTube-Kanäle wie, Achtung Reichelt, nicht mehr beworben werden dürfen. Ursula von der Leyen hat alles dafür getan, um neue journalistische kritische Reichweiten zu zerstören. Und jetzt wissen Sie, warum. Sie will Social Media, diese neue Medienwelt, die zur ultimativen Bedrohung für alte, überkommene Macht geworden ist, unter ihre Kontrolle bringen. An einem ganz einfachen Beispiel zeige ich Ihnen, warum von der Leyen lieber die alte, linientreue Medienwelt behalten will. Beim Erziehungsprogramm der Tagesschau, Sie sehen es hier eingeblendet, lautete der allererste Satz zu von der Leyens Meinungszertifikat wie folgt. Um den Jugendschutz im Internet zu verbessern, hat die EU eine App zur Altersverifizierung entwickelt. Schon mit dem ersten Satz, also mit dem ersten Satz der Tagesschau, bekommen Sie den kompletten Spin der EU-Bürokratie serviert, ohne dass die Tagesschau auch nur wissen könnte, ob es Ursula von der Leyen denn wirklich so nobel und unschuldig nur um den Jugendschutz geht oder schlicht um den Zugang zur Meinungsfreiheit unserer Zeit. Sicher ist, eine Altersbeschränkung für Social Media, wo rein zufällig neue Medien und neue Parteien besonders erfolgreich sind, wäre nichts anderes als ein fundamentaler Eingriff in unser heiligstes Grundrecht, die Meinungs- und Informationsfreiheit, ohne die wir alle nur Sklaven und Untertanen sind. In Artikel 5 unseres Grundgesetzes heißt es so wunderschön, jeder hat das Recht, seine Meinung in Wort, Schrift und Bild frei zu äußern und zu verbreiten und sich aus allgemein zugänglichen Quellen ungehindert zu unterrichten. In einem Zeitalter, in dem das Äußern und sich Unterrichten zum überwältigenden Anteil auf Social Media stattfindet, ist jegliche staatliche Zugangskontrolle zu Social Media ein massiver, brutaler Eingriff in die Meinungsfreiheit. Offiziell ist es zunächst nur eine Altersverifikation, aber um seine Meinung noch sagen und sich informieren zu können, sollen alle EU-Bürger demnächst erst einmal ihre Papiere vorlegen. Papiere bitte, heißt es dann von Ursula von der Leyen. Und es gibt keine Ausreden mehr.
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2: Wir sprechen gleich weiter in dieser Runde über Lars Klingbeil, aber zunächst kommt diese Meldung herein. Die Koalition in Rheinland-Pfalz steht offenbar. Nach Informationen der deutschen Presseagentur haben sich CDU und SPD auf die Bildung einer Koalition geeinigt. Weitere Einzelheiten sollen am Nachmittag bekannt gegeben werden. Das wollten wir Ihnen vermelden. Jetzt wissen Sie Bescheid, was dort passiert. Und wir reden jetzt über Lars Klingbeil und zunächst mal über die Auswirkungen des vorgestellten Bundeshaushaltes. Das Bundeskabinett hat ja gestern die Eckwerte für den Bundeshaushalt 2027 und die Finanzplanung bis 2030 beschlossen. Und damit, wie ich schon gesagt habe, sind wir bei Lars Klingbeil. Das war gestern bereits ein richtiges Aufregerthema hier bei uns bei News Live. Und mittlerweile teilen zahlreiche renommierte Ökonomen unsere Kritik. So schreibt die Wirtschaftsweise Professor Veronika Grimm bei X beispielsweise über die 80 Milliarden Euro ansteigende Zinskosten. Das ist alles überhaupt nicht gut, noch mehr. Das ist alles sehr besorgniserregend. Und der Handelsblatt-Reporter Martin Greive schreibt ebenfalls bei X, er habe in 13 Jahren Berichterstattung noch nie so einen schlechten Haushalt gesehen. Wörtlich sagt er, schreibt er, das ist einfach nur noch erschütternd. Und Daniel Stelter, er ist deutscher Ökonom und Sachbuchautor. Er schreibt als Kolumnist vorwiegend für Wirtschaftsmedien. Er nennt Lars Klingbeil und die gesamte Regierung sogar Totalversager. Also Max, das sind heftige Auswirkungen, heftige Reaktionen auf das, was gestern im Bundeshaushalt 2027 bis 2030 vorgeschlagen worden ist. Wir haben das bei News Live hier auch mächtig kritisiert und diskutiert. Du hast es sicherlich auch gesehen und Informationen darüber geholt. Wie ist deine Meinung zu dem, was da gestern vorgestellt worden ist? Und teilst du die Kritik der Kollegen?
3: Ja, dieser Haushalt ist natürlich ein absoluter Witz. Das ist ja im Prinzip nur der Beleg dafür, es gibt keinen Haushalt. Es fehlen also einfach 10 Milliarden, die dann an diese Globalpositionen da verbucht werden, was ja logischerweise einfach Luftbuchen sind. Das heißt, Geld, was eigentlich nicht existiert. Wir haben nochmal eine Neuverschuldung, 80 Milliarden Zinsen, die in wenigen Jahren auf uns zukommen. Aber das Entscheidende ist, glaube ich, was Daniel Stelter auch in der Welt geschrieben hat. Es geht wirklich jetzt bei dieser Dauerhaushaltskrise wirklich um das Wort und um das Thema Kontrollverlust. Es geht um Kontrollverlust. Bei der Ampel, die Ampel ist ja auch schon gescheitert an Haushaltsfragen im Endeffekt, aber da waren es immer noch politische Fragen. Da ging es darum, man konnte sich nicht darüber einigen, will man das Geld jetzt dafür oder lieber dafür einsetzen? Will man die Schuldenbremse einhalten oder dies oder das tun? Das war noch eine politische Entscheidung, eine Entscheidung, die man treffen konnte. Wenn Lars Klingbeil mit diesem Haushalt und diese Politik weiter fortsetzt, dann verliert man die Kontrolle über den Haushalt, weil dann dieses gesamte Steueraufkommen schon dafür verwendet werden muss, Fixpositionen zu bedienen, dann die Zinsen zu bedienen, also quasi den Staat, wenn man so will, vor dem unmittelbaren Bankrott zu bewahren. Und dann gibt es überhaupt keine Handhabe, überhaupt keinen Spielraum mehr, irgendwelche Entscheidungen zu treffen über dieses Geld. Dann ist das quasi fixiert. Es gibt überhaupt keine, kann man auch sagen, also das Kernkompetenz eigentlich des Parlaments ist ja Haushaltsführung. Das wird dann eigentlich der Öffentlichkeit, der demokratischen Entscheidung eigentlich entzogen, weil es einfach festgeschrieben ist auf Jahre. Wir stehen da vor dem Kontrollverlust. Und da kann man sich natürlich wunderbar angucken, auch zum Beispiel in Frankreich. Frankreich ist jetzt da ja ein bisschen voraus in dieser Schuldenpolitik, wie die französische Politik an diesem Thema völlig zugrunde geht im Endeffekt. Da haben wir natürlich auch noch etwas stärkere, neue, wenn man so will, populistische Parteien. Aber es geht einfach nicht mehr. Die französische Politik kann sich nicht mehr einigen auf irgendwelche Haushalte. Also die Regierung zerbrechen regelmäßig. Es ist nur noch ein Verwalten, eigentlich überhaupt keine Politik mehr, die gemacht wird. Und darauf steuern wir auch zu. Wir steuern auf einen außer Kontrolle geratenen Haushalt, auf ein Steueraufkommen, was nur noch dazu benutzt wird, irgendwelche anfallenden Kosten zu bedienen. Die Politik hat dann über Jahre überhaupt keinen Spielraum mehr. Die SPD legt eigentlich die Politik für Jahre, Jahrzehnte fest und fix. Das ist das, was auf uns zukommt. Und das ist natürlich auf vielen Ebenen problematisch. Das ist problematisch, weil es tektonische Verschiebungen sind, wirklich im Bereich des Haushalts, im Bereich der Zukunft unserer Wirtschaft. Aber es ist natürlich auch eine Entmündigung eigentlich der Bürger in den kommenden Jahren, überhaupt noch über ihr eigenes Geld entscheiden zu können.
2: Pauline, du warst ja gestern bei der Pressekonferenz mit Lars Klingbeil, hast ihn da mit den kritischen Stimmen konfrontiert und wir hören mal rein, was er darauf geantwortet hat.
4: Pauline Voss von News. Sie haben ja die Eckpunkte zum Haushalt vorgestellt und die sind auf breite Kritik gestoßen. Das Handelsblatt schreibt zum Beispiel einfach nur erschütternd. Die Wirtschaftsweise Veronika Grimm findet die Planung sehr besorgniserregend. Der Daniel Stelter, der Ökonom, nennt Sie und Ihre Kollegen Totalversager und die Welt spricht von einem Offenbarungseid. Was antworten Sie auf diese breite Kritik?
5: Der Moment, wo Frau Grimm und Herr Stelter mich loben würden, wäre für mich ein sehr bedeutender Moment. An manche Sachen gewöhnt man sich.
2: Ja, Pauline, also er tut das so ab. An manche Sachen gewöhnt man sich. Denke mal, die Steuerzahler gewöhnen sich nicht daran, dass sie immer mehr berappt werden müssen. Wie hat er auf dich gewirkt?
6: Es war wirklich so ein Titanic-Moment. Also man hat das Gefühl, die Kapelle spielt noch fröhlich, während das Schiff in den Untergang steuert. Mhm. Und genauso wirkt er auf mich. Er kam da geradezu glücklich an, mit einem Lächeln, mit einem Strahlen im Gesicht, hat sich fröhlich fotografieren lassen und präsentiert dann einen Haushalt, von dem er weiß, trotz nahezu einer Billion Schulden schafft man es nicht mal, die Kredite zurückzubezahlen, die zum Beispiel die Tilgung der Schulden aus der Corona-Zeit, die jetzt eigentlich anstehen würde, hat man nach hinten verschoben, weil das Geld nicht reicht. Das Geld reicht vorne und hinten nicht. Er muss einen nahezu betrügerischen Haushalt machen, indem er wirklich diese Luftbuchungen, also Positionen angibt, die es so überhaupt nicht gibt. Er erfindet quasi Milliarden, die eigentlich der Staat einnimmt, die er aber tatsächlich überhaupt nicht einnimmt oder einspart. Er nennt etwas Konsolidierung, was weder geeint noch versprochen ist. Also lauter Haushaltsbetrügereien. Und die präsentiert er mit einer Gelassenheit, weil er weiß, er hat die CDU ohnehin im Sack. Er kann machen, was er will mit Friedrich Merz und er kann sich durchsetzen mit allem und kommt dort lächelnd an und sagt, ja, also Veronika Grimm, die ja immerhin wirtschaftsweise ist und die immerhin ein bisschen was versteht von dem, sie tut, von dem, was sie sagt. Also sie ist ja nicht irgendeine Durchschnittsbürgerin, sondern sie ist ja aus Gründen wirtschaftsweise geworden. Und was sie anspricht, sind eben 80 Milliarden Euro Zinsen allein im Jahr 2030, die gezahlt werden müssen. Also man steuert auf eine Lage zu, wo man überhaupt keinen haushalterischen Spielraum mehr hat, weil man quasi handlungsunfähig ist, weil die Zinslast so hoch ist, dass man nicht mehr handeln kann als Regierung, dass man nicht mehr frei übers Geld entscheiden kann. Und er nimmt es lächelnd hin und sagt, ja, von der habe ich mir eh kein Lob erwartet. Da sieht man, dass die Realität für diese Regierung einfach kein Maßstab mehr ist, sondern dass man nur noch in der eigenen Machtberechnung denkt, habe ich mich da durchgesetzt, habe ich mich nicht durchgesetzt. Solange ich mich durchgesetzt habe mit meiner Politik, ist alles gut. Was das fürs Land bedeutet, ist vollkommen gleichgültig.
2: Und damit machen wir einen Blick ins Bundesgesundheitsministerium. Da gibt es ja auch heftig kritisierte Punkte. Der Wegfall der kostenlosen Ehegattenmitversicherung, den hat CDU-Gesundheitsministerin Nina Wagen gestern in abgewandelter Form verkündet. Auch da hören wir mal rein.
7: Bei der beitragsfreien Mitversicherung gab es auch Änderungen. Sie bleibt wie im Kern erhalten, wie auch schon beabsichtigt und im Referentenentwurf vorgelegt. Sie gilt für Kinder, Eltern von Kindern bis zum 7. Lebensjahr, Eltern mit Kindern mit Behinderung, die außerstande sind, sich selbst zu unterhalten, pflegende Angehörige, Personen oberhalb der Regelaltersgrenze und Partner, ergänzend Partner mit vorliegender Erwerbsminderung. Ja. Und für alle anderen mitversicherten Personen wird ein zusätzlicher Beitrag in Höhe von 2,5% des Einkommens des erwerbstätigen Partners erhoben. Und das ergibt für Familien eine deutlich niedrigere Belastung als von vielen in den zurückliegenden Wochen auch erwartet und diskutiert.
2: Ja, und damit sind wir noch nicht am Ende der sogenannten Sparmaßnahmen der Regierung zur Konsolidierung des Haushalts.
6: Wollen wir das nicht kurz besprechen erst noch?
2: Hätten wir zusammen gemacht, aber wir können das, ja.
6: Weil das ist ja der Knackpunkt. Das Absolut. Ist ja der Knackpunkt dieser Reform, dass man eben sagt, kostenlose Mitversicherung für Ehegatten fällt jetzt weg. Das ist eine Reform, die sich Nina Wagen von der CDU so wünscht, weil sie eben sagt, wir müssen sparen. Es widerspricht aber eigentlich dem CDU-Familienbild, denn das ist ja eine Maßnahme, die dazu dient, dass Frauen oder auch Männer, aber in der Regel nehmen es meistens Frauen in Anspruch, zu Hause bleiben können, leichter bei den Kindern sich kümmern können und eben mitversichert sind. Und diese Maßnahme soll jetzt wegfallen aus Kostengründen, aber die SPD hat klar gesagt, wir wollen das nicht mittragen, wir wollen das nochmal nachverhandeln im Parlament. Und damit steht diese gesamte Reform in Frage und es steht eben auch in Frage, wird es diese Krankenkassenreform überhaupt geben? Die einzige, wo man sagt, wir sind da jetzt schon zu einem gewissen Punkt gekommen, steht damit wieder in Frage. Wir wissen, wir haben das bei Bürgergeld schon gesehen, wenn Bärbel Baas vor ihren eigenen Leuten auftritt, vor den Jusos war das damals, wo sie offen dazu aufgerufen hat, diese Bürgergeldreform zu boykottieren im Bundestag. Und genau das wird jetzt hier wieder passieren. Die absolut hochradikalisierte SPD-Fraktion wird dagegen Sturm laufen. Ich glaube nicht, dass da noch eine Gesundheitsreform kommt.
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1: Ich bin Dirk Zeitler. Die US-Regierung hat den Teilabzug von Soldaten aus Deutschland angekündigt. Rund 5000 von ihnen sollen in den nächsten 6 bis 12 Monaten verlegt werden. Der offizielle Grund: eine Prüfung der Truppenpräsenz in Europa.
2: Eine schmerzhafte Nachricht für Deutschland. Die US-Truppen sind geschätzt als Sicherheitsfaktor, als Wirtschaftsfaktor, aber auch in den Gemeinden vor Ort, als Nachbarn und im Sportverein. Rund 39.000 US-Soldaten sind aktuell im Land. Der Truppenabzug zeigt auch, wie dramatisch sich die Beziehung zwischen Kanzler Merz und Präsident Trump verschlechtert haben, und das in nur einer Woche. Montag hatte Merz den Präsidenten für seinen Krieg im Iran scharf kritisiert. Trump ätzte zurück und lässt jetzt Taten folgen. Aus Washington, Jan-Christoph Freibott.
1: Die Polizei hat eine positive vorläufige Bilanz des 1. Mai in Berlin gezogen. Bei der großen Demonstration von Linken und Linksextremen wurden am Abend nach einer ersten Zählung nur 3 Festnahmen wegen Störungen verzeichnet, sagte ein Sprecher. Im gesamten Tagesverlauf habe es Festnahmen im mittleren zweistelligen Bereich gegeben, sowohl bei den vielen Demonstrationen als auch bei den Straßenfesten und Feiern in Parks. Wie gut kommen wir eigentlich miteinander klar? Da sind viele Menschen skeptisch. Mehr als 2/3 bewerten das soziale Miteinander in Deutschland sogar als schlecht. Das zeigt eine aktuelle Forsa-Umfrage für die Krankenkasse DAK Gesundheit.
3: Fast 70% der Befragten haben den Zusammenhalt und das Zusammenleben in der Gesellschaft mit schlecht oder sehr schlecht bezeichnet. Ein Plus von 6 Prozentpunkten im Vergleich zum Vorjahr. Viele beklagen vor allem mehr Beleidigungen, Respektlosigkeit und Aggressivität, besonders im öffentlichen Raum und in sozialen Netzwerken. 98% glauben, dass ein besseres soziales Miteinander die Gesundheit fördert. Mehr als die Hälfte engagiert sich bereits dafür, etwa durch Nachbarschaftshilfe oder Ehrenamt. David Riemer, Nachrichtenredaktion.
1: Der Schiffskonvoi zur Freisetzung des mehrmals an der ostdeutschen Ostseeküste gestrandeten Buckelwals ist am frühen Morgen auf Kurs in der Nordsee. Der Schlepper und der Lastkahn mit dem Wal sowie das Begleitschiff fuhren weiterhin nördlich der nördlichsten Spitze Dänemarks in Richtung Norwegen, wie beim Schiffsortungsdienst Vesselfinder zu beobachten war. Die Freisetzung des Wals soll an einem öffentlich nicht bekannten Ort in der Nordsee erfolgen.
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1: Zum Wetter: die aktuelle Vorhersage des Deutschen Wetterdienstes. Tagsüber im Westen und Nordwesten zunehmend bewölkt, sonst verbreitet sonnig und trocken. Später ziehen im Westen und Nordwesten Wolken auf. Ab dem Nachmittag sind hier teils kräftige Schauer und einzelne Gewitter möglich. Dabei sommerlich warm mit Temperaturen von 25 bis 29 Grad. Morgen dann wechselnd bewölkt, im Westen und Nordwesten gebietsweise Schauer und Gewitter. Höchstwerte in der Westhälfte 19 bis 26 Grad, in der Osthälfte 25 bis heiße 30 Grad.
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5: Schönes Gefühl, oder? Samstagmorgen im Idealfall.

0: 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Ich wiederhole gerne nochmal news.de/abo. Und der ist ein echter 80er, der hat sich gewaschen. Hier ist Rockwell, Somebody's Watching Me.
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1: Man muss einfach sagen, Deutschland hat sich im Niedergang eingerichtet. Das wird ja mittlerweile auch schon von Herrn Jens Spahn anerkannt. Wir hatten heute Morgen ein Zitat, wo er sagte, Deutschland verwaltet den Niedergang. Da kann ich nur sagen, wer verwaltet den Niedergang? Die CDU, zwar seit Jahren und Jahrzehnten, CDU und CSU, manchmal auch in Tateinheit mit der SPD. Die internationale Wirtschaftsverbände, die internationale Wirtschaft, die internationalen Konzerne wenden sich von Deutschland ab. Dieser Befund ist an Dramatik nicht zu überbieten. Deutschland ist der unattraktivste Unternehmensstandort in Europa mittlerweile geworden. Es gibt ja viele ganz katastrophale Zahlen da drin. Einer der Studienleiter aus dieser Studie, über die zuerst ja das Handelsblatt berichtet, ein KPMG-Bereichsvorstand, der Studienleiter eben dieser Studie, er sagt, wenn Politik und Wirtschaft jetzt nicht gegensteuern und die versprochenen Reformen zeitnah umsetzen, verlagern internationale Konzerne Investitionen, Beschäftigung und Wertschöpfung in andere Länder. Zitat Ende. Das heißt, viele internationale Unternehmen sitzen auf gepackten Koffern in Deutschland oder sie kommen erst gar nicht. Sie kommen hier nach Deutschland, man stelle sich das vor, dann kommen sie beim BER an, dann warten sie erstmal 2,5 Stunden auf das Gepäck. Dann wollen sie vielleicht mit der S-Bahn fahren, dann sind die Anzeigen falsch und die Treppen sind sowieso defekt. Dann kommen sie vielleicht statt am Hauptbahnhof, da ausgeschildert ist, irgendwo in der Walachei draußen an, im Vorland. Dann gehen sie dort an den S-Bahnhof, dann quälen sie sich durch stinkende Unterführungen, die schlecht belichtet sind und wo es überall nach Urin riecht. Und wenn sie Glück haben, treffen sie nur auf einen Junkie im Vorplatz. Und dann nimmt dieser Unternehmenslenker sofort sein Checkbuch und sagt, ja, ich war kurz davor, darauf einzustellen, Zahlungsempfänger Bundesrepublik Deutschland beziehungsweise ein Unternehmen und Deutschland, das lasse ich jetzt. Da gehe ich lieber nach Polen, nach Ungarn, ins Baltikum, diese Länder boomen. Da gehe ich lieber nach Finnland, nach Schweden, nach Dänemark, diese Länder boomen. Diese Länder machen es einfach. Diese Länder haben, um es auf einen Satz zu bringen, ein investitionsfreundliches Klima. Wir haben in Deutschland ein Klima, das Investoren abschreckt, hohe Energiepreise, hohe Bürokratiekosten, erodierende innere Sicherheit an vielen Stellen. Auch die Unternehmenslenker fragen dann, wo soll ich dann meine Kinder hinschicken? Dann haben sie Schulen, die schlecht ausgelastet sind, wo der Schimmel von der Decke kommt, wo die Toiletten nicht funktionieren. Wer soll denn bitteschön guten Herzens, guten Gewissens für sich und seine Mitarbeiter hier Millionen oder gar Milliarden investieren? Also dazu gehört eben auch, was wir ja auch als Alltagserfahrung schon haben, aber das haben diese Investoren natürlich auch, diese unfassbar marode Infrastruktur. Eine Brücke kann gesperrt sein, sie kann funktionieren, sie kann einspurig sein oder zweispurig. Du kannst dich ja auf kaum noch etwas verlassen. Du kannst ja, und das merken internationale Gäste, potenzielle Investoren sofort, du kannst in Deutschland deine Tage ja kaum noch planen. Du brauchst einen viel größeren Puffer, weil du weißt, der Zug braucht statt 3 Stunden 5, 6, 7 oder er fällt aus oder mein Zug gibt's gerade gar nicht oder ich bin neulich gefahren, also nicht neulich, vor ein paar Monaten, das war im Sommer, da konnte ein kompletter Wagen nicht benutzt werden, weil die Klimaanlage ausgefallen ist und dann darf man den nicht benutzen, obwohl der fährt. Oder ein anderer Zug durfte nicht weiterfahren, weil bei großer Hitze nicht genügend Mineralwasser an Bord war, um die Leute vor einem Kollaps zu bewahren. Also Deutschland hat 1000 Gründe, warum etwas nicht funktioniert. Wir haben uns leider im Nicht-Funktionieren eingerichtet. Eine Zahl noch, die ich hier besonders erstaunlich fand oder bemerkenswert. 43% der befragten Unternehmen sehen Deutschland als schwächsten Standort innerhalb der EU, wenn es um eine sichere Versorgung mit günstiger Energie geht. Deutschland ist das Land der teuren Dunkelflaute geworden. Du kannst in Deutschland nicht planbar leben. Du kannst in Deutschland nicht planbar Firmen organisieren. Du kannst in Deutschland nicht planbar Investitionen planen und vorausstellen. Deutschland ist das Land, in dem nichts mehr planbar ist. Deutschland ist das Land des quasi organisierten Chaos geworden. Das weiß jeder, der nur versucht, mit einer S-Bahn von X nach Y zu kommen. Deutschland frisst deine Zeit auf. Deutschland frisst deine Geduld auf. Deutschland frisst dein Geld und gibt dir kaum noch eine Gegenleistung. Und dann schaut man sich wirklich mal an. Ich muss da immer wieder drauf zurückkommen. Was für ein wunderbar funktionierendes, boomendes Land Polen ist. Und wie lange hat Deutschland gemeint, auf die östlichen Länder herabschauen zu können? Das waren irgendwie alles noch Entwicklungshilfeländer. Ja. Der Osten hat uns längst überholt, was Digitalisierung angeht, Kundenfreundlichkeit, Energie, bezahlbare Energie, Transport, Infrastruktur. Der Osten ist äonenweit, stratosphärenweit an uns vorbeigezogen. Deutschland ist Entwicklungshilfeland Nummer 1 geworden. Es bräuchte allerdings mittlerweile Entwicklungshilfe.
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2: Die AfD, haben Sie sicherlich mitbekommen, reitet derzeit von Erfolg zu Erfolg. Und zum ersten Mal erreicht sie jetzt in einer Umfrage 28%.
3: Und damit ist die Partei doppelt so stark wie die SPD und satte 4 Punkte vor der Union. Gleichzeitig versucht der Verfassungsschutz Niedersachsen, die AfD mit einer Reihe fragwürdiger Gutachten kleinzukriegen. Die niedersächsische Behörde wirft der AfD beispielsweise vor, dass ein Kreisverband dem Fraktionschef Thüringens, Björn Höcke, eine Medaille verliehen habe oder den Ex-AfD-Europapolitiker Maximilian Kahr eingeladen hatte. Zudem hält man den AfD-Politikern vor, Deutschland als Importweltmeister von Messergewalt bezeichnet zu haben oder gesagt zu haben, dass die DDR wieder da ist. Das alles seien Belege für die vermeintliche Verfassungsfeindlichkeit der Partei. Und während die AfD von Rekord zu Rekord jagt und die Behörden die Partei mit Gutachten gängeln, erklärt Kanzler Friedrich Merz die AfD einmal mehr zum Hauptfeind. Wie der Kanzler die Stimmen der AfD halbieren wollte, sie in Wahrheit aber verdoppelt hat, darüber reden wir jetzt in News Live.
2: Und wir haben uns das nicht nur angehört, wir wollen uns das auch in der Grafik anschauen. Die AfD, die Grafik wird jetzt eingeblendet, erreicht bei INSA den Rekordwert von 28 Prozentpunkten, also doppelt so stark wie aktuell die SPD, 4 Punkte vor der Union. Und die Frage ist natürlich, wie lange dauert es noch, bis die AfD immer stärker wird? Und das besprechen wir jetzt mit unserem Gast Hermann Binkert. Er ist der Chef des INSA-Instituts, des Umfrageinstituts. Und diese Zahlen wurden eben von INSA veröffentlicht. Einen schönen guten Morgen, Herr Binkert.
4: Guten Morgen in die Runde.
2: Herr Binkert, das sind in dieser Klarheit natürlich überraschende Ergebnisse. Woher kommt's und Ihre Prognose? Wohin kann die Reise für die AfD noch gehen? Wir sehen ja hier einen klaren Trend.
4: Also unsere Umfragen sind ja immer ein Stimmungsbild zum Zeitpunkt der Erhebung. Die AfD hat jetzt aktuell in der Sonntagsfrage 28%. Sie ist bei den sicheren Stimmen um die 20%. Das heißt also, die sagen, sie sind sehr sicher, dass die Wahl auf sich bis zum Wahltag bleibt. Und sie hat ein zusätzliches Potenzial von rund 7 Prozentpunkten. Das heißt also, gut jeder dritte Wähler in Deutschland hat aktuell vor, die AfD zu wählen oder kann es sich vorstellen.
5: Lieber Binkert, schönen guten Morgen. Auch von mir, rund jeder Dritte ist natürlich die Frage, die auch das politische Berlin umtreibt. Denn weit weg von der 30 ist die AfD ja nicht mehr. Und mein Eindruck ist zumindest, die Bundesregierung, Friedrich Merz, Lars Klingbeil, alle miteinander tun einfach alles dafür, um die AfD weiter in Richtung dieser 30% zu treiben. Und das wäre natürlich eine magische Marke auch für die Stimmung, für den Umgang mit Friedrich Merz, für die Selbstzweifel, die dann vielleicht doch noch einsetzen würden in dieser Regierung. Sehen Sie so etwas wie einen Trend gerade bei den Umfragen? Gibt es sozusagen einen Aufwärtstrend, von dem Sie glauben, der hält weiter an? Wie sehen Sie die Zahl 30?
4: Also die Zahl 30 ist das auf gar keinen Fall unrealistisch. Ja? Also wie gesagt, das zusätzlich mögliche Potenzial ist da mit rund 7 Prozentpunkten. Also das heißt 35% maximal sind im Spektrum dessen, was denkbar ist. Und Sie haben ja den entscheidenden Punkt angesprochen. Das ist ja nicht die Stärke der AfD alleine, sondern das ist der Punkt, dass die Regierung ein solches Bild abliefert. Die Leute sind extrem unzufrieden mit der Regierung. Und davon profitiert natürlich am stärksten die Oppositionsführerpartei.
5: Eine Frage, die mich auch noch interessiert, wir haben gleich noch ein spannendes Video von Friedrich Merz vorliegen, wo er mal wieder die Brandmauer beschwört zum geradezu ekstatischen Beifall der CDU-Anhängerschaft. Und das ist eine Frage, die mich natürlich an Herrn Binkert interessiert, aber auch an Waldi und Pauline. Führt dieser Brandmauerwahn, muss man inzwischen ja sagen, dieses ständige Erklären, warum man nicht mehr mit den parlamentarischen Mehrheiten, die es nun mal gibt, das Richtige tun kann, macht das aus Ihrer Sicht, Herr Binkert, aus eurer Sicht die AfD noch stärker? Ist das quasi das verzweifelte Zeichen der Leute zu sagen, da gibt's doch die Mehrheit, mit denen könntet ihr doch machen, was ihr uns versprochen habt?
6: Also wenn ich als Erster antworten darf, meine Einschätzung ist die, dass das eine Summe all der Hässlichkeiten jetzt ist, die alle im Bundestag vertretenen Parteien gegen die AfD seit Jahren wählen. als Mittel der Ausgrenzung. Sie kriegen keinen Bundestagsvizepräsidenten, sie kriegen keine Ausschussvorsitzenden, sie kriegen das nicht, sie kriegen das nicht, sie kriegen das nicht. Was eigentlich parlamentarischer Brauch ist. Ich lasse das eigentlich weg, es ist parlamentarischer Brauch. Sie werden aus allem ausgegrenzt und abgegrenzt. Und mit jeder Aktion, die bisher gelaufen ist, zuerst war es die Nazi-Keule, dann war es die Vetternwirtschaft, dann war es der Spion aus China, mit allen Aktionen, wo sie glaubten, jetzt kriegen wir sie kleiner, haben sie jedes Mal um 2% größer gemacht. Also alles das, was bisher an Mitteln versucht worden ist, ist nach hinten losgegangen. Und letzter Satz, Friedrich Merz hat gesagt, ich halbiere die AfD. Das Gegenteil ist eingetreten, auf dem Wege dahin, dass die AfD die CDU halbiert.
2: Genau. Und man merkt, und du hast es ja gerade angesprochen, Waldi, es wird alles Mögliche gegen die AfD ins Feld geführt. Es wirkt nicht und man macht trotzdem weiter. Und jetzt kommen wir zu Friedrich Merz.
5: Würde noch die Antwort von Herrn Binkert interessieren auf die Frage. Ja.
4: Also die Brandmauer gibt es für die Wähler natürlich nicht. Also die Wähler der Union haben ja keine Brandmauer gegenüber der AfD. Das größte zusätzlich mögliche Potenzial der AfD käme ja von aktuellen CDU-CSU-Wählern. Und wenn wir die Leute fragen, ob sie an die Brandmauer glauben, dass die Union die einhält, die Union hat ja nicht zwei Brandmauern gegenüber AfD und gegenüber der Linkspartei, dann glaubt die Mehrheit der Wähler nicht mehr daran, dass es diese Brandmauer tatsächlich gibt. Also das heißt, das eine ist das, was die Partei sagt und das andere ist das, was die Bürger annehmen, was nachher eingehalten wird. Also selbst nur noch 37% der Unionswähler glauben, dass es die Brandmauer gegenüber Linkspartei und der AfD gibt.
2: Also wenn ich das richtig verstehe, Herr Binkert, möchte man die Brandmauer gerne auch ins Bewusstsein des Wahlvolkes einsacken lassen, aber die Wahrnehmung ist nicht die erwünschte.
4: Sie haben das viel schöner gesagt, als ich das hier hätte.
2: Ich habe es versucht. Hin und wieder habe ich auch mal einen Treffer. Wir kommen jetzt zu Friedrich Merz. Friedrich Merz beschwor ja vor der CDA erneut die Brandmauer. Der Applaus zu dieser Aussage, den wir gleich hören werden, der spricht dann Bände.
7: Und ich spreche es an. Diejenigen, die sich Alternative für Deutschland nennen, meine Damen und Herren, haben nichts, aber auch gar nichts Besseres anzubieten. Oder fällt irgendjemandem hier im Saal etwas ein, das diese Leute besser machen würden? Nein, meine Damen und Herren, das Gegenteil ist der Fall. Die Funktionäre der AfD wollen ein anderes Land. Ein Deutschland ohne Europa, Schulen ohne Inklusion, eine Gesellschaft, die sich aufteilt in diejenigen, die schon seit Generationen hier leben und diejenigen, die später dazugekommen sind. Und deshalb gilt für mich unverbrüchlich und auch weiterhin, dieser Partei werden wir niemals mit unserer Hand die Verantwortung für Deutschland anvertrauen.

0: Frage, wer kann länger klatschen, die oberste Volksversammlung Nordkoreas oder die CDU? Aber diese Frage wollen wir nicht unbedingt jetzt hier erläutern. Herr Binkert, wir werden mal wieder ein bisschen pragmatisch. Ist der größte Wahlkampfhelfer, der Binkert ist schon weg? Er ist schon weg, okay. Dann stelle ich die Frage gerne in die Runde. Ist der größte Wahlkampfhelfer der AfD die vor sich hinstochende und Wahlversprechen brechende Regierungskoalition? Das ist doch das, was man vermuten muss.
1: Es gibt zwei Effekte innerhalb der AfD-Wählerschaft. Einerseits ein wachsendes Lager von Wählern oder potenziellen Wählern, die wirklich überzeugt sind von dieser Partei, und zugleich eben die klassischen Protestwähler. Die AfD hat ja angefangen als Protestpartei, aber es zeigt sich eben auch in Befragungen, dass die politische Überzeugung für diese Partei und für ihre Inhalte weiter wächst. Und eben diese reine Protestparteilogik immer weiter abnimmt. Es kommt eben diese zwei Faktoren hinzu. Und dadurch wird es potenziert, weil der Protest gegen die Regierung weiter wächst und zugleich mehr Überzeugte sind. Und das ist quasi die Basis für diese höheren Zahlen der AfD.
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1: Ich bin Tanja Wagner. Nach den wachsenden Spannungen zwischen Präsident Trump und Bundeskanzler Merz ordnet die US-Regierung den Teilabzug von Soldaten aus Deutschland an. Rund 5.000 von ihnen sollen in den nächsten 6 bis 12 Monaten verlegt werden. Der offizielle Grund: eine Prüfung der Truppenpräsenz in Europa, der Bedingungen vor Ort und der Anforderungen der Einsatzgebiete insgesamt. Der Schritt markiert eine Verschlechterung der deutsch-amerikanischen Beziehungen und könnte spürbare Folgen für die betroffenen Regionen haben. Sowohl bei Demonstrationen als auch bei Straßenfesten und in Parks. Zehntausende Menschen haben sich gestern in Berlin versammelt. Nach Polizeiangaben ist der 1. Mai friedlich verlaufen. Bei der großen Demonstration von Linken und Linksextremen gab es am Abend nach einer ersten Zählung nur 3 Festnahmen.
2: Etwa 10.000 Demonstranten zogen durch Kreuzberg und Neukölln. Vereinzelt kam es zu Rangeleien. Trotz zum Teil aggressiver Stimmung und der Teilnahme eines sogenannten schwarzen Blocks von Linksautonomen gab es keine Gewaltausbrüche oder Angriffe auf die Polizei. In früheren Jahren hatte es am 1. Mai in Berlin oft schwere Randale gegeben. Zuletzt war es dann aber friedlicher geworden. Am Tag der Arbeit protestierten gestern aber auch Tausende bei DGB-Kundgebungen gegen Stellenabbau und Kürzungen bei Sozialleistungen. Doch Zeitler Berlin.
1: Wie gut kommen wir eigentlich miteinander zurecht? Da sind viele Menschen skeptisch. Mehr als 2/3 bewerten das soziale Miteinander in Deutschland sogar als schlecht. Das zeigt eine aktuelle Umfrage für die Krankenkasse DAK Gesundheit.
3: Fast 70% der Befragten haben den Zusammenhalt und das Zusammenleben in der Gesellschaft mit schlecht oder sehr schlecht bezeichnet. Ein Plus von 6 Prozentpunkten im Vergleich zum Vorjahr. Viele beklagen vor allem mehr Beleidigungen, Respektlosigkeit und Aggressivität, besonders im öffentlichen Raum und in sozialen Netzwerken. David Riemer, Redaktion.
1: Der Schiffskonvoi zur Freisetzung des mehrmals an der deutschen Ostseeküste gestrandeten Buckelwals ist heute früh auf Kurs in der Nordsee. Der Schlepper, die sogenannte Barge mit dem Wal sowie das Begleitschiff fuhren weiterhin nördlich der nördlichsten Spitze Dänemarks in Richtung Norwegen, wie beim Schiffsortungsdienst Fesselfinder zu beobachten war. Die Freisetzung des Wals sollte an einem öffentlich nicht bekannten Ort in der Nordsee erfolgen.
0: Soweit das Neueste. 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
1: Zum Wetter, die aktuelle Vorhersage des Deutschen Wetterdienstes. Tagsüber im Westen und Nordwesten zunehmend bewölkt, sonst verbreitet sonnig und trocken. Später ziehen im Westen und Nordwesten Wolken auf, ab dem Nachmittag teils kräftige Schauer und einzelne Gewitter. Dabei sommerlich warm mit Werten von 25 bis 29 Grad. Morgen wechselnd bewölkt, im Westen und Nordwesten gebietsweise Schauer und Gewitter. Höchstwerte 19 bis 30 Grad.
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5: Guten Morgen, es ist kurz nach 8. Herzlich willkommen bei News Radio. Ich bin Alex Purucker und Sie haben sicherlich auch schon gemerkt, die News Community wächst und zwar auf allen Ebenen. Wir haben auf YouTube über 500.000 Abonnenten mittlerweile. Unser Buch Linksdeutsch, Deutsch Links, über 50.000 Mal verkauft und auch die Reaktionen hier bei News Radio sensationell. Und ja, werden Sie gerne Teil der wachsenden Community und werden Sie News Insider. Alle Infos auf news.de/abo, news.de/abo und jetzt Liquido Narcotic.
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2: Alex Petrovic wird mittlerweile so sehr gehasst, dass er das schon selbst verinnerlicht. Und das befremdet mich einfach zutiefst.
3: Was meinst du damit, du hast Scheiße gebaut?
4: Wann habe ich was richtig gemacht? Also ich habe fast nur Scheiße gebaut, ne? Muss man ehrlich sagen, so an der Stelle.
3: Das ist wohl richtig.
4: Ich habe viele Fehler gemacht, ja. Und viele Menschen verletzt und auch viele Zuschauerinnen, die das geguckt haben, die mitgefühlt haben, auch verletzt. Und deswegen Entschuldigung auch an euch alle. War Scheiße von mir. Ich habe ja zweimal verkackt.
3: Das ist wahr, auf jeden Fall, definitiv. Hast du?
4: Emmy, nein, die war die dritte. Auch sie nicht. Nein.
3: Würdest du für dich heute sagen, du hast was daraus gelernt?
4: Boah, ich habe so hart aufs Maul bekommen. Ich habe definitiv daraus gelernt. Ich meine, ihr seht ja nicht, ich kriege 1000 Nachrichten jeden Tag. Morddrohungen, Todeswünsche. Das wünsche ich keinem und deswegen bleibe ich trotzdem standhaft. Ich habe es verdient, dass ich diesen Hate abbekomme. Ich muss gerade stehen wie ein Mann, daraus lernen und stärker zurückkommen als bessere Version.
2: Nein. Niemand verdient Morddrohungen. Kein Wort vom Moderator dazu. Das Publikum klatscht sogar. Ey, sorry, aber dass hier geklatscht wird, während ein Mensch psychisch zerlegt wird, erzählt, dass er Morddrohungen bekommt, ob es nun stimmt oder nicht. Aber das ist keine Gerechtigkeit. Das ist einfach nur das Symptom einer wirklich kranken Gesellschaft. Und ja, ich finde, wir haben den Hass auf Männer so normalisiert, dass wir diesen Sadismus als moralisch richtig einordnen, weil er eben das vermeintlich richtige Feindbild trifft. Und er spielt das Spiel ja sogar mit. Er kriecht, er macht sich klein, er erniedrigt sich selbst. Es hat ein bisschen was von dieser Szene damals aus, ich glaube, es ist der Da Vinci Code, mit dem Typen, der sich selbst auspeitscht. Aber um noch mal ein bisschen tiefer reinzugucken in die ganze Materie, sollten wir wahrscheinlich mal kurz die Rutsche zusammen machen für alle, die eben nicht knietief im Trash-TV-Sumpf stecken.
5: Alex Petrovic sorgt für ordentlich Aufsehen und stellt ganz Trash-TV Deutschland auf den Kopf. Ja, sowas gab's wirklich noch nicht. Wie kann man denn in zwei Dating-Shows so dermaßen reinscheißen? Alex Petrovic betitelt sich ja selber als der maskuline Mann. Und vor ein paar Jahren war er bei Temptation Island mit seiner damaligen Freundin. Doch das Temptation-Experiment lief nicht ganz rund, denn der ging dann aus dem Format mit einer anderen Frau, nämlich Vanessa. Und diese Beziehung sollte dieses Jahr bei Temptation Island VIP nochmals getestet werden. Nur leider ist diese Beziehung jetzt auch wieder kaputt. Und die Zuschauer sind völlig aus dem Häuschen. A wird ihm emotionaler Missbrauch unterstellt und B hat er seine ehemalige Freundin Vanessa im Format halt auch völlig bloßgestellt. Unter anderem hat er sich sehr hart über das Liebesleben der beiden ausgekotzt und dass bestimmte Fische einem Fischstand mehr geben als seine eigene Freundin. Das sind natürlich sehr harte Aussagen, die natürlich alle Trash-TV-Zuschauer extrem sauer gemacht haben. Außerdem hat er sich teilweise ziemlich asozial dort verhalten. Ich meine, er hat Frauen mit Champagner angespuckt.
2: Also O-Ton immer noch, ganz schlimmer Finger. Petrovics TV-Karriere basiert im Grunde auf toxischen Beziehungen. Ansonsten halt ein bisschen das übliche Brimborium, wenn man mit Reality bekannt wird. Man bekommt mehr Follower, sie macht Werbung für irgendwelche Shape-Buddies, eher für irgendwelche Schnarchpflaster, Umzug nach Dubai. Hier und da Reality-Formate. Der Typ ist überhaupt kein Schwiegersohn-Material. Müssen wir nicht drüber sprechen, obwohl, wie ich vorher schon erwähnt habe, er natürlich auch nicht im luftleeren Raum agiert und existiert. Ich dachte ja eigentlich, es wäre mittlerweile Konsens, dass zu den meisten toxischen Beziehungsdynamiken mindestens zwei Personen gehören. Aber davon sieht und hört man hier halt nichts, was mich dazu veranlasst, ein enormes Störgefühl zu haben. Aber dazu später mehr. Wenn man sich ihn also im Ganzen mal anschaut, wofür er so steht, dann würde man vielleicht erstmal denken, dass der eigentlich keinen Platz mehr in unserer linksprogressiven Gesellschaft hat. Erst recht nicht in der Öffentlichkeit. Zumindest hätte er ein Ablaufdatum, könnte man denken. Immerhin canceln wir ja ganz gerne alles und jeden in Grund und Boden, was irgendwie nicht in dieses Weltbild passt. Da reicht mittlerweile ein dummer Spruch über K.O.-Tropfen auf Instagram oder ein geschmackloser Gag über Paralympics-Sportler in einem Podcast. Was gibt's noch? Musikerinnen wurden oder werden von Klimademos ausgeladen, weil sie als weiße Frauen Dreadlocks tragen. Kulturelle Aneignung. Oder Winnetou-Kinderbücher werden aus Regalen verbannt. Ein falsches Wort, ein Faschingskostüm, ein Witz, der nicht vorher vom linksprogressiven Ethikrat abgesegnet wurde. Wir kennen das Prozedere, Leute. Man hat da ganz schnell fertig. Aber Alex Petrovic darf nicht nur bleiben, der wird auch noch durch die Trash-TV-Shows gejagt. Eine nach der anderen. Und das hat natürlich einen einfachen Grund. Im Reality-TV wird Toxizität nämlich nicht gecancelt, sondern monetarisiert. Während dich problematisches Verhalten in der echten Welt sofort deinen Job kostet, ist es, was ich nicht gut heiße, ist es in diesem Sektor ein Stück weit natürlich eine Jobgarantie. Das heißt, brave, unproblematische, leise, austherapierte Menschen bringen natürlich keine Quoten. Aber jemand, über den sich ganz Deutschland kollektiv das Maul zerreißen kann, der bringt Klicks. Hate-Watching nennt man das. Niemand möchte Menschen wie Petrovic ausgeglichen und zufrieden und therapiert sehen. Er ist genau dazu da, um so ziemlich alles falsch zu machen und zu sagen, was irgendwie möglich ist. Und die Leute lieben es, weil sie so natürlich die nächste Sau durchs Dorf treiben können. Das Reality-TV pervertiert da ein Prinzip, das wir in Grundzügen auch schon aus Formaten wie zum Beispiel DSDS kennen, wo sich vor allem über Menschen lustig gemacht wurde. Absolut tragischstes Paradebeispiel natürlich Daniel Kübelböck, der dadurch groß geworden ist und dann jahrelang als bunter Freak und Paradiesvogel für die Belustigung der Nation herhalten musste und die Quoten gebracht hat, wo dann die Belustigung aber natürlich irgendwann auch in Hass umgeschlagen ist, weshalb er am Ende an dieser Öffentlichkeit zerbrochen ist, die ihn erst zum Meme gemacht hat und dann tatsächlich wirklich, so muss man vermuten, in den Tod getrieben hat. Und das neue Ding ist jetzt eben, dass Menschen nicht nur, also es wird sich nicht nur über sie lustig gemacht, sondern sie werden öffentlich klein gehalten, indem man sie menschlich abwertet und deren Unreife oder deren Fehlverhalten immer wieder auf den Präsentierteller haut, damit alle schockiert den Kopf schütteln und sich drüber empören können. Also erst Plattform bieten, dann gedeckelt canceln. Wie so eine Katze, die mit einer Maus spielt und sie immer wieder kurz laufen lässt, um sie dann wieder zu schnappen. Wir spielen quasi mit unserer Beute.
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2: Das Haus Publix ist steuerfinanziert. Mit 335.000 Euro fördert die Bundesregierung das 2024 eröffnete Haus direkt. Die dort sitzenden Organisationen wie Korrektiv, Hate Aid oder Reporter ohne Grenzen und weitere Förderer des Hauses erhielten sogar schon mehr als 26 Millionen Euro Steuergelder. Diese Organisationen wiederum zahlen die Miete an das Haus. Also das Haus lebt und möchte keine kritische Berichterstattung. Pauline Max wird aber mit sehr hohen Summen vom Staat finanziert. Wie passt das zusammen?
3: Es passt eben überhaupt nicht zusammen und es zeigt, dass diese Gelder dafür fließen, dass man eine Öffentlichkeit schafft, in der keine Regierungskritik mehr stattfindet oder in der Regierungskritiker eingeschüchtert werden. Also das ist ja das Ziel von dieser Steuerförderung. Das ist das Ziel dieses gesamten NGO-Komplexes, dass man linke Politik vorantreibt und Kritiker mundtot macht. Also wir haben hier auch gesehen Hate Aid, wir sehen Respect. Das sind Respect zum Beispiel eine Meldestelle, auch als Trusted Flagger mittlerweile eingesetzt. Das sind eben Organisationen, die Kritiker einschüchtern sollen. Und genau deswegen bekommen sie Gelder vom Staat. Und genau deswegen reagieren sie so auf uns, haben solche Angst vor unserer kritischen Berichterstattung. Wir haben eben den Artikel von Jens Winter gesehen. Das ist der Grund, warum man uns dort versucht hat, rauszuwerfen, weil man Angst hat vor Kritik.
2: Max, deine Einschätzung, wenn wir auch nochmal auf die Grafik sehen. Liebe Regie, spielt sie nochmal ein. Also Hate Aid, Respekt, schau nochmal mit dazu. Auch der Spiegel ist oben im Haus Publix involviert. Ist das ein Zufall, dass die Bundesregierung diese Organisation unterstützt oder ist da ein System dahinter?
4: Nein, Zufall ist es ganz sicher nicht. Ich meine, man muss sich erstmal vergegenwärtigen, 26 Millionen Euro, wie unglaublich viel Geld das ist, auch gerade im Journalismus, also was damit alles aufgebaut wird, für Institutionen ermöglicht werden. Es ist eigentlich, sollte eine Binse, die man eigentlich gar nicht wiederholen müsste, aber es ist doch vollkommen klar, dass es eigentlich undenkbar ist in einer offenen Gesellschaft, dass Medien vom Staat finanziert werden. Ich meine, warum haben wir überhaupt dieses merkwürdige Konstrukt öffentlich-rechtlicher Rundfunk? Ja, damit man immerhin noch sagen kann, es wird nicht direkt vom Staat finanziert, aber dass wir jetzt hier voll direkt vom Staat finanzierte, subventionierte Presseorgane haben, ist sowas von undenkbar, sowas von grotesk. Ich meine, was ist der Inhalt, der Gegenstand von Medien, ist doch die kritische Auseinandersetzung, eben gerade mit der Bundesregierung. Und niemand kann doch sagen, er wäre unabhängig, wenn er finanziert ist. Also da reicht ja, wie man so schön sagt, immer schon der Anschein. Also das sind ja auch alle sozusagen Compliance und so weiter Regelungen, die es für so etwas gibt. Es reicht schon der Anschein. Also es ist doch undenkbar, unmöglich, unglaublich, dass Medien überhaupt und gerade dann in so einer Summe vom Staat finanziert.
2: Wenn du hast ja gefragt,
4: 26 Millionen. Dann hast du ja auch richtig gesagt, ist es ein Zufall? Natürlich ist es kein Zufall. Es werden natürlich nur bestimmte Medien, auch das ist natürlich klar, finanziert. Man wundert sich, dass die CDU, dass Karin Prien das so weiterführt, oder man wundert sich auch nicht. Es ist natürlich sozusagen diese Selbstgeißelung der CDU, die damit fortgeführt wird. Aber ich finde, dass dahinter steckt ja also wirklich ein Angriff eigentlich, muss man wirklich mal sagen, nicht nur auf die Grundfesten unserer Ordnung, sondern auch überhaupt auf das ganze, unser ganzes Verständnis von freier Presse. Also auch diese Szene, der ist ja so bemerkenswert, dass Pauline ja nur fragt, warum hat der Jens Winter hier Hausverbot? Und da hätte man ja jetzt auch sagen können, naja, wir hatten da halt irgendwie Hausverbot, was weiß ich. Aber sie sagt ja nein, also sie argumentiert dieses Hausverbot ja damit, dass sie News abspricht, Journalismus zu
2: machen.
4: Ja. Also das heißt, es soll jetzt einen regulativen Eingriff geben, staatlich finanziert, der festlegt, sie sagt dann auch noch mit wissenschaftlichen Kriterien, was Journalismus ist und was nicht. Also das soll irgendwie von oben verordnet werden. Die Ministerin sitzt daneben, wir teilen ein, das ist Journalismus und das ist kein Journalismus. Und das ist so offensichtlich gegen das Prinzip der Pressefreiheit, offensichtlich gegen alles, was wir irgendwie als Grundsatz unseres Berufsstandes doch irgendwie ansehen. Es muss eine offene Debatte geben und da setzt sich halt der sich durchsetzt, der besser argumentieren kann, der bessere Recherchen hat, was auch immer hat. Das ist der ganze Gegenstand einer offenen Debatte in einer offenen Gesellschaft. Und wenn man da so regulativ eingreifen will, das ist, ist einfach nur unglaublich. Und ich finde eben diese staatliche Finanzierung, ich weiß gar nicht, dass wir darüber noch diskutieren müssen. Also ich glaube auch, dass diese Leute das gar nicht argumentieren könnten. Sie nehmen halt das Geld, weil es angenehm ist. Aber ich meine, dass wir überhaupt darüber reden müssen im Jahr 2026 in einem Rechtsstaat, in einer Demokratie, dass der Staat, dass die Bundesregierung nicht massenweise Journalismus in einem Publikshaus, was auch immer das überhaupt sein soll, finanzieren soll, ist doch eigentlich vollkommen klar.
2: Ja. Es ist aber vielleicht super spannend und interessant, liebe Pauline, dass unsere News-Zuschauer und Zuhörer in dieser Sendung mitkriegen, dass es nicht nur über die öffentlich-rechtlichen Medien, ARD und ZDF, mit Steuermitteln finanzierte Medien gibt, sondern offensichtlich auch, wir haben die Zahl eben gehört, mit 26 Millionen Fördermittel aus dem Bundeshaushalt für politische Organisationen gibt.
3: Ja, und gerade eben diese Gelder an Journalisten sind sehr problematisch, sehr fast gefährlich, würde ich sagen, für diesen öffentlichen Diskurs, weil eben Journalismus unabhängig sein muss, weil Journalismus frei sein muss von Einflüssen. Man hat dort auf der linken Seite geschafft, faszinierenderweise den staatlich geförderten Journalismus als unabhängigen Journalismus zu verkaufen. Also wenn man sich anschaut, mit welcher Begründung wird Journalismus vom Staat gefördert, dann trifft man immer wieder auf dieses Wording, das dort gesagt wird, wir wollen den unabhängigen Journalismus fördern. Und das ist natürlich ein abstruser Widerspruch, denn Journalismus wird dadurch unabhängig, dass er eben nicht von der finanziellen Lage und von den finanziellen Zuwendungen des Staates abhängt. Genau das passiert aber eben, weil man sich eine Öffentlichkeit nach dem eigenen Willen, nach den eigenen Wünschen formen will. Also es geht darum, die Öffentlichkeit zu formen, so dass sie sich der Regierung anpasst. Genau das passiert da und genau das ist eben so gefährlich.
2: Also wirklich spannend und toll, dass wir das hier auf bei News Live besprechen und unsere Zuhörer und Zuschauer das mal mitbekommen. Und apropos Fördermittel und Geld bekommen wir nicht. 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So, jetzt ist es 7.28 Uhr. Hier sind die Schlagzeilen des Tages. Es gibt eine Umfrageklatsche für die Berliner CDU. Aus einer Infratest-DiMAP-Umfrage im Auftrag des RBB geht hervor, dass die Christdemokraten nur noch auf 19% der Stimmen kämen, wenn am Sonntag Abgeordnetenwahl wäre. Die CDU wäre zwar knapp weiter stärkste Kraft, aber drei Parteien lägen mit 18% fast gleich auf. Grüne, Linke und die AfD. Auch die Zufriedenheit mit dem regierenden Bürgermeister Kai Wegner von der CDU ist erneut gesunken. Also vier Parteien so gut wie gleich auf. Max, was kann das werden in Berlin?
4: Ja, es ist natürlich wirklich eine verrückte Wahl, die uns da bevorsteht in Berlin. Ich meine, man muss das mal sagen, wie Kai Wegner diese Mini-Legislaturperiode hier vor die Wand gefahren hat.
2: Kai Wegner wollte ich gleich nochmal gesondert fragen.
4: Ja, also das ist ja so spektakulär. Also dann reden wir darüber gleich gesondert. Ja. Das ist ja so spektakulär. Und jetzt haben wir da eine Wundertüte vor uns, wo man ja gar nicht weiß, wer wird stärkste Kraft. Und wo jetzt tatsächlich Kai Wegner uns noch die linksgeführten Senat hier nach Hause holen kann. Aber man muss sagen, vollkommen verdient. Also weil die CDU hat eigentlich in Berlin in überhaupt gar keinem Punkt geliefert, wird brutal abgestraft. Diese Tennis-Affäre geht ja immer noch weiter. Also auch da wird ja jetzt weiter recherchiert, wird wahrscheinlich noch viel rauskommen in den nächsten Wochen. Also diese Wahl wird eine absolute Wundertüte. Und es wird so eine, muss ja auch sagen, so eine Vorausnahme eigentlich als Klatsche für die Union werden. Weil Berlin war ja das große Comeback-Versprechen der CDU.
2: Richtig.
4: Jetzt liefern wir ja diese Stadt, diese SPD, lange SPD-regierte Stadt, die erobern wir zurück und jetzt zeigen wir, was bürgerliche Politik bewegen kann. Und dann kam Kai Wegner, hatte plötzlich die Idee, er macht hier auf super links, bietet sich eigentlich sozusagen diesem Milieu an, dachte, damit kann er Wahlen gewinnen. Das Gegenteil ist der Fall. Man muss sagen, es war eigentlich die Vorwegnahme auch der Bundesregierung, der Regierung von Friedrich Merz, wie Kai Wegner hier in Berlin wirklich alles in Sand gesetzt hat, was man in Sand setzen kann. Es wird einfach ein riesiges Desaster für die CDU werden, mit dem traurigen Ergebnis, dass wir dann vielleicht sogar einen linksgeführten Senat hier bekommen.
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1: Ich bin Tanja Wagner. Nach den wachsenden Spannungen zwischen Präsident Trump und Bundeskanzler Merz ordnet die US-Regierung den Teilabzug von Soldaten aus Deutschland an. Rund 5.000 von ihnen sollen in den nächsten 6 bis 12 Monaten verlegt werden. Der offizielle Grund: eine Prüfung der Truppenpräsenz in Europa, der Bedingungen vor Ort und der Anforderungen der Einsatzgebiete insgesamt. Der Schritt markiert eine Verschlechterung der deutsch-amerikanischen Beziehungen und könnte spürbare Folgen für die betroffenen Regionen haben. Sowohl bei Demonstrationen als auch bei Straßenfesten und in Parks. Zehntausende Menschen haben sich gestern in Berlin versammelt. Nach Polizeiangaben ist der 1. Mai friedlich verlaufen. Bei der großen Demonstration von Linken und Linksextremen gab es am Abend nach einer ersten Zählung nur 3 Festnahmen.
2: Etwa 10.000 Demonstranten zogen durch Kreuzberg und Neukölln. Vereinzelt kam es zu Rangeleien. Trotz zum Teil aggressiver Stimmung und der Teilnahme eines sogenannten schwarzen Blocks von Linksautonomen gab es keine Gewaltausbrüche oder Angriffe auf die Polizei. In früheren Jahren hatte es am 1. Mai in Berlin oft schwere Randale gegeben. Zuletzt war es dann aber friedlicher geworden. Am Tag der Arbeit protestierten gestern aber auch Tausende bei DGB-Kundgebungen gegen Stellenabbau und Kürzungen bei Sozialleistungen. Doch Zeitler Berlin.
1: Wie gut kommen wir eigentlich miteinander zurecht? Da sind viele Menschen skeptisch. Mehr als 2/3 bewerten das soziale Miteinander in Deutschland sogar als schlecht. Das zeigt eine aktuelle Umfrage für die Krankenkasse DAK Gesundheit.
3: Fast 70% der Befragten haben den Zusammenhalt und das Zusammenleben in der Gesellschaft mit schlecht oder sehr schlecht bezeichnet. Ein Plus von 6 Prozentpunkten im Vergleich zum Vorjahr. Viele beklagen vor allem mehr Beleidigungen, Respektlosigkeit und Aggressivität. Besonders im öffentlichen Raum und in sozialen Netzwerken. David Riemer, Redaktion.
1: Der Schiffskonvoi zur Freisetzung des mehrmals an der deutschen Ostseeküste gestrandeten Buckelwals ist heute früh auf Kurs in der Nordsee. Der Schlepper, die sogenannte Barge mit dem Wal sowie das Begleitschiff fuhren weiterhin nördlich der nördlichsten Spitze Dänemarks in Richtung Norwegen, wie beim Schiffsortungsdienst Fesselfinder zu beobachten war. Die Freisetzung des Wals sollte an einem öffentlich nicht bekannten Ort in der Nordsee erfolgen.
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1: Zum Wetter. Die aktuelle Vorhersage des Deutschen Wetterdienstes. Tagsüber im Westen und Nordwesten zunehmend bewölkt, sonst verbreitet sonnig und trocken. Später ziehen im Westen und Nordwesten Wolken auf, ab dem Nachmittag teils kräftige Schauer und einzelne Gewitter. Dabei sommerlich warm mit Werten von 25 bis 29 Grad. Morgen wechselnd bewölkt, im Westen und Nordwesten gebietsweise Schauer und Gewitter. Höchstwerte 19 bis 30 Grad.
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5: Kurz nach 9, herzlich willkommen am Samstag. Ich bin Alex Burucker, News Radio am Start und das auf immer mehr DAB Plus Frequenzen. Da sind wir auch sehr stolz drauf. Unsere neueste Errungenschaft ist DAB Plus in Sachsen. Deswegen ein herzliches Hallo an alle Sachsen, die heute Morgen, wo auch immer, über DAB Plus News Radio hören. 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Jetzt Kenny Loggins, hier ist Footloose.
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2: Es ist der spannendste Krimi der Neuzeit. Wer sprengte die Ostsee-Pipeline Nord Stream 2 und ein Teil der Pipeline 1 auch noch gleich mit? Wer ist es gewesen? Welche Hintermänner gab es? Welche Weltmächte standen dahinter? Und einer, der sich damit bis ins Detail beschäftigt hat, ist heute bei Schuler Fragen, was ist? Mein Gast, Bojan Panczewski ist mein Gast. Der hat diesen Bestseller geschrieben, die Nord Stream-Sprengung. Und ich kann Ihnen versprechen, Sie legen das Buch nicht mehr aus der Hand, wenn Sie angefangen haben zu lesen. Bojan ist ein alter Freund von mir. Wir duzen uns, das ist nicht ganz gewöhnlich in diesem Format. Und du arbeitest für das Wall Street Journal, früher Sunday Times. Und die zentrale Frage eigentlich, was passierte am 26. September 2022?
3: Ja, zuerst mal danke für die Einladung. Ich will ein bisschen interner hier herausplaudern. Also, wo du mir das Interview angeboten hast, hast du mir gesagt, dass du auch ein Tiefseetaucher bist obendrauf. Also du, als ich dich kennengelernt habe vor 10 Jahren oder so, hast du so ein schickes Motorrad gehabt, so ein Rennmotorrad, oder? Hast du noch? Genau, BMW, glaube ich, oder? Ja. Und du spielst das Schlagzeug und dann bist du jetzt auch Tiefseetaucher, was mich sehr überrascht hat, weil im Grunde genommen du hättest das auch machen können, was die da gemacht haben, und wir werden jetzt gerade einsteigen.
2: Würde ich natürlich niemals tun.
3: Aber technisch wärst du in der Lage, und ich habe mir während des Schreibens des Buches oft überlegt, was würde ich in so einer Situation machen, weil das ist so beängstigend zu überlegen, was da alles passiert. 80 oder 100 Meter unter der Oberfläche, und da bin ich schwer begeistert, dass du das eigentlich technisch könntest. Aber gut, was da passiert ist, ist ein kleines Boot, eine Segeljacht namens Andromeda mit 6 Leuten an Bord. Später ist ein 7. dazugestoßen. Das ist eine Crew gewesen, 3 Soldaten und 3 Taucher, Zivilisten. Wie gesagt, der 4. kam erst später, auch Taucher. Auch
2: wir sehen hier gerade im Hintergrund diesen Geysir aus, genau. Gas, der sich aus den Röhren...
3: Das ist, glaube ich, dann ein Tag nach der Explosionen, und immer noch sehr heftig sieht das aus. Also das hat einen Diameter von fast 1 Kilometer hier, glaube ich, wenn nicht mehr. Das ist aufgenommen worden von einem Helikopter, glaube ich, der dänischen oder der schwedischen Marine. Und das ist ein Riesending gewesen. Die Energie, die Kraft, die da ausgelöst wurde, war enorm. Also so gleich einem Nuklearreaktor eigentlich.
2: Um sich die Dimensionen klar zu machen, es ist die größte jemals von Menschen freigesetzte Menge an Methan gewesen.
3: So ist es.
2: Und hätte, glaube ich, 1 Milliarde Euro gekostet, diese Energie zu erzeugen.
3: Zu damaligen Preisen in Deutschland wäre das so ungefähr 1-2 Milliarden, glaube ich. Also genug für 2 Millionen Haushalten, ein ganzes Jahr zu besorgen. Und das war auch, ich glaube, äquivalent von den jährlichen Emissionen von Dänemark oder Portugal, so eine kleinere Industrienation, was natürlich sehr viel ist.
2: Und du schilderst im Buch minutiös, wie eine relativ kleine Gruppe von ukrainischen Verschwörern, du nennst sie Start-up, weil sie wirklich von Hand verlesen, sich zusammengefunden hat, von 6 Soldaten, eine Frau war dabei, die interessanterweise konventionell technisch getaucht ist, während alle anderen Atemkreislaufgeräte benutzt haben. Also genau. Geräte, die auf dem Rücken die ausgeatmete Luft vom CO2 befreien und dir wiedergeben. Außerdem ist das ein bisschen bequemer als mit den Flaschen, was die Frau gemacht hat. Aber das klingt ja erstmal ziemlich abenteuerlich. Also was war die Motivation einer solchen Truppe, sich zusammenzufinden? Im Buch liest sich das so ein bisschen wie in diesen amerikanischen Filmen, wo irgendwie die Welt gerettet werden muss und man stellt eine Truppe von 6 gescheiterten Personen zusammen. Der eine kann Auto fahren, der andere ist Weltraum und der dritte Programmierer oder sowas.
3: So ähnlich war das eigentlich. Und das war nicht 6, sondern 12. Eigentlich gab es 2 Operationen, die gleichzeitig liefen. Die Ostsee-Operation gegen Nord Stream, und dann aber im Schwarzen Meer auch hatten sie ein Kommando geschickt, um Turk Stream in die Luft zu sprengen. Das ist dann gescheitert. Also das ist nicht passiert.
2: Die südliche Pipeline.
3: Also das sind die 2 großen Pipelines, die direkt Gas von Russland nach Europa gebracht haben. Die Motivation war sehr einfach. Das war Krieg. Also das war eine Kriegsoperation, geplant und exekutiert von einer Eliteeinheit der ukrainischen Streitkräften. Die haben das geplant einen Monat nach der Vollimmersion, also das heißt irgendwo Ende März, Anfang April 2022, wo sich Ukraine immer noch in so einem existenziellen Kampf befindete. Und die Idee war, das war für sie ein Wirtschaftskrieg, also diese spezielle Einheit ist geführt worden von einem Veteran-Geheimdienstler. Und der ist spezialisiert worden für Wirtschaftskrieg und hybriden Krieg. Also die wollten halt die Geldflüsse, die Putins Kriegsmaschine gefüttert haben, sozusagen unterbrechen.
2: Aber du beschreibst im Buch auch, dass sie auch Selenskyj treffen wollten, dem sie irgendwie nicht über den Weg trauten, den sie für unfähig hielten. Also es gab im Prinzip zwei Gegner. Das eine waren die Geldflüsse für Russland und das andere die korrupte Machtelite in der Ukraine. Oder lese ich das falsch?
3: Also die haben Selenskyj nie gemocht, das stimmt, und er sie auch nicht. Also es gibt eine Vorgeschichte, dann muss man das Buch kaufen und lesen, ist zu lange jetzt zu erzählen.
2: Das aber, kann man auf jeden Fall empfehlen.
3: Ja, und die haben dann im Grunde genommen unter General Valery Zaluzhny gearbeitet, der war damals der Oberkommandierende der Streitkräften. Und der hat am Anfang dem Selenskyj gar nichts von der Operation erzählt, wie er auch von anderen Operationen ihm nicht erzählen wollte, weil Selenskyj war vor dem Krieg nicht willens, Ukraine für einen Krieg zu vorbereiten, weil der hat ja nie geglaubt an diese Warnungen, die aus Amerika und aus Großbritannien kamen. Der hat sich so stur dagegen gestellt, dann ist der Krieg angefangen, die haben viel verloren in den ersten Wochen, weil eben die waren nicht vorbereitet für diese massive Attacke aus Russland, aus vier Direktionen. Und am Ende hat der Zaluzhny aber dem Selenskyj doch davon erzählt, in der späteren Phase, weil der wollte sich, wie ein Berater von ihm sich ausgedrückt hat, den Arsch absichern.
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2: Kipppunkt bedeutet ja, es gibt keinen Weg mehr zurück. Das ist der Kipppunkt. Und das ist entscheidend hier für die CDU. Denn im Moment, das habe ich gestern auch wieder in vielen persönlichen Gesprächen erfahren, fragt sich die CDU, wie kommen wir aus dieser Katastrophe mit Friedrich raus? Wie werden wir denn los? Das ist die Debatte, die im Moment tobt. Das Thema Minderheitsregierung geistert, aber traut sich niemand wirklich. Irgendjemand müsste die CDU in die Minderheitsregierung führen, das heißt in die Abstimmung mit der AfD. Dazu fehlt da im Moment die politische Führung. Das gibt es da im Moment nicht. Dann gibt es das Szenario, was auch Ralf Schuler bei uns beschrieben hat, Kanzleraustausch. Also man sagt der SPD irgendwie, Leute, mit Friedrich wird das nichts mehr, wir würden den gern auswechseln. Geht ihr das mit? Neuwahlen wäre doch für uns beide schlecht. Ist ein spannendes Szenario, aber dass die SPD jetzt Markus Söder oder Hendrik Wüst zum neuen Bundeskanzler wählen würde, nach einem Putsch aus der Union gegen Friedrich Merz, klingt schon arg unwahrscheinlich. Die Formulierung, die in der Union gerade die Runde macht, ist, wir brauchen ein neues Wählervotum, ja, wir brauchen ein neues Mandat. In der CDU spricht man über Neuwahlen. Der Ausweg aus der Merz-Katastrophe ist, das zeichnet sich im Moment so ein bisschen als Konsens ab, noch die Neuwahl. So, und jetzt stellt sich eine entscheidende Frage und da sind wir bei diesem 30-20-Kipppunkt. Traut sich irgendjemand in der CDU, Markus Söder, Hendrik Wüst, Boris Rhein, Daniel Günther, traut sich irgendjemand in der CDU zu, in der Union, bei Neuwahlen trotz dieser Umfragen die AfD noch zu schlagen? Denn nur dann gibt es ja überhaupt eine Option. Denn Friedrich Merz könnte man ja nicht in Neuwahlen gehen. Ja, der würde ja keine 10% mehr holen. So, das heißt, solange ich nicht diesen Abstand von 30-20 habe, diese 10%, gibt es eine in der Union, aus Unionssicht, eine plausible Möglichkeit, dass die wirklich Starken in der Union sagen, Markus Söder, ich traue es mir zu, eine Wahl zu gewinnen. Ja, das ist ja das Selbstverständnis der Union, war es die letzten 75 Jahre. Wenn du bei 30-20 bist, will gar keiner mehr nach vorn. Mhm. Da, weil es will ja auch keiner derjenige sein, der die erste Wahl gegen die AfD verliert. Ja, das traut sich in der CDU, traut man sich nicht in die Minderheitsregierung, Stand heute. Aber wer traut sich denn in der CDU in eine sichere Wahlniederlage gegen Alice Weidel zu gehen? Niemand. Das heißt, wir befinden uns im Moment in einem ganz, ganz spannenden, immer schneller, kleiner werdenden Zeitfenster, in dem sich die CDU-Basis, die CDU, die Fraktion die Frage stellt, erstens, wie werden wir friedlich los? Und zweitens, bei welchen Umfragen traut sich noch jemand, in diese Auseinandersetzung zu gehen? In welcher Situation traut sich noch jemand, einen spannenden Wahlkampf gegen die AfD und einen möglichen Wahlsieg zu? Denn ansonsten sind wir einfach gefangen mit Lars Klingbeil. Ansonsten kommt dieser Kipppunkt. Ansonsten gehen wir einfach in den linkspolitischen Untergang.
3: Dass dieser Kipppunkt, demoskopisch, wir haben es gerade noch mal eingeblendet gesehen, realistisch ist, dass der Trend eindeutig ist, dass das Potenzial der jeweiligen Wählergruppen da ist für die AfD nach oben und für die CDU, CSU nach unten, ist sozusagen umfragetechnisch belegt. Jetzt kommt aber der entscheidende Punkt. Der Kalender für die nächsten Wochen und Monate
4: und
3: bestätigt diesen Trend. Und heute wird es ein bisschen interaktiver als sonst, denn nicht nur der Touchscreen, sondern wir haben heute die gesamte LED-Wall vorbereitet, um das einmal zum Ausdruck zu bringen, was in den kommenden Wochen ansteht. Und wir fangen an, ich gehe jetzt mal hinter euch, mit dem heutigen Tag. Wir haben schon angefangen darüber zu sprechen. Friedrich Merz guckt nicht allzu glücklich in die Kamera, muss man sagen. Heute will das Kabinett eben die Einsparungen bei der Krankenkasse besprechen und diese Eckpunkte für den Haushalt, zwei Themen, die gigantisches Potenzial für Streit und Ärger haben. Luftschlossbuchungen, wir haben es gesehen, Ehegatten, Nachverhandlungen will die SPD noch anstreben und dergleichen. Das ist also für heute schon mal der große Streitpunkt. Heute 5 Steuererhöhungen geplant, also kommunikativ da in irgendeiner Form positiv rauszukommen, nahezu unmöglich. Dann vergehen einige Wochen, in denen wir darüber debattieren werden und dann kommt die nächste große, selbst wenn es da Einigung geben sollen, woran ich nicht glaube, aber selbst wenn es sie gibt, die nächste große Bombe für Haushalt, für Millionen, gigantisch wichtige Wählergruppen, für die SPD-Klientel, die die Rente unbedingt beim selben Level halten möchte, Ende Juni Wir wissen nicht genau, an welchem Tag, aber Ende des zweiten Quartals wird die sogenannte Alterssicherungskommission den Rentenbericht vorlegen. Den Rentenbericht, den Lars Klingbeil schon mal eingeplant hat. Er weiß nicht, was die Wissenschaftler vorlegen werden, aber er hat schon mal Millionen Einsparungen eingeplant, obwohl bisher Millionen Zusatzausgaben vorgesehen waren. Wir sind total gespannt, aber dieser Rentenbericht hat nochmal gigantisches Feuer. Wir haben gesehen im November, es ging nur darum, bleibt das alles bisher erstmal so, wie es ist, oder kommt das sogenannte dieser Nachhaltigkeitsfaktor zurück? Da hat die junge Gruppe der CDU-CSU beinahe den Kanzler gestürzt, am Ende dann doch den Schwanz eingezogen. 5, 6 Aufrichte durften dagegen stimmen, der Rest hat zugestimmt, damit der Kanzler Kanzler bleiben darf. Aber dieser Rentenbericht hat gigantisches Feuer in sich, denn wenn die Rente nachhaltig aufgestellt werden soll, muss es Einsparungen geben. Es muss bei den Rentnern in irgendeiner Art und Weise Einsparungen und mehr Eigenverantwortung geben. Das ist die größte Wählergruppe im Land insgesamt, aber allen voran die größte Wählergruppe bei den Menschen, bei CDU und SPD, bei den Regierungsparteien. Dieser Bericht wird die Sommerpause, denn direkt danach, Anfang Juli, geht es in die Sommerpause prägen. Es wird wochenlang Debatten darüber geben, wie geht es jetzt weiter, was ist mit GKV, was ist mit Haushalt, was ist mit Rente und dergleichen. Dann gibt es im Sommer der Bundeskanzler in der Bundespressekonferenz, die berühmte Kanzlerpressekonferenz. Total spannend zu beobachten sein, sonst ist das so eine Gutwetterveranstaltung, wo nett gesprochen wird, ein bisschen geplaudert. Die dürfte hochgradig kritisch ausfallen. Und mit den voranschreitenden Wochen der Sommerpause, wo sich die Menschen auch fragen werden, wenn wir die größten Krisen aller Zeiten haben, warum arbeiten die nicht? Warum sind die im Wahlkreis? Warum machen die Urlaub? Warum arbeiten die nicht durch für die 12.000 Euro, die sie verdienen? Nähern wir uns...
4: Ja, ich zitiere da nochmal Christian von Stetten. Lohnt sich ja eigentlich dann gar nicht mehr nach der Sommerpause nach Berlin zu fahren.
3: Mit dieser Sommerpause, mit dem, man muss es sagen, von Juli bis September nicht zu des Parlaments, nähern wir uns der Landtagswahl im Osten. Der ersten großen Landtagswahl, die spannenderweise am Sonntag vor der ersten Sitzungswoche ist. Also bis dahin trifft sich der Bundestag nicht noch einmal, die Regierung nicht noch einmal.
2: Aus meiner Sicht übrigens der politisch spannendste, brisanteste Tag dieses Jahres.
3: Seit Jahrzehnten eigentlich.
2: Vielleicht seit Jahrzehnten. 6. September, Landtagswahl in Sachsen-Anhalt. Ulrich Siegmund liegt, da lege ich mich fest, uneinholbar vorne. Es stellt sich nur die Frage, gewinnt er die Wahl oder gewinnt er die Wahl mit absoluter Mehrheit in Sachsen-Anhalt? Und dann gehen wir aus diesem Wahlsonntag, wo die AfD mit, muss man sagen, auch einem hochanschlussfähigen Typen eine Wahl Landslide, erdrutschartig gewinnen wird, gehen wir aus diesem 6. September in, ich nenne sie die Woche der brennenden Barrikaden. Denn der Bundestag wird explodieren, die Linken werden explodieren, die Sozis werden explodieren, die Linkspartei wird in ihrer Rhetorik an die Grenze der politischen Gewalt vorstoßen, lege ich mich absolut fest, die Antifa wird marschieren, denn, das sieht man da ja jetzt, Julius, so spannend hinter dir, 7. bis 10. September, erste Sitzungswoche, da wird komplett das Dach wegfliegen, die CDU hofft nur noch darauf, dass Ulrich Siegmund die Wahl mit absoluter Mehrheit gewinnt, damit sich in der nachfolgenden Zeit nicht die Frage stellt, okay, machen wir jetzt mit den Kommunisten, mit den SED-Nachfolgern die Regierung oder machen wir es jetzt doch mit der AfD? Da britzeln vor Angst alle Synapsen durch. So, das findet alles in der ersten Sitzungswoche statt.
3: Und erste Lesung des Bundeshaushalts.
2: Erste Lesung Bundeshaushalt, der kein Haushalt ist. Und das alles 2 Wochen im Vorgang zu den Wahlen in Mecklenburg-Vorpommern und hier in der Hauptstadt Berlin, wo die Sozialisten, wo die ehemalige SED auch gerade marschiert und wo wir natürlich 2 Wochen Megamobilisierung erleben werden, wie es zuletzt vielleicht 68 gegeben hat, der Vietnam-Demonstration. 2 Wochen Megamobilisierung gegen 33, Viertes Reich, die CDU will die Brandmauer brechen und so weiter, vor diesen Wahlen eben hier in Berlin.
3: Nur um es nochmal zu verstehen, die CDU Berlin sagt hinter vorgehaltener Hand, wir wünschen uns, dass dieser Mann hier von der AfD in Sachsen-Anhalt die absolute Mehrheit holt, damit es gar nicht erst den Streit darum gibt, ob man Schwarz-Blau macht oder nicht, oder Minderheitenregierung oder wie auch immer, damit in diesen 2 Wochen dazwischen das linke Lager nicht mobilisieren kann und wir tatsächlich einen linken
2: Oberbürgermeister, was sie aber trotzdem tun werden,
3: einen linken Bürgermeister von Berlin bekommen werden.
2: Ja.
3: Also es ist, wenn man sich diese Reihe der erwarteten Ereignisse mit einer gigantischen Sommerpause, mit viel Luft für Debatten,
4: dann könnte es der Fahrplan in den Untergang von Friedrich Merz sein.
3: Das hast du jetzt gesagt, aber jedenfalls der Trend. Wir sprechen über den 30-20-Kipppunkt, den die Union fürchtet, den die Union-Basis fürchtet.
2: Ja.
3: Der demoskopische Trend und der, sagen wir mal, herausfordernde Kalender der nächsten Wochen und Monate spricht eine relativ klare Sprache.
2: Und das sind nur die Dinge, von denen wir wissen, weil sie im Kalender stehen. Immer spannend in der Politik, in solchen gesellschaftlichen Dynamiken, sind ja all die Dinge, von denen man noch nichts weiß. All die Dinge, die noch passieren, die unvorhergesehen kommen. Mhm, ja. Da ist ja auch noch viel Potenzial drin. Man kann nur einfach sagen, wenn Sie das Wort Reformen hören oder wenn Sie auf Twitter dann doch noch von einem tapferen CDU-Parteisoldaten hören, mit den Reformen wird das alles in Ordnung kommen. Dann, liebe Zuschauerinnen, Zuschauer, Zuhörer, schauen Sie sich diesen Zeitstrahl an, den wir hier für Sie aufbereitet haben. Und da sind übrigens die Landtagswahlen im nächsten Jahr, NRW und so weiter, sind da ja noch gar nicht drauf.
3: Im Dezember, zweiter Vorstoß von der Krankenkassenreform.
2: Schauen Sie sich das an, also, und fragen Sie sich, sind in dieser Abfolge der Ereignisse zwischen CDU und den Sozialisten von Lars Klingbeil, sind da Reformen, Einigungen zum Wohle dieses Landes möglich? Und da muss man ganz klar sagen, nein, das ist in jeglicher politischen Logik ausgeschlossen. Selbst wenn man guten Willens wäre, selbst wenn man sich ein bisschen besser verstehen würde, als CDU und SPD sich verstehen, setzen hier Fliehkräfte ein, politische Naturgesetze in Form von Wahlen und Wahlkämpfen. In MacPom wird die AfD übrigens die Wahl auch gewinnen. Mhm. Ja, da wird es die Schwesig wegreißen oder die Schwesig bildet dann die Blockregierung mit einer CDU zusammen gegen die AfD, vermutlich dann auch noch mit der Linkspartei. Das ist alles komplett verheerend. Und deswegen aus meiner Sicht das, was in der CDU gerade die Runde macht, mit großem, das muss man sagen, Todesmut fast, in eine neue Wahl gehen, sich ein Vorbild, wir erleben hier, die Älteren erinnern sich, Gerd Schröder nach der katastrophalen NRW-Wahl, nach der verlorenen NRW-Wahl, da hatte die SPD, glaube ich, noch so 38%. Das war ein verheerendes Ergebnis. Da hat Gerd Schröder gesagt, okay, ich sehe bei 38% SPD, ich sehe, es gibt keine Mehrheit mehr für das, was ich möchte. Ich möchte ein neues Mandat. Wir ziehen wieder in die Wahl. Und das war großartig und mutig. Und das ist genau der Punkt, an dem die CDU jetzt steht.
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1: Ich bin Tanja Wagner. Gute Nachrichten vom Rettungseinsatz in der Ostsee. Der Buckelwal ist wieder frei und jetzt in der Nordsee unterwegs. Das teilte das Team der Privatinitiative mit. Er war auch auf Bildern eines Livestreams zu sehen. Der Wal sei gegen 9 Uhr nicht mehr im Lastkahn gewesen, sagte ein Teammitglied.
2: Gibt es nach Wochen des Bangens ein Happy End für den Buckelwal? Mehrere Male ist er in den letzten Wochen vor deutschen Küsten gestrandet. Zuletzt hatte das rund 12 Meter lange Tier 4 Wochen vor der Insel Pöhl bei Wismar gelegen. Gegen den Rat vieler Wissenschaftler und Tierschutzorganisationen hat eine private Initiative seit Mitte April versucht, den Wal zu bergen, um ihn lebend in die Nordsee oder den Atlantik zu bringen. Nun ist er in Freiheit, offen ist allerdings, ob der Wal überlebt. David Riemer, Redaktion.
1: Die US-Regierung ordnet den Teilabzug von Soldaten aus Deutschland an. Rund 5.000 von ihnen sollen in den nächsten 6 bis 12 Monaten verlegt werden. Der offizielle Grund: eine Prüfung der Truppenpräsenz in Europa.
3: Eine schmerzhafte Nachricht für Deutschland. Die US-Truppen sind geschätzt als Sicherheitsfaktor, als Wirtschaftsfaktor, aber auch in den Gemeinden vor Ort, als Nachbarn und im Sportverein. Rund 39.000 US-Soldaten sind aktuell im Land. Der Truppenabzug zeigt auch, wie dramatisch sich die Beziehung zwischen Kanzler Merz und Präsident Trump verschlechtert haben, und das in nur einer Woche. Montag hatte Merz den Präsidenten für seinen Krieg im Iran scharf kritisiert. Trump ätzte zurück und lässt jetzt Taten folgen. Jan-Christoph Freibert, Washington.
1: Bundesfinanzminister Klingbeil drückt bei der geplanten Einkommenssteuerreform aufs Tempo. Ich werde mein Reformkonzept in den kommenden Wochen vorlegen. Wir arbeiten mit Hochdruck daran, sagte der Vizekanzler der Süddeutschen Zeitung. Klingbeil bekräftigte, geplant sei eine deutliche Entlastung kleiner und mittlerer Einkommen. Diese Entlastung müsse aber realistisch finanziert werden. Spitzenverdiener mit 6-stelligen Gehältern müssten hierzu ihren Beitrag leisten. Die Polizei hat eine positive vorläufige Bilanz des 1. Mai in Berlin gezogen. Bei der großen Demonstration von Linken und Linksextremen wurden am Abend nach einer ersten Zählung nur 3 Festnahmen wegen Störungen verzeichnet, sagte ein Sprecher. Über den gesamten Tag gab es Festnahmen im mittleren 2-stelligen Bereich. Sowohl bei den vielen Demos als auch bei den Straßenfesten und den Feiern in den Parks.
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1: Zum Wetter, die aktuelle Vorhersage des Deutschen Wetterdienstes. Tagsüber im Westen und Nordwesten zunehmend bewölkt, sonst verbreitet sonnig und trocken. Später ziehen im Westen und Nordwesten Wolken auf, ab dem Nachmittag teils kräftige Schauer und einzelne Gewitter. Dabei sommerlich warm mit Werten von 25 bis 29 Grad. Morgen wechselnd bewölkt, im Westen und Nordwesten gebietsweise Schauer und Gewitter. Höchstwerte 19 bis 30 Grad.
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5: Samstagmorgen, es ist kurz nach 10. Herzlich willkommen bei News Radio. Ich hoffe, Sie sind entspannt. Ich denke mal schon, wenn Sie heute frei haben. Langes Wochenende im Idealfall. Und schön, dass Sie bei uns sind auf sämtlichen DRB Plus Frequenzen. Natürlich in Hamburg, in NRW, Berlin, Brandenburg. Ganz neu dazugekommen sind die Sachsen. 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Ich wiederhole gerne nochmal news.de/abo. Wir freuen uns auf Sie. Und jetzt großartiger Sound von Moby. Why does my heart feel so bad?
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2: Vor 40 Jahren, am 26. April 1986, ereignete sich die Reaktorkatastrophe von Tschernobyl, die unsere Politik bis heute verstrahlt und in Deutschland einen Gau der größten anzunehmenden Unvernunft ausgelöst hat, unter dem noch Generationen leiden werden. Tschernobyl war kein Versagen einer Spitzentechnologie, sondern eine klassisch-sozialistisch-sowjetische Politkatastrophe. Mangel, Missmanagement, Vertuschung, Skrupellosigkeit im Umgang mit dem Unfall, altes, ermüdetes Material, sagenhafte Inkompetenz, wie nur die Parteienherrschaft sie hervorbringt, all das kam in Tschernobyl zusammen. Wie 2,5 Jahrzehnte später der Reaktorunfall von Fukushima, hatte Tschernobyl genau den richtigen Klang für eine Propaganda-Horror-Story. Die ferne Fremdartigkeit dieser beiden Namen, Tschernobyl und Fukushima, befeuerte ganz prächtig den grünen Nationalismus. Zurück zum deutschen Sonderweg des Naturkults. Flucht in die Natur, Abkehr vom Fortschritt, Beschwören der Bedrohung durch Technologie. Der Wetterbericht wurde in jenen Monaten 1986 zum Strahlenbericht. Gebannt verfolgten Millionen Menschen die Winde, die die radioaktive Wolke über Europa trieb. Ein Vorzeichen für eben jenen Wetterkult namens Klima, der Jahre später von der Grünen Partei über Deutschland gebracht werden sollte. Nur Monate später, im Frühjahr 1987, erschien das propagandistische Meisterwerk zur Katastrophe »Die Wolke« von Gudrun Pausewang, ein Buch, mit dem Millionen Kinder in deutschen Schulen mit grausamen Geschichten vom qualvollen Strahlentod, der sich nach einem Atomunfall über Deutschland ausbreitet, in die ultimative Angst getrieben wurden. Für die meisten Europäer war Tschernobyl nach ein paar Tagen des Schocks weit weg. Für den grünen Macht durch Angstkult konnte Tschernobyl gar nicht nah genug dran sein. Innerhalb weniger Stunden richteten die Grünen ein Propaganda-Warroom ein, wie Claudia Roth Jahre später noch immer andächtig und ergriffen berichtete.
3: Also ich kann mich noch gut erinnern, es gab im Bonner Regierungsviertel, das ja nicht so groß war, gab es eine Kneipe, die hieß Provinz. Das war, später würde man sagen, ein bisschen eine rot-grüne Kneipe. Da war ich mit der Fraktionsvorsitzenden von uns, mit Hannegret Hoeneß, an diesem Abend beim Essen. Wir haben uns da gegessen, wir haben getrunken und dann kam ein Mitarbeiter aus der Fraktion, ich glaube es war schon ziemlich spät am Abend, und hat gesagt, Matthias Künzel, der war für Atomkraft zuständig, und hat gesagt, es ist was passiert, es ist was Schlimmes, ganz was Schlimmes passiert. Und wir sind dann sofort in die Bundestagsfraktion, ich bin in mein Büro, ich war Pressesprecherin zu der Zeit, und ab diesem Moment haben wir eine Zentrale eingerichtet in der Bundestagsfraktion, wo wir Telefonleitungen freigeschaltet haben, einen Telefonservice angeboten haben, versucht haben, überall bei Öko-Instituten, bei unabhängigen Wissenschaftlern, in Universitäten, in Deutschland, in anderen Ländern Informationen zu bekommen, was das mögliche, was das Ausmaß ist, was passieren kann, ob die radioaktive Wolke sich bewegt, wo sie sich hinbewegt, ob es zu einem radioaktiven Fallout kommen kann. Ich habe damals sozusagen zum ersten Mal auch direkt zu tun gehabt mit Cäsium und mit Halbwertszeiten von Tausenden von Jahren. Und wir haben echt versucht, eine Gegenöffentlichkeit zu organisieren.
2: Tausende von Jahren, drunter machen es die Grünen nicht. Natürlich war es eben jene Claudia Roth, die sich Jahrzehnte später immer noch an die Wirkmacht skrupelloser Propaganda erinnerte, als sie 2013 behauptete, heute vor 2 Jahren ereignete sich die verheerende Atomkatastrophe von Fukushima, die nach Tschernobyl ein weiteres Mal eine ganze Region und mit ihr die ganze Welt in den atomaren Abgrund blicken ließ. Insgesamt starben bei der Katastrophe in Japan 16.000 Menschen. Zitat Ende. 16.000 Tote durch die nukleare Katastrophe? Tatsächlich gab es in Fukushima keine Strahlentoten. Es war der Tsunami, der so viele Menschen tötete. Aber solche Fakten sind für die Grüne Partei nur lästig. Auch 2021, zum 10. Jahrestag von Fukushima, schrieb die Grüne Partei auf X, damals noch Twitter, folgende Worte. Zehntausende Menschen starben. Die Region um das zerstörte Atomkraftwerk bleibt verseucht und unbewohnbar. Das lehrt uns, sicher ist nur das Risiko. Von Tschernobyl bis Fukushima, für die Grünen kann es gar nicht genug Strahlentote geben, auch wenn es sie gar nicht gibt. Tschernobyl wurde zum Gründungsmythos einer grünen Idee, die bis heute zerstörerisch durch unser Land fegt. Eine Ideologie, die mit dem Atomausstieg begann und sich dann rasant zur totalen Energiefeindlichkeit hocheskalierte. Am deutschen Wesen soll die Welt genesen, so die grüne Utopie, indem der Mensch darauf verzichtet, Energie herzustellen und nur noch nutzt, was Wind und Sonne uns schenken. Kein anderes Volk auf der Welt hat sich jemals anfällig gezeigt für diesen grünen Fanatismus. Nur in Deutschland konnte die volkswirtschaftliche Selbstzerstörung die grün verbrannte Erde sagenhafte Macht erringen. Die Frage an diesem 40. Jahrestag, an dem wir zunehmend vor den Trümmern einer zerstörten Industrie stehen, lautet also: Warum ist das so? Und hier ist meine Antwort auf diese Frage. Das deutsche Spießertum war nie links oder rechts. Das deutsche Spießertum, das leider einzigartig anfällig für Ideologie und verrückte autoritäre bis totalitäre Ideen ist, hat sich immer schon durch tiefe Verachtung für die individuelle Freiheit und einen fatalen und selbstzerstörerischen Hang zum Kollektivismus ausgezeichnet. Der deutsche Kollektivismus findet seine Heimat stets in der skrupellosesten politischen Heils- und Erlöserbewegung seiner Zeit. Das ist seit 1986 die Grüne Partei. Sie fördert das Denunziantentum, wirft politischen Gegnern vor, den Tod zu bringen, vom nuklearen Armageddon bis zur Klimakatastrophe. Sie duldet keinen Widerspruch und sieht sich als Staatspartei der einzig wahren Gesinnung. Wie es sich für Ideologie und Fanatismus in Deutschland gehört, ist der grüne Kult monothematisch, monokausal und monotheistisch. Egal worum es geht immer ums Klima. Egal was passiert, Ursache ist immer der Klimawandel. Und alles, was passiert, bestätigt immer, was die Grüne Partei schon immer gesagt und gedacht hat. Und natürlich, Erlösung kann immer nur ein erleuchteter, geradezu religiös verehrter grüner Führer bringen, wie zum Beispiel Robert Habeck.
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2: Ich bin dankbar, dass wir in der Lage waren, sehr schnell die Wende in der Migrationspolitik einzuleiten. Die Zahlen sprechen eine eindeutige Sprache. Die Zahlen sind so klar und so deutlich zurückgegangen, dass man davon sprechen kann, dass wir große Teile des Problems jetzt gelöst haben.
3: Und Achtung, bereits im März hatte sich der Kanzler wie folgt geäußert.
4: Ich will einfach darauf hinweisen, wir haben das Migrationsthema angepackt und in weiten Teilen gelöst. Noch nicht alles, aber in weiten Teilen. Das wird uns von den Wählerinnen und Wählern auch abgenommen. Das wird geglaubt. Das kann man ja auch sehen.
5: Also kann man sehen bei 23 respektive 22% Umfrage.
3: Wir halten einfach mal fest, Migration ist sicher eine der zentralen Zukunftsfragen dieses Landes. Nochmal zur März-Aussage. Also wir haben das Problem gelöst, Julius. Kopfschütteln. Was ist deine Einstellung, deine Meinung dazu?
5: Naja, man kann es einfach auf der faktischen Ebene sich anschauen und sagen, das stimmt nicht. Friedrich Merz hat angekündigt, wir erinnern uns, schreckliches Attentat Aschaffenburg, ein abgelehnter Asylbewerber sticht wahllos und ohne jeglichen erkennbaren Grund auf eine Kindergartengruppe in so einem Bollerwagen ein. Er sticht einen kleinen Jungen. Ich glaube sogar, der war sogar, glaube ich, selbst aus einer Flüchtlingsfamilie, plus einen Menschen, der dazwischen gehen wollte, abgestochen, beide tot. Auf diesem Andenken, einen Tag später, sagt er, alle am ersten Tag Zurückweisung an der Grenze, niemand mehr ins Land, der keinen Pass oder irgendwelche Einreisedokumente hat. Wir machen Abschiebezentren. Jeden, der uns ins Netz geht, der irgendwie ausreichend ist, den packen wir in so ein Zentrum rein. Wir machen Containerdörfer, stecken die Menschen da rein und sobald wir sie abschieben können, schieben wir sie ab. Das war das Versprechen. Mhm. Dann wurde gewählt. Und dann ging es los, seither.
6: Erste Pressekonferenz nach der Wahl. Niemand hat die Absicht, niemand hat jemals behauptet, dass die Grenze geschlossen
5: ist. Das ist Punkt 1. Im Jahr 25 gab es 100.000 Asylanträge und nochmal mehr als 100.000 Familiennachzügler. In diesem Jahr bisher auch über 30.000 Asylanträge und auch um die 30.000, 40.000 Familiennachzügler. Also das ist nicht alle am ersten Tag. Viel entscheidender ist aber der Rückgang, der zu verzeichnen ist. Und der ist ja zweifelsohne zu verzeichnen. Der ging schon unter Olaf Scholz los. Es hat sozusagen Long Olaf, dieses Phänomen. Und alle, ausnahmslos alle Experten, Daniel Thüm aus Konstanz, wie sie alle heißen, Ruud Koopmans, erklären, die Gründe liegen außerhalb Deutschlands. Die Gründe liegen an dem Grenzregime, was Ungarn macht, was Serbien macht an der europäischen Außengrenze, was in der Türkei passiert, dass der Bürgerkrieg in Syrien vorbei ist und sich die Menschen in Syrien anschauen, was macht diese neue halb-islamistische Regierung, die da jetzt an der Macht ist. Es liegt nicht an den, minimal vielleicht an den Grenzkontrollen und das die ersten Abschiebeflüge mal in diese Länder passiert sind, so als kleines Symbol für die wirklichen Opportunisten. Aber 80%, 90%, 95% des Phänomens Rückgang liegt außerhalb Deutschlands, dass sich Friedrich Merz, während er sein Versprechen gebrochen hat, ans Revier heftet. Und das ist halt irgendwas wieder zwischen frech, dreist, Betrug in seiner eigenen Welt lebend, ich weiß es nicht, aber dass es bei den Menschen verfängt, dass sie das gutieren und irgendwie in Rückmeldung geben würden, das kann ja anhand der Umfragewerte nicht stimmen, denn mit 28,5 ging man bei der Wahl ins Ziel, inzwischen liegt man je nach Umfrageinstitut bei 23 oder 22, Tendenz sinkend, deswegen, in welcher Welt lebt Friedrich Merz an dieser Stelle?
3: Und in welcher Welt bei einer so entscheidenden Frage in der deutschen Politik, also zu sagen, das Problem sei gelöst, also wie weltfremd ist das?
6: Also ja, Friedrich Merz lebt inzwischen in seiner eigenen Welt. Das ist beunruhigend. Die Realität kommt nicht mehr an ihn heran. Es gibt offenbar niemand, der noch so viel Zugang zu ihm hat, dass er ein ehrliches Gespräch mit Friedrich Merz führen kann. Der Kollege Marc Serrao hat das am Wochenende sehr schön analysiert in seiner Bilanz. Ein Jahr Friedrich Merz. Und dort ist der entscheidende Punkt. Man kann sich auf Friedrich Merz nicht verlassen. Das erleben wir als Wähler, das erlebt aber auch sein engstes Umfeld, das erleben seine Berater. Man kann sich auf Friedrich Merz nicht verlassen, er ist unzuverlässig, er ist unseriös, was Zusagen angeht. Und deswegen hat er eben keine engen Berater mehr, die noch bereit sind, sich mit ihm auseinanderzusetzen, ihm die Wahrheit zu sagen. Das ist der erste Punkt. Der zweite Punkt ist, Friedrich Merz erinnert mich bei seinen Rechenkünsten, leider muss ich sagen, inzwischen zunehmend an Robert Habeck. Robert Habeck hat ja, da ging es um die Inflation, immer geglaubt, wenn die Inflation sinkt, nicht mehr 3%, sondern 2% Inflation, dann werden die Dinge billiger, dann sinken die Preise. Robert Habeck hat geglaubt, wenn die Inflation sinkt, sinken die Preise. Das war natürlich immer Quatsch. Sie steigen nur weniger schnell, aber sie steigen ja auf einem erhöhten Aufsatzpunkt. Deswegen kommt es den Menschen unerträglich teuer vor. Friedrich Merz glaubt, wenn weniger Migranten als zuvor ins Land kommen, dann werden es im Land weniger Migranten und die Situation wird besser. Ist natürlich kompletter Quatsch. Auf die überlaufende Badewanne kommt halt noch mal zwei, drei Eimer, kommen nicht mehr vier Eimer Wasser drauf, sondern nur noch drei Eimer Wasser. Das flutet dir aber trotzdem das Badezimmer. Das ist die Situation bei der Migration und das ist das, was Friedrich Merz entweder nicht versteht oder nicht verstehen will. Im letzten Jahr waren es 250.000 Menschen, die weitestgehend illegal ins Land gekommen sind, der Großteil von denen aus islamistischen Steinzeitkulturen. In diesem Jahr werden es 200.000 ungefähr sein. Wir haben dazu dramatische Zahlen. Björn Harms, bei uns recherchiert er immer wieder die bemerkenswerten, auch kommunalen, lokalen, regionalen Details. Frei- und Hansestadt Hamburg, meine wunderschöne Heimatstadt, gibt hunderte Millionen Euro im Jahr, gibt hunderte Millionen Euro aus, nur um illegale Migranten in Hotels unterzubringen. Jeden Tag kommen illegale Migranten über die Grenze, die ungefähr die Kosten von konservativ gerechnet 500, 600, 700.000 Euro für dieses Land auslösen. Jeden Tag strömen sie in die Schulen, jeden Tag strömen sie in die deutschen Sozialsysteme. Die Situation bei der illegalen Migration kann sich nicht entspannen und kann natürlich nicht als gelöst werden, solange auf eine dramatische Lage immer mehr draufkommt. Und es gibt einen verräterischen Satz bei Friedrich Merz, der dort sagt, die Menschen glauben uns das. Diesen Satz sage ich natürlich nur, wenn ich den Menschen irgendeine Märchengeschichte erzähle. Nur dann bestehe ich drauf, ja, ja, die Menschen glauben uns aber das. Und man erkennt an diesen beiden Aussagen, die wir gespielt haben, Merz im März und Merz jetzt diese Woche, das Problem ist gelöst. Wieder den ersten Punkt. Es gibt niemanden mehr, der Friedrich Merz noch in irgendeiner Weise kommunikativ zu seinem Vorteil berät. Eine vernünftige Kommunikationsabteilung hätte nach dieser verheerenden Pressekonferenz im März, wir haben das Migrationsthema gelöst, einfach verheerend, weil das hier kein Mensch mitgeht, kein Mensch glaubt. Ein vernünftiger Regierungssprecher ist der Cornelius, guter außenpolitischer Printmann von der Süddeutschen Zeitung, aber als Kommunikator einer Bundesregierung vollkommen ungeeignet.
5: Richtig, was du vorhin gesagt hast, in Grau und Buchstaben denken und nicht.
6: Das komplette Bundespresseamt vollkommen aus der Zeit gefallen, vollkommen ungeeignet. Gute Kommunikatoren hätten Friedrich Merz gesagt, Herr Bundeskanzler, Sie haben heute eine Sache auf der Pressekonferenz gesagt, die Migrationskrise ist gelöst und die Leute glauben uns das auch. Von dem Wording müssen wir weg. Das können wir so nicht sagen, da verlieren wir die Menschen. Da treiben Sie Menschen zur AfD, weil Sie dem Land ja vermitteln, Sie haben keine Ahnung von dem, was im Land passiert. Haben Sie das verstanden, Herr Bundeskanzler? Ja, okay, was machen wir stattdessen? Haben wir Ihnen was aufgeschrieben? Drei Talking Points, so sprechen wir in Zukunft über Kommunikation. Okay, habe ich verinnerlicht. Man sieht es da auch wieder. Friedrich Merz ist kommunikativ eine vollkommene Loose Cannon, unkontrollierbar. Sobald Friedrich Merz ins Plaudern kommt, richtet er Schaden an. Und es gibt keinerlei Korrektiv mehr, niemanden mehr, der ihn korrigiert. Es ist vielleicht, muss man jetzt nach einem Jahr Friedrich Merz leider festhalten, vielleicht ist es auch nicht möglich, das kann man den Leuten noch zugestehen, professionell mit diesem Charakterphänomen Friedrich Merz umzugehen. Wir wissen das von unserem Kollegen Ralf Schuler, der berichtet immer, dass es im Umfeld von Friedrich Merz heißt, sie lieben kurze Auftritte. Sie lieben ganz kurze Auftritte, keine Fragen, wo man aufschreiben kann, was sagt der Kanzler. Weil sobald er frei spricht, sobald er auch noch Fragen beantwortet, wird es absolut katastrophal.
3: Aber wir halten einfach mal fest, solche Aussagen von Friedrich Merz erzeugen natürlich Reaktionen auch innerhalb der CDU. Und Jens Spahn hat sich wie folgt geäußert. Im Alltag hat sich die Situation an vielen Schulen und Bahnhöfen jedoch noch nicht spürbar verbessert. Die Folgen der irregulären Migration der letzten 10 Jahre sind vielerorts spürbar. So, und jetzt haben wir es auch eingeblendet hier, was Jens Spahn gesagt hat. Also Julius, Jens Spahn positioniert er sich mit solchen Aussagen natürlich auch logischerweise gegen seinen Chef, gegen den Bundeskanzler.
5: Ja und nein. Auf der einen Seite hat er eine ganz komische enge Loyalität beim Thema Geld und Finanzen. Bei anderen Themen geht er in Opposition, muss man wissen. Jens Spahn muss übernächste Woche eine Wahl zum Fraktionschef, die steht nach einem Jahr an, überstehen. Also will quasi der Fraktion zeigen, ich bin doch irgendwie nicht der verlängerte dritte Arm vom Bundeskanzler, sondern irgendwie eine eigenständige Position, die eure Interessen vertritt. Aber da kommt wieder dieses Thema Inflation, was Julian von gesagt hat, zum Tragen. Wenn sozusagen die Preissteigerung da ist, dann ist der Geldbeutel leerer. Und er wird erstmal nicht leerer, voller, indem die Preissteigerung aufhört. Mhm. Dasselbe ist, wenn 250.000, 350.000 Menschen pro Jahr gekommen sind und jetzt nur noch 100.000 kommen, kommen ja immer noch mehr. Und es ist immer noch Wohnungsnot, es ist immer noch Not in den Kitas und in den Schulen, es ist immer noch auf dem Bahnhofsvorplatz mehr als vorher. Es ist immer noch mehr an Menschen, die Bürgergeld bekommen, obwohl sie gar nicht deutsche Staatsbürger sind im Sozialsystem. Es ist immer noch mehr Messergewalt, es ist immer noch von allem ein bisschen mehr. Nicht mehr so viel, viel mehr, aber immer noch ein bisschen mehr auf die bestehenden Probleme obendrauf.
6: Um das vielleicht das ganz kurz anschaulich zu unterstreichen, Entschuldigung Julius, anschaulich zu unterstreichen, sodass es auch Friedrich Merz versteht. Vor einem beliebigen Bahnhof in unserem wunderschönen Land hängen 10 Syrer, Afghanen und Iraker, die keine Arbeit haben und vom Staat finanziert werden und laut allen Statistiken zu Gewaltkriminalität in diesem Land deutlich überproportional beitragen ab. 10 Syrer, Afghanen und Iraker vom Bahnhof. Durch die Politik von Friedrich Merz stehen im nächsten Jahr vor dem Bahnhof nicht mehr 12 Syrer, Afghanen und Iraker, also 2 mehr, sondern 11 Syrer, Afghanen und Iraker, also nur einer mehr. Das ist für die Lebensrealität der Menschen keine Verbesserung, kein gelöstes Problem, sondern eine Verschlechterung. Es stehen auf einmal mehr Menschen dort, die in der Kriminalitätsstatistik überrepräsentiert sind, das denken wir uns ja alles nicht aus, und die zum überwältigenden Anteil in unsere Sozialsysteme hineinbranden. Und, das muss man ja auch sagen, ist inzwischen eine BKA-Statistik, die Hälfte dieser Menschen, wenn es um unter 40-Jährige geht, die meisten sind ja unter 40, die Hälfte dieser Menschen, BKA-Statistik, neigt dem Islamismus zu.
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1: Ich bin Tanja Wagner. Der Buckelwal ist in der Nordsee freigesetzt worden. Das teilte ein Teammitglied der deutschen Presseagentur mit. Auch beim Livestream-Anbieter News 5 war zu sehen, dass sich das Tier gegen 9 Uhr nicht mehr im Lastkahn befand. Der Konvoi befand sich heute früh etwa 70 Kilometer von Skagen entfernt im Skagerrak. Vor dem Freisetzen soll noch ein GPS-Sender angebracht worden sein, mit dem sich der künftige Standort des Wals erkennen ließe. Ob das gelang und der Sender Daten liefert, war zunächst unklar. Hohe Spritpreise, teurere Flüge und die Frage, soll der Staat gegensteuern? Die Chefin der Wirtschaftsweisen Monika Schnitzer warnt davor. In der Augsburger Allgemeinen kritisierte sie den Tankrabatt als Fehler und wirbt für gezieltere Hilfen statt pauschaler Entlastung.
2: Schnitzer sagt, hohe Preise haben auch eine Funktion. Sie zeigen, dass Energie knapp ist und bringen Menschen dazu, weniger zu verbrauchen. Deshalb hält sie breite Entlastungen für den falschen Weg. Stattdessen sollten gezielt diejenigen unterstützt werden, die wirklich Hilfe brauchen. Mit Blick auf den Sommer warnt sie außerdem, teureres Kerosin könnte Flüge verteuern. Urlaub wird also wohl für viele spürbar teurer. Insgesamt rechnet sie damit, dass die Folgen der Ölkrise die Preise weitertreiben. Zoe Tassovali, Redaktion.
1: Verteidigungsminister Pistorius nimmt den angekündigten Teilabzug von US-Soldaten aus Deutschland gelassen. Die Präsenz amerikanischer Soldaten in Europa und besonders in Deutschland ist in unserem und im Interesse der USA, sagte Pistorius der deutschen Presseagentur. Zugleich machte er deutlich, dass die Entscheidung nicht unerwartet kommt. Wie gut kommen wir eigentlich miteinander klar? Da sind viele Menschen skeptisch. Mehr als 2/3 bewerten das soziale Miteinander in Deutschland sogar als schlecht. Das zeigt eine Umfrage für die DAK Gesundheit.
3: Fast 70% der Befragten haben den Zusammenhalt und das Zusammenleben in der Gesellschaft mit schlecht oder sehr schlecht bezeichnet. Ein Plus von 6 Prozentpunkten im Vergleich zum Vorjahr. Viele beklagen vor allem mehr Beleidigungen, Respektlosigkeit und Aggressivität. Besonders im öffentlichen Raum und in sozialen Netzwerken. David Riemer, Redaktion.
0: Soweit das Neueste. 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
1: Zum Wetter, die aktuelle Vorhersage des Deutschen Wetterdienstes. Tagsüber im Westen und Nordwesten zunehmend bewölkt, sonst verbreitet sonnig und trocken. Später ziehen im Westen und Nordwesten Wolken auf, ab dem Nachmittag teils kräftige Schauer und einzelne Gewitter. Dabei sommerlich warm mit Werten von 25 bis 29 Grad. Morgen wechselnd bewölkt, im Westen und Nordwesten gebietsweise Schauer und Gewitter. Höchstwerte 19 bis 30 Grad.
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5: Es ist kurz nach 11 am Samstag. Herzlich willkommen bei News Radio. Schön, dass Sie bei uns sind. Unsere tollen Hits und unsere Playlists genießen. Hits und News, das ist ja unser Ansinn. 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Und jetzt die Dexys Midnight Runners. Hier ist Come On Eileen.
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1: Hier ist Kissler Kompakt. Der erste Kommentar des Tages. Heute lautet unser Thema: In Deutschland regieren Bankrotteure. Der deutsche Staat ist pleite. Die Politik betreibt Insolvenzverschleppung. Von kraftvollen Reformen zum Wohl des Landes ist nichts zu merken. Die Donnerschläge der Wirklichkeit pochen aber an die Gitterstäbe der Politik. So geschah es nun im Bundestag bei einer Anhörung zur finanziellen Lage der Städte und Gemeinden. Ein Teilnehmer sprach es offen aus: Wir sind pleite. Oft ist Erkenntnis der erste Schritt zur Besserung. Unter schwarz-roter Vorherrschaft jedoch fehlt der Glaube. CDU, CSU und SPD halten sich die Ohren zu und freuen sich, dass sie noch ein Weilchen regieren dürfen. Der Ruin lässt sich so weder aufhalten noch verhindern. Ein bankrottes Land wird sich neue Mehrheiten suchen, früher oder später und vermutlich eher früher. Im Ausschuss für Wohnen, Stadtentwicklung, Bauwesen und Kommunen wurde nun ein bitteres Scherbengericht gehalten. Die Städte und Gemeinden pfeifen aus dem letzten Loch. Der Normalfall heißt Überschuldung. Wir sind im ungebremsten Fall, sagt der Hauptgeschäftsführer des Deutschen Landkreistages Kai Ruge. Er sagt auch, bei aufgebrauchten Rücklagen sei man faktisch pleite.
2: Wir sind am Ende aller unserer Rücklagen. Wir sind pleite an der Stelle.
1: Drastischer hätte das Urteil nicht ausfallen können. Wir sind pleite. In Deutschland können die Städte und Gemeinden ihren Aufgaben nicht nachkommen. Rekordeinnahmen für den Staat reichen nicht, weil die Ausgaben stärker steigen. Ohne Ausgabendisziplin droht der Infarkt. Christian Schuchert, der Hauptgeschäftsführer des Deutschen Städtetages, kennt die Details.
3: Und genauso wie auf Bundesseite insgesamt staatlich die Staatsausgabenquote mittlerweile auf über 50% hochgegangen ist, in der Verursachung aber vor allem auch durch Sozialausgaben, die pro Jahr um 70 bis 80 Milliarden Euro nach oben gegangen sind, ist es auf der kommunalen Seite so, dass sich im letzten anderthalb Jahrzehnten die Sozialausgaben bei uns nahezu verdoppelt haben.
1: Die Politik sollte auf den Hauptgeschäftsführer des Deutschen Städtetages hören. Wenn die Sozialausgaben explodieren, implodiert das Gemeinwesen. Die Kommunen leiden unter wegbrechenden Gewerbesteuereinnahmen und hohen Personalkosten, vor allem aber unter den horrenden Kosten eines ausufernden Sozialstaats. Kein Land verkraftet es, wenn immer weniger Menschen die Leistungen für immer mehr Menschen erwirtschaften müssen. Die schlimmen Folgen spürt jeder Bürger überall. Der Bürgermeister der Gemeinde Bissendorf, Guido Halfter, weiß es. Er vertritt den Deutschen Städte- und Gemeindebund.
4: Wenn wir heute über die Kommunalfinanzen sprechen, dann sprechen wir nicht über ein Randthema. Wir sprechen in letzter Konsequenz, das ist meine Auffassung, über die Funktionsfähigkeit des Staates vor Ort. Die kommunalen Finanzen sind strukturell aus dem Gleichgewicht, ja aus den Fugen geraten. Wir werden mit Defiziten in historischen Ausmaßen konfrontiert. Das ist kein kurzfristiger Effekt, das ist kein rein konjunktureller Effekt. Das ist in erster Linie ein strukturelles Problem auf vielen staatlichen Ebenen. Und das betrifft nicht abstrakte Zahlen, sondern ganz konkrete Lebensbereiche.
1: Ja. Deutschland ist aus dem Gleichgewicht geraten. Deutschland kämpft mit historischen Defiziten bei historisch hohen Einnahmen. Was Guido Halfter für den Städte- und Gemeindebund feststellt, buchstabiert Peter Buhlmann aus. Er ist der Landrat des Kreises Verden und vertritt den Deutschen Landkreistag.
5: Es geht um Schlaglöcher in den Straßen, es geht um die geschlossenen Büchereien und die geschlossenen Hallenbäder und es geht um verkommene Schulgebäude. Und wenn wir das angehen wollen als Problem, dann hat sich der Fokus zu richten auf die laufenden Ausgaben, auf die Verwaltungshaushalte und auch auf die Ergebnishaushalte.
1: Das ist das Deutschland des Jahres 2026. Schlaglöcher in den Straßen, geschlossene Büchereien und Hallenbäder, verkommene Schulgebäude. Dieser Zustand ist eine Bankrotterklärung für alle handelnden Parteien. Und warum ist der Sozialstaat unfinanzierbar geworden? Weil er zu viel Geld an zu viele Personen ausschüttet. Auch und gerade an Ausländer, Asylmigranten, Familiennachzügler. Die CDU-Abgeordnete Katja Strauß-Köster tippte den Zusammenhang an.
6: Dann auch 10 Jahre Zuzug von Flüchtlingen und immer höheren Standards. Die Kommune ist die Keimzelle der Demokratie, sage ich immer, und die verletzen wir permanent, indem wir den Leuten immer mehr vor Ort zumuten.
1: Ja, Frau Dr. Strauß-Köster, dieser Sozialstaat ist eine Zumutung geworden. Er verschenkt und versenkt das Geld der Steuerzahler, als würde es aus Stroh gesponnen. Die Politik riskiert nicht nur den fiskalischen, sondern auch den gesellschaftlichen Infarkt. Ein dysfunktionaler Staat, der Ungerechtigkeiten verwaltet, verspielt jede Legitimation. 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Das war Kissler Kompakt, der erste Kommentar des Tages, Ausgabe 279. 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
2: Deutschland wird ärmer, unsicherer und gespaltener. Aber für eins scheint der Staat immer genügend Kapazitäten und auch immer genügend Geld zu haben für groteske Materialsammlungen über die AfD.
3: In einer Reihe absurder Gutachten ist es der nächste Höhepunkt. Der niedersächsische Verfassungsschutz möchte die AfD als rechtsextremistisch bezeichnen. Derzeit ruht die Hochstufung des Landesverbandes, ein Gericht muss noch abschließend entscheiden. Im Hintergrund aber rumort es. Der NIOS konnte die Materialsammlung einsehen, mit der die Hochstufung zur rechtsextremen Partei begründet werden soll. Was der Verfassungsschutz darin konstruiert, wirkt selbst für seine Verhältnisse abenteuerlich. Sogar die Feststellung, dass die AfD sich zurückhaltend positioniert, sieht die Behörde als Anzeichen für Verfassungsfeindlichkeit. Man moniert zudem, dass sich der niedersächsische AfD-Verband mit anderen Landesverbänden der Partei trifft und entdeckt so eine Kontaktschuld der AfD zu sich selbst. Auch mangelnden Respekt wirft das Innenministerium den Mitgliedern der Partei vor. Und wenn die AfD die Grünen mit Nazis vergleicht oder den Verfassungsschutz als böse bezeichnet, versteht die Behörde erst recht keinen Spaß. Über ein Gaga-Gutachten, in dem die AfD sich durch Unverdächtigkeit verdächtig macht, reden wir jetzt bei News Live.
2: Und Einschätzungen dazu kommen aus berufenem Munde. Uns jetzt live zugeschaltet ist Rechtsanwalt Ralf Höcker. Herzlich willkommen, einen schönen guten Morgen, Herr Höcker.
4: Berlin.
2: Ah, da haben wir Sie gerade kurz nicht gehört. Hören Sie uns gut?
4: Ich kann Sie gut hören.
2: Oh, jetzt sind Sie da. Okay. Wie immer mit Ihnen gehen wir sofort in Medias Res, denn wir haben doch keine Zeit, meine Damen und Herren. Klären Sie uns bitte auf, Herr Höcker. Mit was haben wir es bei der Hochstufung der niedersächsischen AfD hier zu tun?
4: Mit einem Versuch, der scheitern wird. Der niedersächsische Verfassungsschutz beruft sich vor allem darauf, dass die Bundes-AfD böse rechtsextreme Äußerungen tue und dass man sich davon nicht ausreichend distanziere. Nun hat das Verwaltungsgericht Köln vor einiger Zeit, wie Sie wissen, festgestellt, dass das, was der Bundesverfassungsschutz zusammengesammelt hat, über die Bundes-AfD nicht ausreicht, um sie als gesichert rechtsextrem zu bewerten. Die Niedersachsen sagen ausdrücklich, dass sie noch weniger haben. Sie haben nicht so viel wie der Bund, sie haben weniger. Sie meinten aber, dass das damit zu tun hat, dass die AfD sich in Niedersachsen ganz besonders zurückhält, dass sie also ihr wahres Gesicht nicht zeigt. Und dieses Verschweigen von rechtsextremistischen Äußerungen wird ihr sozusagen jetzt zur Last gelegt. Das Verschweigen rechtsextremer Äußerungen bedeutet, dass sie sich zurücknimmt und ihr wahres Gesicht nicht zeigt. Und das ist ihr anzulasten in gewisser Weise. Es ist wirklich so. Es klingt vollkommen absurd. Man muss es nochmal wiederholen.
2: Ja.
4: Das Fehlen von Material bedeutet, es wird offenkundig verschwiegen. Wenn das Argument ist, dann kann man sich gegen den Vorwurf, ein böser Nazi zu sein, nicht wehren. Dann kann ich jedem von Ihnen auf dem Sofa alles vorwerfen. Ich kann Ihnen sagen, dass Sie verschweigen, dass Sie Kommunisten sind. Könnte bedeuten, dass Sie trotzdem Kommunist sind, dass Sie es allerdings nur verschweigen. Es ist vollkommen absurd und zirkelschlüssig und hirnrissig.
2: Sie haben es auf den Punkt gebracht. Und weil es so abstrus ist, möchten wir das gerne nochmal wiederholen. Gehen wir direkt nochmal an den Vorwurf mit der vielleicht größten, ich betone, mit der vielleicht größten Tragweite, der Verfassungsschutz. Erklärt, dass selbst, und da haben wir es nochmal, das zurückhaltende Verhalten Anlass zum Verdacht gibt. Die niedersächsische Behörde schreibt beispielsweise über eine Wahlkampfveranstaltung der AfD. Hier kommen wir ins Zitat. Zitat. In Anbetracht dessen, dass es sich um eine Wahlkampfveranstaltung zur anstehenden Bundestagswahl handelte und augenscheinlich auch Nicht-Parteimitglieder anwesend waren, kann die Zurückhaltung gewissermaßen als taktisches Verhalten gewertet werden. Also ich wiederhole es nochmal, die AfD ist verdächtig, weil sie unverdächtig war. Also das heißt, Herr Höcker, rein logisch kann die AfD, wenn man ihr Verhalten so auslegt, kann die überhaupt noch irgendwas richtig machen? Ist denn nicht immer alles verdächtig und nicht immer alles verfassungsfeindlich, was sie tut, auch wenn sie es nicht tut?
4: Natürlich, einen Negativbeweis kann man nie führen. Niemand von Ihnen kann beweisen, dass er gestern nicht einen Ladendiebstahl begangen hat. Es geht nicht. Wie will man das machen? Ein Negativbeweis ist nicht führbar. Und sich dagegen zu wehren, dass man angeblich aus taktischen Gründen etwas verschweigt, ist nicht möglich. Man kann nur sagen, dass dieses Argument idiotisch ist. Übrigens begründet der niedersächsische Verfassungsschutz auch mit keinem Wort, warum oder wie er darauf kommt, dass hier ein taktisches Verhalten vorliegt, dass hier ein taktisches Verschweigen vorliegt. Das Argument, dass da nicht Parteimitglieder dabei gewesen seien, das ist natürlich nicht ausreichend. Also müsste man schon als Verfassungsschutz ein bisschen mehr herausfinden und gucken, wie man so etwas begründet. Das passiert alles nicht. Und das, was dann gefunden wird, an Äußerungen, das reicht auch hinten und vorne nicht. Ich möchte es jetzt wirklich noch mal ganz klar sagen. Der Bundesverfassungsschutz hat es nicht geschafft, die Bundes-AfD laut Gerichtsurteil des VG Köln als rechtsextrem einzustufen. Das hat nicht funktioniert. Der niedersächsische Verfassungsschutz sagt, in Niedersachsen ist sogar noch weniger gefunden worden. Es gibt noch weniger. Und diese Lücke, dieses Delta erklärt er mit einer gewissen Zurückhaltung, die er nicht begründet, die er nicht belegt. Das hat mit Rechtsstaat nichts zu tun, das ist vollkommen absurd.
5: Nachdem was Höcke jetzt schon als Ladendiebe und Kommunisten beschimpft hat, nein, kleiner Spaß, will ich den Fall noch einmal ganz kurz von vorne. Also es geht um dieses sogenannte Harzburger Treffen, war Anfang 2025, Januar, also wenige Wochen vor der Bundestagswahl, die ja im Februar dann stattgefunden hat. Und da waren unter anderem Maximilian Krah, den wir hier hinten sehen, Martin Reichardt und Thomas Tillschneider. Und darüber beschreibt der Verfassungsschutz eine Fotosammlung, Videoausschnitte und dergleichen werden da gesammelt. Und hier steht, insgesamt ist zu konstatieren, dass die Redner auf hetzerische und pauschal verunglimpfende Formulierungen größtenteils verzichteten. Es seien zwar Begriffe wie Remigration und dergleichen gefallen, die einschlägig dementsprechend seien. Und dann das, was du vorgelesen hast, dass man daraus aus dieser Zurückhaltung ableite, dass es als gewissermaßen taktisches Verhalten gewertet werde. Und das große Problem ist bei der Sache, das beschreibt Höcker, glaube ich, also ich bin kein Jurist, aber aus sozusagen Beobachtersicht, dass wir die nächste Stufe sozusagen erreicht haben. In dem Gutachten über die Bundes-AfD wurde jede Aussage in die negativ möglichste Denkweise interpretiert. Also was jemand sagt, wenn jemand zum Beispiel über die Globalisten auf der Welt spricht, muss er die antisemitische Verschwörungstheorie damit meinen und nicht irgendwie was anderes, was man in den USA zum Beispiel viel liberaler ausspricht und betrachtet und bewertet. Gehen wir über in die, selbst wenn ich nichts sage, denke ich es, Variante, die man, wie Herr Höcker richtig sagt, einfach am Ende des Tages nicht mehr widerlegen kann, weil ich schwöre, ich habe gestern nirgendwo eingebrochen und noch nichts geklaut und Kommunist bin ich auch nicht, aber ich kann es halt eben nicht beweisen. Ich kann, deswegen haben wir ja die Unschuldsvermutung und eben die Beweislast auf der Seite des Anklägers und auf Seite des Staates, der am Ende eine Sanktion erreichen möchte und nicht eben diese Beweislastumkehr auf der Seite dessen, der eigentlich ja gar nichts gemacht hat oder machen wollte oder wie auch immer. Also wir sind an einem wirklich hanebüchenen, aber auch beängstigenden Punkt, wenn wir uns anschauen, dass eine Behörde, die dem Innenministerium unterstellt ist in Niedersachsen, tatsächlich so arbeitet und auf so dumme und zirkelschlussartige Art und Weise zu argumentieren versuchst. Es ist beinahe eine Beleidigung an die Intelligenz der Menschen da draußen, sie mit sowas zu konfrontieren und auf Basis dieser Sammlung von 1000 Seiten demokratisch gewählte Politiker mit Geheimdienstmethoden bewachen zu wollen.
2: Mit diesem Gutachten will man ja im Grunde über die AfD richten. Man möchte eben erreichen, dass die AfD als rechtsextremistischer Verdachtsfall eingestuft wird. Das ist ja noch aktuell im Gericht anhängig. Und Herr Höcker, ich meine, wenn wir das mal zuspitzen, diese abstruse Argumentationslage hier, wenn wir das weiterführen, dann kommen wir doch irgendwann mal in den Bereich, ich sag's mal, der Behauptungsjustiz, dass man einfach sagt, das ist so. Egal, ob wir Beweise haben oder nicht, da geht's doch theoretisch hin. Da sind wir hier gerade noch in der Zwischenstufe. Ich kann es nicht fassen, was da aufs Tapet gezaubert wird.
4: Ja, da kommen wir nicht irgendwann hin, da sind wir. Das ist das, was hier passiert. Die Äußerungen, die da hervorgezaubert werden, die wenigen, sehr wenigen Äußerungen, die gefunden werden, sind allesamt Äußerungen, die mehrdeutig sind, die man so oder so interpretieren kann. Auch hier passiert wieder genau das, was eben beschrieben wurde, der Verfassungsschutz nimmt sich immer die negativstmögliche Deutungsvariante, nimmt immer die Variante, die am schlimmsten ist und sagt dann, das sei verfassungsfeindlich und anders sei das überhaupt nicht auszulegen, das sei alles eindeutig. Das ist hanebüchen, das ist wirklich Unsinn, wenn man sich die einzelnen Beispiele anguckt. Ja. Diese Äußerungen können alle so oder so ausgelegt werden, aber sicherlich nicht in einer ausschließlich verfassungsfeindlichen Weise. Und dann reicht diese Menge an Äußerungen noch nicht einmal. Der Verfassungsschutz sagt ausdrücklich, dass man sehr wenig, dass man eigentlich zu wenig gefunden habe. Und das Restdelta zum Bundesverfassungsschutz wird eben aufgefüllt mit Mutmaßungen, mit der Mutmaßung, dass die wahre Gesinnung verschwiegen werde. Und selbst wenn wir diese wahre Gesinnung, diese angeblich auch noch belegen könnten, das, was beim Bundesverfassungsschutz bewiesen wurde, reicht ja auch dort nicht aus. Also nach allen normalen menschlichen Grundsätzen und juristischen Grundsätzen muss dieses Verfahren, das wir jetzt führen gegen dieses Gutachten, gewonnen werden für die AfD in Niedersachsen. Und dann alles andere wäre eine echte Überraschung.
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1: Ich bin Tanja Wagner. Gute Nachrichten vom Rettungseinsatz in der Ostsee. Der Buckelwal ist wieder frei und jetzt in der Nordsee unterwegs. Das teilte das Team der Privatinitiative mit. Er war auch auf Bildern eines Livestreams zu sehen. Der Wal sei gegen 9 Uhr nicht mehr im Lastkahn gewesen, sagte ein Teammitglied.
2: Gibt es nach Wochen des Bangens ein Happy End für den Buckelwal? Mehrere Male ist er in den letzten Wochen vor deutschen Küsten gestrandet. Zuletzt hatte das rund 12 Meter lange Tier 4 Wochen vor der Insel Pöhl bei Wismar gelegen. Gegen den Rat vieler Wissenschaftler und Tierschutzorganisationen hat eine private Initiative seit Mitte April versucht, den Wal zu bergen, um ihn lebend in die Nordsee oder den Atlantik zu bringen. Nun ist er in Freiheit, offen ist allerdings, ob der Wal überlebt. David Riemer, Redaktion.
1: Die US-Regierung ordnet den Teilabzug von Soldaten aus Deutschland an. Rund 5.000 von ihnen sollen in den nächsten 6 bis 12 Monaten verlegt werden. Der offizielle Grund: eine Prüfung der Truppenpräsenz in Europa.
3: Eine schmerzhafte Nachricht für Deutschland. Die US-Truppen sind geschätzt als Sicherheitsfaktor, als Wirtschaftsfaktor, aber auch in den Gemeinden vor Ort, als Nachbarn und im Sportverein. Rund 39.000 US-Soldaten sind aktuell im Land. Der Truppenabzug zeigt auch, wie dramatisch sich die Beziehung zwischen Kanzler Merz und Präsident Trump verschlechtert haben, und das in nur einer Woche. Montag hatte Merz den Präsidenten für seinen Krieg im Iran scharf kritisiert. Trump ätzte zurück und lässt jetzt Taten folgen. Jan-Christoph Freibert, Washington.
1: Bundesfinanzminister Klingbeil drückt bei der geplanten Einkommenssteuerreform aufs Tempo. Ich werde mein Reformkonzept in den kommenden Wochen vorlegen. Wir arbeiten mit Hochdruck daran, sagte der Vizekanzler der Süddeutschen Zeitung. Klingbeil bekräftigte, geplant sei eine deutliche Entlastung kleiner und mittlerer Einkommen. Diese Entlastung müsse aber realistisch finanziert werden. Spitzenverdiener mit 6-stelligen Gehältern müssten hierzu ihren Beitrag leisten. Die Polizei hat eine positive vorläufige Bilanz des 1. Mai in Berlin gezogen. Bei der großen Demonstration von Linken und Linksextremen wurden am Abend nach einer ersten Zählung nur 3 Festnahmen wegen Störungen verzeichnet, sagte ein Sprecher. Über den gesamten Tag gab es Festnahmen im mittleren 2-stelligen Bereich. Sowohl bei den vielen Demos als auch bei den Straßenfesten und den Feiern in den Parks.
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1: Zum Wetter. Die aktuelle Vorhersage des Deutschen Wetterdienstes. Tagsüber im Westen und Nordwesten zunehmend bewölkt, sonst verbreitet sonnig und trocken. Später ziehen im Westen und Nordwesten Wolken auf, ab dem Nachmittag teils kräftige Schauer und einzelne Gewitter. Dabei sommerlich warm mit Werten von 25 bis 29 Grad. Morgen wechselnd bewölkt, im Westen und Nordwesten gebietsweise Schauer und Gewitter. Höchstwerte 19 bis 30 Grad.
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5: Es ist 12 Uhr, High Noon. Ja, ich habe das mit einer gewissen Dramatik gesagt. Ich bin Alex Borucker. Herzlich willkommen. Sie sind hoffentlich entspannt und ein Samstagmorgen für Sie ohne Sorgen. Im Idealfall ein schönes, langes Wochenende. Und das wünsche ich Ihnen auch von Herzen. Sie haben es sich verdient. Die Arbeitstage sind teilweise hart genug. Und wenn man denn mal so ein paar Tage extra Entspannung hat, wunderbar. 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Und hier sind Soul Asylum, Runaway Train.
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2: Und das neue Ding ist jetzt eben, dass Menschen nicht nur, also es wird sich nicht nur über sie lustig gemacht, sondern sie werden öffentlich klein gehalten, indem man sie menschlich abwertet und deren Unreife oder deren Fehlverhalten immer wieder auf den Präsentierteller haut, damit alle schockiert den Kopf schütteln und sich drüber empören können. Also erst Plattform bieten, dann gedeckelt canceln. Wie so eine Katze, die mit einer Maus spielt und sie immer wieder kurz laufen lässt, um sie dann wieder zu schnappen. Wir spielen quasi mit unserer Beute. Und dann wird gesagt, hey, die verdienen doch Geld durch uns, weil wir ihnen eine Plattform geben. Ja, tun wir das wirklich oder werfen wir diese Menschen einfach nur der Menge zum Fraß vor? Keine Ahnung. Natürlich kann man auch hier an die Eigenverantwortung derjenigen plädieren, die das dann auch mit sich machen lassen, lieber Alex. Aber es erzählt natürlich trotzdem viel über eine Gesellschaft oder Konsumenten, wenn sie sich lieber am Leid anderer ergötzen, als vor der eigenen Tür zu kehren. Je peinlicher, schlimmer und problematischer jemand ist, desto mehr Kapital wird aus ihm geschlagen. Und weil das Feindbild so klar definiert ist, muss einem Menschen wie Petrovic natürlich auch überhaupt keine Empathie mehr entgegengebracht werden. Kennen wir auch Leute, diese Form der Entmenschlichung. Corona.
3: Wie lebst du mit dem Image jetzt? Ja. Weil ich habe ja schon mal, wir haben ja auch schon mal so ein bisschen Vorgespräch auch gehabt und da habe ich schon rausgehört, dass du auch für dich ein ganz schlimmes halbes Jahr hattest, dass du auch teilweise gar nicht mehr rausgehen wolltest.
4: Gut, mein Vorteil war, ich war in Dubai, da kennt mich keiner, da bin ich anonym, so, aber hier in Deutschland, immer als ich hier war, war es echt unangenehm. Du siehst die Blicke, du siehst die Leute nehmen das Handy raus, du siehst abwertende Blicke, habe ich auch schon ein paar gesehen, ne? Mittlerweile bin ich es gewohnt, aber das wünscht man sich natürlich nicht, ne?
3: Deine Familie hat das ja wahrscheinlich auch alles mitgekriegt. Wie hat die da so reagiert? Ja. Auf welcher Seite ist sie?
4: Bitte? Wer finanziert mich?
5: Ja, die liegt da nicht vor.
4: Ach so, das meinst du.
3: Ach, guck mal, hier ist schon jemand, der dich finanziert, sagt er gerade.
4: Ist auch so, deswegen...
3: Da kommt gleich nochmal drauf zurück auf eure Frage.
2: Was wir hier gesehen haben, finde ich schockierend. Er fängt an zu erzählen, wie es ihm geht mit dem ganzen Hass, mit den Abwertungen und den Blicken und so weiter. Und irgendeine Troller schreit, aber wer finanziert dich? Und damit meint sie vermutlich, hör auf dich zu beschweren, unser Hate bezahlt deine Rechnungen. Wo sind wir als Gesellschaft bitte hingekommen, wenn erwachsene Menschen da sitzen, die noch dazu wahrscheinlich alle in irgendwelchen hier linksprogressiven Gedanken vernarrt sind und sich für die besseren Menschen halten, weil sie sich eben für vermeintlichen Feminismus stark machen und marginalisierte Gruppen. Aber gleichzeitig glauben die ernsthaft, mit einem Streaming-Dienst-Abo oder einem Abo oder Like irgendwo auf Social Media könnte man quasi eine Menschenseele kaufen und mit demjenigen machen oder mit dem umspringen, wie man möchte. Ist nicht cool, Karen. Ich glaube wirklich, der wütende Mob will seine auserkorenen Täter leiden sehen. Und ich finde, wer sowas unterstützt oder sich nach so etwas sehnt, der ist irgendwo ganz falsch abgebogen. Und ich würde sogar noch einen draufsetzen, ihr Lieben. Ich würde nämlich sagen, das, was wir hier sehen, ist das direkte Resultat einer mittlerweile wirklich im Kern, tut mir leid, vielleicht Polemik, männerverachtenden Gesellschaft. Klar, Petrovic hat brutal toxische Verhaltensweisen an den Tag gelegt. Müssen wir nicht drüber diskutieren. Kleiner Einwurf am Rande dazu. Wir Frauen haben hier und da übrigens auch massiv toxische Züge. Da redet nur keiner so gerne drüber, weil es halt nicht ins bequeme Feindbild passt. Naja, ich bin fest davon überzeugt, dass es niemandem seiner Kritiker darum geht, dass seine toxischen Muster wirklich mal verstanden, aufgearbeitet oder irgendwie überwunden werden. Null. Die wollen gar nicht, dass er heilt oder aus seinen Fehlern lernt. Die wollen ihn einfach in Ruhe abgrundtief hassen und ablehnen. Klar, ist halt auch mittlerweile ein Geschäftsmodell. Sonst hätten Typen wie er hier zum Beispiel ja gar keine Daseinsberechtigung mehr.
6: Alle Formen von Gewalt sind männlich dominiert. Unsere Gefängnisse sind überwiegend mit Männern belegt. Und eben Hate Speech, Hasssprache im Internet, sexualisierte Gewalt im Internet, Deepfakes, das kommt vorwiegend von Männern. Es gibt überhaupt keinen Grund, beleidigt zu sein, weil wir sind das Problem.
2: Ah ja, Männerforscher und Männercoach Christoph May. Über den hatte ich auch schon mal ausführlicher gesprochen. Das war eine gute Folge, Leute. Video verlinke ich euch natürlich unten. Guckt da unbedingt rein. Alex Petrovic ist das perfekte Vorzeigebeispiel für einen Mann, der definitiv auch nicht ganz knusper in der Birne ist. Wie gesagt, aber ey, wer ohne Sünde sei und so weiter. Aber er kapituliert vor eben diesem Männerhass. Und ich finde das teilweise wirklich beschämend. Er fängt an, diese kollektive Ablehnung komplett zu internalisieren. Und wenn das so weitergeht, dauert es nicht mehr lange, prognostiziere ich, bis er entweder komplett flippt, weil es einfach nicht zusammengeht, oder sich selbst abgrundtief hasst. Oder vielleicht beides, vielleicht ist auch beides das Gleiche.
7: Ich bin ja Psychiater und ich sehe ja zuerst mal die Leute, die hier auf der Couch sitzen. Und immer mehr Männer kommen mit einem verinnerlichten Männerhass oder mit einem großen Minderwertigkeitskomplex. Oder also manchmal kommt so ein Mimöschen daher von einem Mann, ja, der gar kein Mann mehr ist, und dann sagt dann, Herr Doktor, Sie müssen mir helfen, ich bin ein Narzisst. Und dann sage ich, also Sie sind alles, nur kein, also wie kommen Sie denn auf die Idee? Ja. Und dann sagt er halt, ja, meine Frau, die hat sich da schlau gemacht und hat da 3 YouTube-Videos gesehen und jetzt ist ganz klar, ich bin ein Narzisst, ein verdeckter Narzisst, ja, und jetzt bitte heilen Sie mich. Also das passiert fast jede Woche hier in der Zwischenzeit.
8: Wirklich?
7: Das passiert nie umgekehrt, nie umgekehrt.
2: Dem wird von außen so lange und so aggressiv eingetrichtert, dass er als Mann im Grunde eh nur das Problem ist, dass er am Ende wahrscheinlich selber glaubt, er hat es verdient, wie Dreck behandelt zu werden.
9: Vanessa und Alex Petrovic, ich war ja gestern selber bei den RTL Awards und saß da und hab mir mal zugesehen, wie der gedemütigt wurde bei den Awards. Ich saß da ganz locker im Publikum und ich hörte nur buh, buh, dies, das, alle Daumen runter, und Alex stand da, ja?
2: Natürlich, alles potenzielle Opfer, die einen Täter richten. Aber deshalb sage ich ja ganz gerne, Opfer ist man nur so lange, bis man die Möglichkeit hat, Täter zu werden. Am besten lehnt man deshalb einfach beides ab. Und apropos Täter und Opfer, ich möchte auf noch einen weiteren Punkt eingehen, nämlich die geschädigte Ex-Freundin von Alex Petrovic, Vanessa.

0: sie hat sicherlich gelitten. Sie hat sicherlich auch unter ihm gelitten. Meine ich komplett ernst. Und es ist natürlich auf den ersten Blick erstmal völlig klar, wo sofort die Sympathien liegen. Er hat sich kacke weiten, er ist immer zu viel, sie viel zu wenig, er das riesige toxische Arschloch, sie das arme kleine wehrlose Opfer, ladidadida. Aber...
1: Und eine wirklich schöne Sache, die ich euch heute verkünden kann, ist, Alex, ich habe endlich einen richtigen maskulinen Mann an meiner Seite. Dankeschön.
2: Danke.
0: Im Ernst, welcher Mensch, der wirklich geheilt ist, der drüber steht und glücklich in seiner neuen Beziehung ist, hat es nötig, sich auf eine Bühne zu stellen und so gnadenlos nachzutreten? Ist das jetzt dieses Empowerment, von dem immer alle reden?
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2: Die Meinungsfreiheit ist die Basis von Demokratie, weil sie ermöglicht, die Mächtigen zu kritisieren auf die eine oder andere Art und Weise. Und wenn wir da dran gehen, und wir tun das als gesamter Staat, durch soziale Kosten, aber auch eben durch Behördengänge wie Verfassungsschutzgutachten, greifen wir diese Meinungsfreiheit an und damit greifen wir die Demokratie im Kern an.
3: Also um es ganz deutlich zu sagen, der Verfassungsschutz, so wie er sich selbst definiert, wird zu einer Art Religionspolizei für unsere Demokratie. Das ist ganz gegen den eigentlichen Auftrag des Verfassungsschutzes. Der sollte eigentlich Spione fangen, die hier in Deutschland ihr Unwesen treiben, sollte Terrorverdächtige im Griff haben, Islamisten, Linksradikale aus der Antifa ebenso wie Rechtsradikale, falls es sie geben sollte. Selbstverständlich gibt es sie auch. Das ist Beobachtungsgebiet des Verfassungsschutzes, aber nicht eine Partei, die bei demokratischen Wahlen ganz normal gewählt werden.
4: Stattdessen wird eben der Kanal des Sagbaren immer enger gemacht. Am Schluss ist es nur eine schmale Bobbahn. Wir haben noch weitere Beispiele. Es dürfen ja bekanntermaßen sowieso nur Linke über rechte Nazi-Vergleiche machen. Bisher schien es aber so, als dürfe man lediglich den Staat nicht mit Nazis vergleichen. Nun erklärt der niedersächsische Verfassungsschutz aber, auch die Grünen darf man nicht mit Nazis vergleichen. Hierzu ein Zitat aus dem Gutachten. Der kommunale AfD-Vertreter Lothar Mandalka diffamierte mit seinem Facebook-Eintrag: Der Nazi von heute, hat er da gesagt, ist nicht braun, sondern grün. Nicht nur die Partei Bündnis 90, die Grünen, sondern setzt die Partei und ihre Anhänger mit dem nationalsozialistischen Deutschland beziehungsweise mit der NSDAP gleich. Zitat Ende. Wenn die SPD, dazu kommen wir jetzt, aber zum Nazi-Vergleich greift, dann scheint das wohl kein Problem zu sein. Hören Sie.
5: Ich glaube auch, dass das Ergebnis der Europawahl viele Menschen noch mal wachrüttelt, dass die Nazis bei dieser Wahl stärker geworden sind. Ich glaube, da wachen viele auf, kämpfen auch für die Demokratie. Also es wird etwas anderes sein, als das am heutigen Abend der Fall ist.
6: Wen meinen Sie denn damit?
5: Das wissen Sie, dass ich die AfD und Sie meine.
6: Sie haben mich und die Partei gerade als Nazis bezeichnet. Ja. Okay.
7: Das Gerichtsfest.
6: Interessant. Okay.
4: Was denkt ihr? Ich gebe die Frage gerne in die Runde. Wird Lars Klingbeil damit auch zum Beobachtungsfall für den Verfassung?
2: An alle Menschen da draußen, und hören ja auch ein paar Politiker zu, ein Nazi-Vergleich ist immer falsch. Die Nazis sind das Grauenhafteste, was es auf deutschem Boden jemals gegeben hat. Sie haben industriell und in deutscher ekelhaftester Bürokratie aufgeschrieben, 6 Millionen Juden und andere Minderheiten ermordet, einen Krieg über die Welt gebracht. Es gibt... Der Vergleich ist immer falsch, der Vergleich ist immer geschichtsrevisionistisch, der Vergleich ist immer ein Schlag ins Gesicht für die Opfer und ihre Nachkommen. Immer. Immer, immer, immer. Egal, ob man damit die Grünen meint oder die Linken oder die AfD oder wen auch immer. Immer. Und deswegen ist diese zweierlei Maß des Verfassungsschutzes natürlich hanebüchen, weil entweder wir sagen zu niemandem Nazi, weil es immer Quatsch ist, oder halt eben, ne? Aber ich will gar nicht darüber diskutieren, ob jetzt Lars Klingbeil auch beobachtet werden soll. Soll er natürlich nicht. Das soll seine Meinung haben. Auch Lars Klingbeil darf und tut es.
4: War ja auch
2: er macht
4: ein bisschen
2: ja, mächtig, ja mächtig Gebrauch davon, Quatsch zu erzählen. Nur, dass das in diesem Gutachten drin steht. Wie gesagt, das ist jetzt das fünfte Beispiel, weil es einfach hanebüchen ist.
4: Es war einfach nur die Bigotterie in diesem Fall, die halt auch nochmal aufs Tablett kam. Ich meine, Nazi-Vergleich im Grunde als Synonym Herrles für Argumentationslosigkeit.
3: Das ist eine intellektuelle Armut, wenn man zu dem Begriff Nazi greifen muss, um einen politischen Gegner fertig zu machen. Über die Grünen kann man durchaus reden, also zum Beispiel über die Klimaaktivisten, nicht direkt die Grüne Partei, aber eine ganze Bewegung, die die Grünen als parlamentarischen Arm versteht. Die sind ja dezidiert der Meinung, das ist jetzt nicht meine Erfindung, dass der Klimaschutz wichtiger sei als die Demokratie. Ja? Also das ist im Grunde genommen verfassungsfeindlich, das ist im Grunde genommen radikal. Das hat sogar faschistoide Züge, wenn ich Leuten vorschreiben will, wie sie essen, was sie essen, wie sie fahren, wie weit sie fahren dürfen, wie viel Benzin sie verbrauchen dürfen, wie sie heizen sollen. Also das sind Bestrebungen, die kann man durchaus als faschistoid, jetzt kriege ich wahrscheinlich Prügel, Ich hatte übrigens mal einen Prozess am Hals. Den habe ich sogar gewonnen. Da habe ich da gab es mal so eine radikale Nichtraucherbewegung, nicht von den Grünen, sondern von einer anderen grünen Partei. Und da habe ich einen in einer Live-Diskussion einen grünen Faschisten genannt und bin dann angezeigt worden. Das Oberlandesgericht München hat mir Recht gegeben. Aber erstmal durfte man nicht sagen, dass einer, der radikal Rauchverbot fordert, faschistoide Züge hat. Ich bin ein radikaler, freiheitsliebender Mensch, habe nie in meinem Leben geraucht, bin ein konsequenter Nichtraucher, aber ich verteidige das Recht der Raucher. Mhm. Und das durfte man damals nicht sagen. Doch, ich durfte es ja sagen, aber erstmal, das ZDF hat mir übrigens einen Arschtritt gegeben, hat mich nicht unterstützt. Ich musste das auf eigene Rechnung, musste ich diesen Prozess führen, der zu meinen Gunsten ausging.
4: Wobei, ich glaube, viele Leute das Wort Faschismus überhaupt nicht verstehen. Faschismus heißt doch im Grunde, sich um eine Meinung zu gruppieren und alles andere auszugrenzen. Das habe ich jetzt ganz verkürzt beschrieben.
2: Herkömmliche,
4: ganz verkürzt beschrieben.
2: Etymologische Ursprung des Wortes.
4: Es kommt aus dem Lateinischen Fastia. Eine Fastie umschließt einen Muskel. Und das kann aus jeder Richtung theoretisch
2: Bündelung kommen.
4: Bündelung, genau.
2: Aber wenn sie halt mit Gewalt durchgesetzt wird, wie dann vor 100 Jahren, dann es geht um die gewaltsame Durchsetzung dieser gebündelten.
4: Na klar.
3: Also jedenfalls Nazis und Faschisten sind zweierlei, das ist klar.
4: Okay, wir bleiben jetzt nochmal beim Gutachten des Verfassungsschutzes Niedersachsen. Mit diesen Begründungen, und einige haben wir schon aufs Tapet gezaubert, will man denn doch beweisen, dass die AfD hochzustufen ist als rechtsextremistischer Verdachtsfall? Wir hatten schon einige Beispiele und hier kommt das nächste. Aus dem Gutachten auch zu sagen, dass der Verfassungsschutz böse ist, das ist auch nicht okay. Die AfD Verden zum Beispiel wird mit folgendem Satz in diesem Gutachten zitiert, ich zitiere, natürlich gibt es ein Volk, ein Staatsvolk, ein deutsches Volk, auch wenn der Regierungsschutz, der Verfassungsschutz anderer Meinung ist. Jetzt macht brav Meldung, ihr Schnüffler, böse AfD, böse, böse, böse, Zitat Ende. Da wurden als böse titulierten Schnüffler dann natürlich hellhörig und haben das gleich ins Gutachten gepackt. Auch, ich weiß nicht, Julius, wie du das siehst hier, so ein Zitat, das kann man mögen, das kann man geschmacklos finden, das kann man auch als Hass gerne deklarieren, wie auch immer, aber gehört das in Gutachten?
2: Ich verstehe nicht mal so genau, was das bedeuten soll überhaupt, wenn ich ehrlich bin. Natürlich gibt es ein Volk, ein Staatsvolk, ein deutsches Volk.
4: Naja, dann richtet er sich natürlich an den Verfassungsschutz und sagt, jetzt habt ihr das gelesen. Ja, aber
2: legt er nicht den Verfassungsschutz quasi in den Mund? Die würden denken, diese Aussage sei böse, böse,
4: genau,
2: böse.
4: Genau, ja.
2: Ist doch vollkommen irrelevant. Die Meinungsfreiheit ist dafür da, den Staat kritisieren zu dürfen, die Mächtigen kritisieren zu dürfen. Hier kritisiert jemand das Vorgehen einer Behörde, Klammer auf, die Mächtigen, weil Behörde, Anschluss an die Regierung, von der Meinungsfreiheit gedeckt, Ende der Geschichte. Das hat in keinem Gutachten aufzutauchen, das hat in keinem Dossier aufzutauchen, das hat meinetwegen im politischen Streit Kritik auszulösen oder eben auch nicht Zustimmung, Ablehnung, ist mir egal. Aber jedenfalls hat es nicht in einem Gutachten als Beleg herzuhalten dafür, dass man eine politische Partei mit geheimdienstlichen Methoden überwachen möchte.
4: Ja, offensichtlich,
2: da lege ich mich fest einfach.
4: Ja, offensichtlich ist das Ansinnen, einfach mal den Leuten, auch den Menschen hier in diesem Land ein Signal zu geben, was noch sagbar ist und was nicht. Da zitiere ich auch gerne unseren Freund und Medienanwalt Joachim Steinhöfel, der sagt, ganz, ganz vieles, was wir nicht glauben, ist von der Meinungsfreiheit gedeckt. Auch Hass ist von der Meinungsfreiheit gedeckt. Wir sehen ja immer wieder Plakate, Hass ist keine Meinung. Doch, Hass ist eine Meinung.
2: Das ist ein Gefühl.
4: Das ist ein Gefühl. Ja, von mir aus auch kann man eine Meinung verhassend äußern, wie auch immer. Aber das ist von der Meinungsfreiheit gedeckt. Und wir bleiben bei weiteren Beispielen aus dem Gutachten. Und da heißt es, der AfD mangelt es einfach an Respekt. So der Verfassungsschutz, ich zitiere, Zitat. Die Auseinandersetzung im politischen Wettbewerb ist nicht immer von Respekt und Fairness geprägt, sondern äußert sich wiederkehrend auf herabwürdigende und verunglimpfende Art und Weise, so dass letztendlich die Legitimität anderer Parteien in Frage gestellt wird. Zitat Ende. Das heißt also, ich zitiere nochmal, der AfD fehlt es an Respekt. Wird der Verfassungsschutz hier, Herr Herles, nicht sukzessive auch zur Sittenpolizei?
3: Ja, habe ich ja gerade gesagt, zu einer sogar mehr noch. Ich habe gesagt, Religionspolizei für unsere Demokratie. Diffamiert oder die Legitimität andere Parteien bestreitet ja nicht die AfD, ja, habe ich jedenfalls noch nie gehört, sondern es ist der Verfassungsschutz, der die Legitimität einer demokratisch gewählten Partei in Frage stellt. Das ist etwas ganz anderes. Nein, und wenn Sie sagten, Hass und Hetze und dummes Zeug.
4: Das wird ja immer gerne, das steht auch übrigens in unserem Buch, links Deutsch, Deutsch links, Hass und Hetze dekodiert.
3: Sei immer noch demokratisch, also muss in einer Demokratie, in der freien Meinungs-, in einer Gesellschaft mit freier Meinungsäußerungsmöglichkeit erlaubt sein, dann muss ich sagen, das Schlimmste sind ja nicht die Leute, die etwas Falsches sagen. Der größte Feind der Demokratie ist die Dummheit. Aber es gibt leider nur eine Bildungskatastrophe, die diese Dummheit fördert. Der Staat fördert die Dummheit der Leute, dass die Leute keine Ahnung mehr von Geschichte haben, dass sie diese Nazi-Keule dauernd rausholen, weil sie keine Ahnung mehr haben, was Nazi bedeutet. Jeder Politiker darf heute dummes Zeug über Geschichte sagen. Ja, zum Beispiel gestern Söder. Ihn erinnere die Situation an die Weimarer Republik. Der Mann hat von Geschichte keine Ahnung. Das ist eine Form von...
4: Hat er in der Rede gesagt, ne?
3: Ja, das ist eine Form von Dummheit, die eigentlich unter Strafe gestellt werden sollte.
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1: Ich bin Tanja Wagner. Der Buckelwal ist in der Nordsee freigesetzt worden. Das teilte ein Teammitglied der deutschen Presseagentur mit. Auch beim Livestream-Anbieter News 5 war zu sehen, dass sich das Tier gegen 9 Uhr nicht mehr im Lastkahn befand. Der Konvoi befand sich heute früh etwa 70 Kilometer von Skagen entfernt im Skagerrak. Vor dem Freisetzen soll noch ein GPS-Sender angebracht worden sein, mit dem sich der künftige Standort des Wals erkennen ließe. Ob das gelang und der Sender Daten liefert, war zunächst unklar. Hohe Spritpreise, teurere Flüge und die Frage, soll der Staat gegensteuern? Die Chefin der Wirtschaftsweisen Monika Schnitzer warnt davor. In der Augsburger Allgemeinen kritisierte sie den Tankrabatt als Fehler und wirbt für gezieltere Hilfen statt pauschaler Entlastung.
2: Schnitzer sagt, hohe Preise haben auch eine Funktion. Sie zeigen, dass Energie knapp ist und bringen Menschen dazu, weniger zu verbrauchen. Deshalb hält sie breite Entlastungen für den falschen Weg. Stattdessen sollten gezielt diejenigen unterstützt werden, die wirklich Hilfe brauchen. Mit Blick auf den Sommer warnt sie außerdem, teureres Kerosin könnte Flüge verteuern. Urlaub wird also wohl für viele spürbar teurer. Insgesamt rechnet sie damit, dass die Folgen der Ölkrise die Preise weitertreiben. Zoe Tassovali, Redaktion.
1: Verteidigungsminister Pistorius nimmt den angekündigten Teilabzug von US-Soldaten aus Deutschland gelassen. Die Präsenz amerikanischer Soldaten in Europa und besonders in Deutschland ist in unserem und im Interesse der USA, sagte Pistorius der deutschen Presseagentur. Zugleich machte er deutlich, dass die Entscheidung nicht unerwartet kommt. Wie gut kommen wir eigentlich miteinander klar? Da sind viele Menschen skeptisch. Mehr als 2/3 bewerten das soziale Miteinander in Deutschland sogar als schlecht. Das zeigt eine Umfrage für die DAK Gesundheit.
3: Fast 70% der Befragten haben den Zusammenhalt und das Zusammenleben in der Gesellschaft mit schlecht oder sehr schlecht bezeichnet. Ein Plus von 6 Prozentpunkten im Vergleich zum Vorjahr. Viele beklagen vor allem mehr Beleidigungen, Respektlosigkeit und Aggressivität. Besonders im öffentlichen Raum und in sozialen Netzwerken. David Riemer, Redaktion.
0: Soweit das Neueste. 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
1: Zum Wetter, die aktuelle Vorhersage des Deutschen Wetterdienstes. Tagsüber im Westen und Nordwesten zunehmend bewölkt, sonst verbreitet sonnig und trocken. Später ziehen im Westen und Nordwesten Wolken auf, ab dem Nachmittag teils kräftige Schauer und einzelne Gewitter. Dabei sommerlich warm mit Werten von 25 bis 29 Grad. Morgen wechselnd bewölkt, im Westen und Nordwesten gebietsweise Schauer und Gewitter. Höchstwerte 19 bis 30 Grad.
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2: Professor Tim Drigalla ist heute mein Gast. Er ist Wirtschaftsjurist aus Leipzig und er ist bundesweit bekannt geworden mit einem Tweet. Er hat ein Foto von Heidi Reichenick, der Linksparteichefin, auf seiner Kühlschranktür und hat gesagt, der schließt schlecht, der Kühlschrank. Und immer wenn ich dranhauen muss, dann motiviert mich Frau Reichenick. Herzlich willkommen, Tim Drigalla.
3: Dankeschön.
2: Das ist eine spannende und lustige Geschichte. Was hat Ihnen denn Frau Reichenick getan?
3: Frau Reichenick hat mir persönlich natürlich gar nichts getan, aber ich habe natürlich ein Problem mit ihrer Politik. Der Auslöser für diese Geschichte war, kurz davor war ja dieses Interview mit ihr, wo sie gesagt hat, sie will den Sozialismus wieder einführen. Da habe ich schon gesagt, das ist mal eine ganz schlechte Idee. Ansonsten trommelt sie natürlich ständig für Steuererhöhungen, Tax the Rich und diese ganzen Geschichten. Fühle ich mich auch ein wenig angesprochen, weil ich auch ein wenig vermögend bin. Also Tax the Rich würde mir persönlich nicht gut bekommen. Ja, deswegen politisch von den Inhalten her mag ich sie nicht. Und dann natürlich diese unterkomplexen Videos von ihr, diese Auftritte, wo sie, finde ich, auch unlauter handelt, weil sie mit ihren plakativen Forderungen Sachen verspricht, die sie am Ende nicht wird halten können. Man kann in so kurzen Videos wirtschaftliche Zusammenhänge, Steuerpolitik, sowas kann man nicht sinnerklärend bringen. Und das will sie, glaube ich, auch gar nicht, sondern sie will bewusst, dass die Leute diese plakativen, einfachen Forderungen aufnehmen und sagen, ja geil, Miete billig, Döner billig, will ich. Ja, und das finde ich so furchtbar unterkomplex.
2: Klassischer Linkspopulismus, oder?
3: Schon, ja.
2: Ist Sozialismus eine Sache, die Sie so fuchst, oder ist es die Datenübertragungsrate? Frau Reichenick spricht ja sehr schnell. Wir versuchen es ein bisschen langsamer, damit es verständlich bleibt. Aber das, oder ist es das Gesamtpaket der Linkspartei?
3: Ob jemand nun schnell oder langsam spricht, das würde ich als persönliche Stilfrage einordnen. Stört mich nicht. Aber natürlich. Sozialismus, ich bin ein bisschen älter, ich habe es erlebt, Zusammenbruch der DDR. Ich bin persönlich aus Lübeck, wir haben direkt an der Zonengrenze gewohnt, 500 Meter vom Zaun. Ja, man hat es manchmal nachts knallen hören, hat dann gedacht, hoffentlich war es ein Reh. Ich bin auf dem Grenzfluss als Junge gepaddelt, ja, im Kanu. Und auf der anderen Seite standen die Schilder vom Bundesgrenzschutz, Achtung, hier Grenze, Wirkungsbereich sowjetzonaler Minen. Ja, und da habe ich mir schon mit 11 gedacht, also ein Staat, der sowas nötig hat, Minen zu verlegen an der Grenze, ja, da stimmt was nicht. Und das hat sich bei mir so ein bisschen verfestigt. Also deswegen, vielleicht auch deswegen bin ich so antisozialistisch eingestellt und habe auch eine gewisse Angst, dass das wiederkommt. Ansonsten natürlich an den Videos und am Auftritt von Frau Reichenick, das stört mich jetzt mehr die Verkürzung und dieses sehr plakative, wo wichtige Dinge halt hinten runterfallen. Und ich glaube, dass das auch Absicht ist.
2: Nun sagt ja Frau Reichenick, wie so viele Sozialisten, Kommunisten, ja, da sei alles nicht der echte Sozialismus. Der echte, der kommt erst noch. Also die ganzen Testläufe, die es von Nordkorea bis Kuba gegeben hat, die gelten alle nicht. Sondern wir versuchen es nochmal. Ich persönlich habe ja ein paar Jahre in der DDR gelebt. Ich möchte beim nächsten Testlauf nicht wieder dabei sein und würde diesmal eine Auszeit nehmen. Aber Sie sind mächtig ins Kreuzfeuer geraten wegen dieses ja spaßig gemeinten Tweets mit dem Foto an der Kühlschranktür, weil das als Mikroaggression gesehen wird. Ist das eigentlich strafbar, Sie als Jurist?
3: Nein, natürlich ist das nicht strafbar. Es ist erstmal, Mikroaggression ist ja kein Straftatbestand. Gibt's einfach nicht. Politikerverarschung ist nicht strafbar. Was jetzt von der linken Seite gesagt wurde, naja, als solche. Ja. Ja? Also erstmal nicht. Dann wird gesagt, Gewaltverherrlichung. Gewaltverherrlichung ist auch nicht strafbar. Ja? Das muss sehr viel konkreter werden. Und angezeigt ist jetzt Beleidigung. Mhm. Muss ich ganz ehrlich sagen, sehe ich sehr entspannt. Die Anzeige halte ich für offensichtlich unbegründet. Ich habe neulich eine Statistik gelesen über diese Politikeranzeigen. Ich weiß nicht, ob es stimmt. Da wurde geschrieben, 88% der Anzeigen von Politikern wären offensichtlich unbegründet und würden von vornherein eingestellt. Mhm. Und das ist natürlich irgendwie auch kein gutes Zeichen, weil ich meine, mit dem Bürger macht das ja irgendwas. Ich bin ein bisschen vom Fach. Ich bin kein Strafrechtler, aber ich würde mir auch zutrauen, sowas selbst zu machen. Aber jemand, der nicht Jurist ist, der muss zum Anwalt, das macht Kosten. Man ist mit dem Gericht so ein bisschen, da will ich nicht hin, schon gar nicht als Angeklagter in einem Strafverfahren. Das schockt die Leute, wenn die so einen Anhörungsbogen kriegen.
2: Glauben Sie, dass das gezielte Einschüchterung ist, die da verfolgt wird?
3: Naja, wenn 88% der Anzeigen unbegründet sind, ja, und die Politiker sind ja auch rechtlich beraten, die haben ja Stäbe und Leute, die sich mit sowas befassen, dann habe ich so ein bisschen den Eindruck, die sagen, wir zeigen erstmal alles an, was auch irgendwie entfernt nur in die Nähe von Beleidigung, Satire, Verarsche kommen kann. Ja? Und dann hauen die diese Dinger massenweise raus. Gibt ja hier von Frau Strack-Zimmermann, die war ja sogar noch stolz drauf. Die hat gesagt, sie macht 250 Strafanzeigen pro Monat. Ja. Macht ja. Sie natürlich nicht selbst, sondern die hat ja Personal dafür, was wir bezahlen. Das macht ja ihr Büro. Und das ist natürlich schon Einschüchterung.
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2: Großes Interview des Kanzlers im Spiegel und es gibt noch weitere Zitate. Friedrich Merz ist jetzt seit fast einem Jahr im Amt. Von Selbstkritik zu seiner Rolle als Bundeskanzler ist bei den Aussagen im Spiegel wenig zu spüren. Im Fokus die Bürger mit ihren Erwartungen. Auf die Frage, welche Fehler er und die Union denn gemacht hätte, sagt der Kanzler, wir haben kein gutes Erwartungsmanagement betrieben. Man darf nicht über Nacht schnelle Erfolge erwarten, aber genau das erhofft natürlich die Bevölkerung. Die Erfolge werden sich erst mit der Zeit einstellen. Wir leben in einer Zeit, die eine Instant-Gratifikation für alle Bedürfnisse verspricht. Politik in einer Demokratie funktioniert aber nicht wie ein Lieferantendienst, wo man online bestellt und sofort wird alles nach Hause gebracht. Max, ja, aber man ist angetreten mit Wahlversprechen, ist jetzt fast ein Jahr im Amt und man muss dann einfach fairerweise auch sagen gegenüber Kanzler Friedrich Merz, bis jetzt haben Sie nicht geliefert, Herr Bundeskanzler.
3: Ja, es ist natürlich schon lustig. Also er ist ja jetzt ein Jahr Kanzler. Also da ist ja jetzt nicht mehr von Instant Gratification die Rede oder von den Online-Lieferdiensten. Die kommen ja in 10 Minuten oder in 20. Aber nach einem Jahr vielleicht konnte die Lieferung dann doch kommen. Das wär nicht schlecht so in so einer Regierung, auch in so einer Krisensituation. Ja, ich meine, was soll man zu diesem Gerede eigentlich überhaupt noch sagen? Es ist ja immer wieder die gleiche Rhetorik, die wir über Monate diskutieren. Es ist immer dieses, das hat ja auch die Ampel schon erzählt. Mhm. Es ist ja nur die Kommunikation, die so schlecht ist. Also wir haben nur das Erwartungsmanagement, das war ganz schlecht. Also wir hatten von Anfang an sagen müssen, hier passiert eh nichts, bitte gehen Sie weiter, bitte wählen Sie jemanden anderen, dann wäre alles viel besser gewesen. Also das ist ja quasi so die letzte, wenn man so will, Patrone, die man noch hat, so in der Kommunikation ist zu sagen, ja, es ist, also er kann ja gar nicht mehr sagen, nein, es ist gar nicht so schlecht, wie er sagt. Also er kann ja gar nicht mehr sagen, nein, nein, Leute, die Wirtschaftswende ist schon da, die Reformen sind so toll, es geht jetzt aufwärts. Das kann er ja schon gar nicht mehr sagen, sondern er sagt, nein, es ist schon wirklich schlecht, aber es ist nur kommunikativ und so weiter irgendwie, wir müssen das besser darstellen, besser rüberbringen und dann in 2 Jahren vielleicht. Also das ist ja schon so eine hoffnungslose Kommunikationsposition, auf der er da steht, dass man eigentlich nur aus dem Kopf schütteln kann, aber es ist seit Monaten das Gleiche erzählt. In jedem Interview das Gleiche, das Erwartungsmanagement. Das ist auch so lustig, weil das wurde ihm ja so eingeredet mit dem Erwartungsmanagement. Das war ja so eine Kritik von so Mainstream-Hauptstadtjournalisten, die immer gesagt haben, Angela Merkel hatte so ein tolles Erwartungsmanagement, weil die immer von vornherein gesagt hat, es kommt ja gar nichts. Und bei Friedrich Merz hat immer so ein schlechtes Erwartungsmanagement. Und das hat er sich so selbst eingeredet jetzt, dass nur das Erwartungsmanagement das Problem ist und wiederholt jetzt dieses Wort, obwohl es natürlich eigentlich total lächerlich ist, weil also was heißt denn jetzt Erwartungsmanagement? Also hätte er jetzt in den Wahlkampf gehen sollen und sagen, nein, nein, Leute, also es bleibt alles, wie es ist. Es gibt kein Wirtschaftswachstum. Also was ist jetzt die Folge daraus?
2: Pauline, es stellt sich ja die Frage, Friedrich Merz jetzt fast ein Jahr im Amt. Was hätte der Wähler von ihm erwarten dürfen?
4: Er hätte erwarten dürfen, zum Beispiel, dass er nicht permanent sein Wort bricht. Und wenn er sagt, wir haben zu viel versprochen, dann war er ja vor allem derjenige, der zu viel versprochen hat, der mit einem Wortbruch, noch bevor er Kanzler wurde, in diese Legislatur gestartet ist, nämlich bei den Schulden, und der dann eine Reihe von weiteren Wortbrüchen hat folgen lassen. Und das Volk, würde ich sagen, erwartet ja erstmal nur von ihm, dass er der deutschen Wirtschaft nicht noch weiter schadet. Also man kann ja jetzt nicht sagen, dass die Deutschen Wunder weiß was erwarten, sondern sie erwarten vielleicht, dass man nicht a, ständig Sachen ankündigt, die man dann nicht macht, und b, dass man nicht Deutschland wirtschaftlich vor die Wand fährt. Und genau das ist das, was die Regierung gerade macht. Und er macht ja immer so weiter. Also allein, wenn man sich dieses Spiegel-Interview anschaut, dann sind da ja wieder lauter Widersprüche drin, ja, von Sachen, die er mal gesagt hat, die er jetzt wieder anders sieht. Also ein Beispiel, er beschwert sich darüber, dass immer von Streit gesprochen wird. Er sagt, ja, das ist doch gar kein Streit. Es würde immer von Streit, Zoff, Zank gesprochen. Aber das wäre alles, wir sollten alle abrüsten vom Wording her. Das wäre doch alles viel zu stark. Er ist aber ja in diese Saison gestartet. Er kam aus dem Osterurlaub mit den Worten, jetzt wird gestritten. Also er ist ständig dabei, diese Widersprüche zu produzieren. Und dann wundert er sich, dass die Bevölkerung ihn an seinen eigenen Worten misst und sagt, ach, da haben Sie ja aber das Gegenteil uns noch vor 2 Tagen oder vor einer Woche erzählt. Aber das passiert ihm ja immer wieder. Das heißt, es ist nicht die Bevölkerung, die zu viel erwartet, aber er hat sich auf Publikumsbeschimpfung quasi verlegt, weil er das Regieren nicht mehr hinbekommt, beschimpft er jetzt das Volk und zwar regelmäßig und sagt ihnen, ihr seid zu lamoyant, ihr erwartet zu viel und ich bin das arme Opfer.
2: Ja, dann gehen wir einfach mal weiter in die Zitate. Ja. Und ein Auslöser für die Angriffe auf Merz, so der Bundeskanzler, dass er den Bürgern anders als seine Vorgänger reinen Wein einschenken würden. Wörtlich sagte Friedrich Merz, ich muss und will der Bevölkerung sagen, wir können nicht einfach so weitermachen wie in den letzten 20 Jahren. Ich nehme dabei in Kauf, dass ich dafür angefeindet werde. Aber ich habe ein Amtseid abgelegt und ich habe ein Gewissen. Es sei eine herausfordernde Lage, der er sich nicht entziehen wollte. Ja, ist das wirklich der Grund dafür, dass Kritik und Unbeliebtheit des Kanzlers so groß ist? Was ist deine Einschätzung zu dieser Aussage, zu dem Zitat? Ich habe ein Amtseid abgeliefert.
3: Ja, das ist ein spannender Hinweis. Vielen Dank dafür. Also natürlich nicht. Der entscheidende Punkt dabei ist ja, denke ich, das ist ja seine Dauerrhetorik. Die Menschen müssen also mehr arbeiten, müssen sich mal zusammenreißen, müssen mal verstehen, dass wir doch in so großen Krisen leben. Wir können ja nicht mehr so weitermachen wie bisher, wie in den letzten 20 Jahren und so. Das Interessante ist ja nur, da ist ja was dran. Also da könnte man ja sagen, da hat er vielleicht recht. Nur das Entscheidende ist ja, Gleiches, mindestens das Gleiche, eigentlich noch viel mehr, müsste man ja von der Regierung verlangen. Also wenn die Regierung jetzt sagen würde, okay, wir haben es verstanden, wir können nicht mehr so weitermachen wie in den letzten 20 Jahren, wir machen es jetzt anders, ihr müsst es jetzt auch anders machen, dann hätte ich dafür Verständnis oder einen gewissen Raum für Verständnis. Aber er macht ja genauso weiter wie in den letzten 20 Jahren. Also das werden wir ja gleich noch diskutieren mit den Schulden. Also das ist ja genau sozusagen der Knackpunkt an der ganzen Geschichte.
2: Eigentlich steckt ja auch jede Menge Unionspolitik drin in den letzten 20 Jahren.
3: Ja, absolut. Also er setzt genau diese Verwaltungs-CDU-Politik fort, die also eigentlich immer nur so ein bisschen versucht, die Wähler zu besänftigen, alles mit Schuldentöpfen zu, aber eigentlich keinen sozusagen anstrengenden, schwierigen, schmerzhaften Reformweg geht, was er ja eigentlich den Deutschen von sich abverlangt, dass sie mal dieses Schmerzhafte eingehen und nicht immer nur sozusagen auf der faulen Haut liegen. Genau das Gleiche macht er ja mit der Regierung und dafür stehen ja diese Globalpositionen, diese 20 Milliarden, die da irgendwie fehlen. Also er verlangt von den Deutschen etwas und da hat man immer das Gefühl, das ist ja so eine Art, je weniger er das für sich selbst liefern kann, je weniger er das in der Regierung liefern kann, diese, was da notwendig wäre, desto mehr verlangt es von der Bevölkerung, desto mehr redet er der Bevölkerung ein, wir müssen uns mal zusammenreißen, die Ärmel hochkrempeln, wir müssen mal gegen unsere Position. So, das ist ja das, was er machen müsste. Und deswegen, das ist natürlich der Witz daran. Und ich glaube, dass niemand, ehrlich gesagt, ihn so sehr dafür kritisiert oder ihn deswegen so oder er deswegen so unbeliebt wäre, weil er von der Bevölkerung irgendwas verlangen würde. Er ist deswegen so unbeliebt, weil er das halt von sich selbst oder von der Regierung nicht verlangt.
2: Oder auch, Pauline, nochmal zu der Aussage, wir können nicht so weitermachen wie in den letzten 20 Jahren. Ich glaube, die Bürgerinnen und Bürger haben eher den Eindruck, dass es in den letzten 20 Jahren noch ziemlich gut gelaufen ist, im Gegensatz zu dem, was jetzt gerade passiert. Wie ist deine Meinung dazu?
4: Ja, es ist vor allem so, dass er eben diese Ansprüche immer an die Bevölkerung stellt. Und ich glaube, wenn man sich auch die Umfragen anschaut, wissen ja viele Deutsche, dass es Reformen braucht. Also es ist ja jetzt nicht so, dass er auf ein Land trifft, wo die gesamte Bevölkerung sagt, ohne Reformen können wir damit klarkommen. Und das ist auch nicht der Grund seiner Unbeliebtheit. Der Grund seiner Unbeliebtheit ist, dass die Bevölkerung merkt, dass er seine Positionen nicht durchsetzen kann. Also all das, was er versprochen hat, dass er zum Beispiel mit Reformen die Wirtschaft ankurbelt, das kann er ja nicht liefern. Er macht wirklich SPD-Politik. Er ist der stärkste Wahlkämpfer für Lars Klingbeil und der stärkste Unterstützer von Lars Klingbeil und verbessert das Land eben nicht zum Positiven, sondern führt es in den wirtschaftlichen Ruin. Das ist ja das Problem, warum er so unbeliebt ist. Nicht, weil er irgendwie Hardcore-Reformen durchsetzt, weil er so ein rücksichtsloser Reformer ist, sondern eben, weil er die Reformen, die er versprochen hat, nicht macht und weil auch nichts darauf hindeutet, dass sie kommen. Also wenn wir uns allein, wenn wir später noch drüber sprechen, die Reform der Krankenkassen anschaut, dann sagt die SPD jetzt schon, wir werden das nachverhandeln im Bundestag. Also am Ende ist entweder gibt es einen Patt oder die SPD setzt sich durch, aber dass der Kanzler wirklich sagt, ich setze mich jetzt mal durch, ich mache die Reformen so, wie sie für die Marktwirtschaft gut wären und für das Land, das ist ja gar nicht zu erwarten.
2: Und Pauline hat es eben gesagt, zu Lars Klingbeil kommen wir auch gleich noch, macht Friedrich Merz zu viel SPD-Politik und sind deshalb seine Unbeliebtheitswerte so hoch, wie ist deine Einschätzung dazu?
3: Ja, das natürlich, absolut. Das sagen wir ja schon seit einem Jahr. Das Spannende ist eigentlich, dass die CDU und immer mehr es jetzt auch einsehen und immer härter so artikulieren. Also auch das steht ja in diesem Bildartikel drin, dass er eigentlich immer nur noch sozusagen das übernimmt, hatte ja Pauline auch schon vorhin gesagt, was der Letzte, der ihm was gesagt hat, das übernimmt er dann. Und der Letzte, der ihm was gesagt hat, ist halt meistens Lars Klingbeil. Also ja, natürlich, er übernimmt immer mehr. Und wir reden ja dann gleich auch noch über diese Krankenkassenreform, wo das Interessante ja schon ist, dass die SPD ihn ja schon treibt. Er aber schon gesagt hat in dieser spektakulären Pressekonferenz, dass da überhaupt kein Spielraum mehr ist. Also dass der Puffer weg ist, dass die genauso auf dem Punkt, an der Punktlandung verhandelt wäre, sagt er. Also da überhaupt kein Spielraum mehr ist, nachzuverhandeln. Gleichzeitig sagt die SPD aber, wir wollen nachverhandeln. Also es ist alles sehr, sehr spannend.
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1: Ich bin Thomas Brockt. Nach der Ankündigung der USA, Soldaten aus Deutschland abzuziehen, bleibt Verteidigungsminister Pistorius gelassen. Die Präsenz amerikanischer Truppen liege im Interesse beider Seiten, sagte Pistorius. Gleichzeitig betonte er, dass dieser Schritt nicht überraschend komme.
2: Pistorius macht klar, Deutschland und die USA arbeiten militärisch weiter eng zusammen. Etwa in Ramstein in Rheinland-Pfalz oder Grafenwöhr in Bayern. Dort geht es auch um Einsätze in Europa, Afrika und dem Nahen Osten. Gleichzeitig sieht Pistorius Europa stärker in der Pflicht. Die NATO müsse europäischer werden, sagt er. Heißt konkret, Europa soll mehr Verantwortung für die eigene Sicherheit übernehmen. Zoe Tassovali, Nachrichtenredaktion.
1: Der mehrfach an Ostseeküsten gestrandete Buckelwal ist wieder im offenen Meer. In welche Richtung er schwimmt oder wie es ihm geht, ist aber unklar. Peildaten seien bei der Initiative mehrfach angefordert worden. Bislang habe man nichts, sagte eine Sprecherin des Umweltministeriums in Mecklenburg-Vorpommern. Sollte es Daten geben, sollen diese auch nicht an die Allgemeinheit gelangen. Der Schiffskonvoi hatte das Tier heute früh im Skagerrak freigesetzt. Der Tankrabatt kommt nicht in Gänze bei den Verbrauchern an. Laut ADAC haben die Mineralölkonzerne die Steuersenkung von knapp 17 Cent pro Liter am ersten Tag nicht komplett an die Autofahrer weitergegeben. Unterdessen reißt die Kritik an den Entlastungen nicht ab. Die Chefin der Wirtschaftsweisen Schnitzer spricht von einem großen Fehler.
3: Sprit ist teuer, weil er knapp ist. Da hilft nur weniger verbrauchen, sagt Schnitzer gegenüber der Augsburger Allgemeinen. Der Staat solle nicht ständig versuchen, jeden Preisschock abzufedern, sondern gezielt die unterstützen, die auch wirklich Hilfe benötigten. Laut ADAC gingen die Preise für Sprit gestern nur um etwa 13 Cent zurück. Die Branche hatte argumentiert, dass sich in den Tanks vieler Tankstellen noch Kraftstoff zu den alten Steuersätzen befindet. Tanja Wagner, Nachrichtenredaktion.
1: Nach einem mehrstündigen Rettungseinsatz ist die Leiche eines Mannes aus den Tiefen der Falkensteiner Höhle auf der Schwäbischen Alb geborgen worden. Die Gruppe, mit der der Mann gestern unterwegs war, hatte die Höhle bereits zuvor verlassen. Der Mann war wegen eines medizinischen Vorfalls in der schwer zugänglichen Höhle gestorben.
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1: Zum Wetter, die aktuelle Vorhersage des Deutschen Wetterdienstes. Heute im Westen und Nordwesten einige Wolken und es ziehen Schauer und teils kräftige Gewitter auf. Ansonsten viel Sonne und trocken. Die Höchstwerte liegen bei 25 bis 29 Grad, an den Küsten etwas kühler. Morgen dann wechselnd bewölkt, von der Lausitz bis nach Niederbayern noch länger sonnig. Vor allem im Westen und in den Mittelgebirgen auch Regen und Gewitter möglich. Die Temperaturen nochmal zwischen 19 Grad im Westen und bis 29 Grad in der Osthälfte.
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2: Das ist ja ein ganz interessanter Punkt, Joachim. Wenn man die Zugangskontrolle erstmal gebaut hat, dann kann es ja theoretisch auch jederzeit passieren, dass die Zugangskontrolle sich auf einmal gar nicht mehr öffnet, weil die Zeiten es einfach nicht zulassen. Also zum Beispiel vor einer Wahl, bei der man Beeinflussung fürchtet, gibt es dann einfach gar keinen Zugang mehr, oder?
3: Genau das ist ja auch möglich mit der Abschaltung der Plattformen. Wenn man die Infrastruktur erstmal hat, ja, das sagen wir jetzt, da ist alles völlig anonym, aber kann man diese Infrastruktur so umbauen mit einigen wenigen Programmierungsschritten, dass dann plötzlich eine Kontrolle möglich ist, dass man den Einzelnen, der sich ja mit seinem Pass bei der App registrieren muss, dass man dann weiß, wer wo was macht, geht das ja oder nein? Natürlich geht das. Und wenn dieses Instrument in falsche Hände gerät, dabei sind wir bei einem anderen Thema, was das angeht, dann passiert was? Das wird Open Source, jeder kann den Code sehen. Der Iran sagt sicher vielen Dank. Wir wissen jetzt, wer sich wo informiert, wer was postet. Nordkorea, Weißrussland, denen liefert man ja praktisch die Zensurinfrastruktur ins Haus. Wenn ein demokratischer Staat absolut sicherstellen würde, dass das nicht geschieht, ist es immer noch unzulässig. Aber das auch noch den Diktaturen dieser Welt frei Haus zu liefern, das macht das Ganze ja noch eine Nuance dramatischer.
2: Joachim, ich kann absolut zusagen hier, dass wir beide juristisch und journalistisch alles dafür tun werden, diesen Schrecken in irgendeiner Weise noch abwenden zu können. Und das bringt mich zu unserem zweiten Thema heute. Du hast ein neues Buch geschrieben und es hat den großartigen, einfach einen geilen Titel. Es heißt Der Staat gegen Steinhöfe. Und es sollte meiner Meinung nach, weil ich habe es schon gelesen, im Gegensatz zu all den Menschen, die uns hier zuschauen, es sollte meiner Meinung nach deinem letzten Nummer 1 Bestseller der nächste Nummer 1 Bestseller werden. Deswegen, wenn Sie uns zuschauen, Sie haben mein Wort, ich lege meine Hand ins Feuer, kaufen Sie dieses Buch, wenn Sie wissen wollen, wie es um die Meinungsfreiheit in diesem Land bestellt ist. Es heißt Der Staat gegen Steinhöfel. So, und in deinem ganzen Leben, das geht aus diesem Buch aus ganz klar hervor, ging es zunächst um die Plattform, die Eingriffe der Plattform in die Meinungsfreiheit, in die Äußerungsfreiheit, in die offene politische Debatte. Jetzt müssen wir irgendwie feststellen, der Staat ist gefährlicher als die Plattformen, oder?
3: Die staatlichen Eingriffe, also ein Satz vielleicht noch vorab, du hast das Buch gelesen, weil du ein Vorab-Exemplar hast. Das Buch erscheint am 19. Mai, man kann es jetzt aber schon bestellen. Das fing ja an mit Facebook und X, unter anderem Eigentümer und YouTube, diese ganzen Reglementierungen der Meinungsfreiheit 2015, 16 ging das los, dass da massiv gelöscht wurde, alles Mögliche, was zulässig und erlaubt war. Da war der Staat, DSA gab es noch nicht, den Digital Services Act und viele andere Abkürzungen, die ich gar nicht sage, um die Menschen nicht zu verschrecken. So wird es ja auch immer umformuliert, dass keiner sich damit beschäftigen will und dann steht in 150 Seiten das Grauen auf Papier. Das hat sich aber geändert. Die Freiheiten auf den Plattformen sind heute größer, als sie vor 10 Jahren waren, als ich den Kampf angefangen habe mit der ersten einstweiligen Verfügung aller Zeiten gegen Facebook. Das war 2018 und danach haben das dann ja viele auf dieses Trittbrett aufgesprungen. Der Staat hat daraus gelernt und hat gleichzeitig gemerkt, wie gefährlich ihm die sozialen Medien sind, weil dort Menschen im Rahmen der Gesetze, Lisa Paus findet ja auch schwierig, was unterhalb der Strafbarkeitsgrenze gesagt wird. Das sagt ja sehr viel über die Inhaber von Macht, die Eliten, wie gefährlich sie das erachten, immer unter schönen Worten wie Desinformation. Ein großer Anteil von Desinformation stammt von Politikern selbst. Friedrich Merz' Versprechung vor der Wahl, hinter der Wahl. Und ich meine, da ist er nicht der Einzige. Alle Politiker aus allen Parteien sind geschult darin, die Wahrheit viel weiter zu dehnen, als das die meisten auf Social Media können. Desinformation, Hass und Hetze, diese ganzen Kinderschutz, Jugendschutz, wie wir es jetzt hören, das sind alles nur Begriffe, die instrumentalisiert werden, um zu reglementieren, einzuschränken, die Leute einzuschüchtern und zu verfolgen. Straftaten darf man nicht begehen, den Rest, auch Hass und Hetze, darf man, das ist von unserer Verfassung geschützt. Und das hat sich der Staat zunutze gemacht. Schauen wir an das Verfahren gegen dich, der Staat gegen Reichelt. Damit fing das ja an, als die Bundesregierung gegen dich vorgegangen ist wegen eines zulässigen Tweets und wir vor dem Verfassungsgericht gewonnen haben. Attermann, die Gleichstellungsbeauftragte ist gegen dich vorgegangen, hat auch in 3 Prozessen verloren. Der Staat ist gegen mich vorgegangen, das Land Baden-Württemberg, der Staat es geht vorgegangen aktuell gegen die Aktie des Guten. Der Staat geht vor gegen Norbert Bolz, gegen Jan Fleischhauer. Der Staat geht vor, weil jemand Merz zu Recht Pinocchio nennt. Morgens um 6 kommen sie bei dir vorbei. David Bendels bekam in der ersten Instanz 7 Monate auf Bewährung, weil er einen zulässigen Witz über Nancy Faeser gemacht hat. Das sind ja nur mikroskopische Ausschnitte aus dem, was da gerade passiert. Die strafrechtliche Instrumentalisierung inkompetenter Richter in der ersten Instanz, die Verfolgung von mir als Anwalt, von dir als Journalist, von Fleischhauer als Journalist, von der Achse des Guten und so weiter. Der DSA, die ganze Infrastruktur, mit der man die Plattform mit Millionen und Milliardenstrafen bedroht. Das alles ist ein Gesamtkomplex. Und auf dem Rückcover steht, der Staat ist nicht ihr Schutzherr, er ist ihr Feind. Erst habe ich Gegner geschrieben, dann habe ich gesagt, das wird dem Sachverhalt und der Situation aktuell nicht mehr gerecht.
2: Eine Sache, die ich auch so unendlich bitter finde bei der Lektüre deines Buches, Joachim, der Staat gegen Steinhöfel, ist, dass die Strafverfolgung, die Ermittlungsmaßnahme und teilweise auch dann das Verfahren, der Prozess vor Gericht, gar nicht mehr als Verfahren dienen soll, sondern schon die Strafe beinhaltet, die Isolation. Du hast die Hausdurchsuchung genannt, die Nachbarn sehen es auf einmal. Dir wird das Handy weggenommen, wo deine Kinderfotos und deine Bankverbindung, dein Online-Banking drauf ist. Das Vorgehen gegen den Bürger ist zur Strafe geworden. Ob er am Ende verurteilt wird, ist gar nicht mehr so entscheidend, oder?
3: Wenn man sieht als Bürger, dass bei Norbert Bolz die Polizei vor der Tür steht, dass sie bei Nierhoff vor der Tür steht, weil er zulässige Witze über Habeck gemacht hat, Schwachkopf mit dem Schwarzkopf-Meme. Wenn Plakate hängen am Tegernsee, wo die Grünen abgebildet sind mit "Wir machen das Land platt" auf einer Walze, was natürlich politisch gemeint ist, und dort Durchsuchungsbeschlüsse erlassen werden und das in den Medien wiederholt wird und das, oder auch die Verurteilung von Bendels 7 Monate in der ersten Instanz, die dann aufgehoben wurde. Das schüchtert ein, das kostet die unglaublich vielen Betroffenen, die auch verurteilt werden in Deutschland. In Deutschland, davon bin ich überzeugt, gibt es Tausende von rechtskräftigen Strafbefehlen gegen Bürger, die sich zulässig geäußert haben und trotzdem verurteilt wurden. Warum? Was kostet ein Strafrechtler? Wie hoch ist der Strafbefehl? 1.000 Euro, 2.000 Euro kostet vielleicht weniger als das Verfahren. Also nehme ich diese Verurteilung oder diese Strafe hin. Und wenn man das extrapoliert, also die Masse insgesamt sich anschaut, sieht man, selbst wenn es eingestellt wird, der Stress, der Druck, die Angst, das Markieren, das Stigmatisieren, das Einschüchtern, das ist ein Prozess, der Folgen hat, der einen Einschüchterungseffekt für die Bürger hat, die dann nicht mehr das tun und sagen, was sie dürfen. Und es geht doch nicht um den Schutz von Personen, die beleidigt werden. Dann sagt man zu einem halt mal Arschloch. Da geht die Welt nicht unter. Das ist normal. Das hat jeder Richter, der jemanden verurteilt wegen dieses Begriffs, hat das selber schon 100-mal gesagt.
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2: Jetzt möchte ich die Zuschauer und Zuhörer an ihr Gedächtnis einmal ganz kurz anzustrengen, so rum, die News Live Zuschauer. Wir erinnern uns, Wahlkampf, Endspurt des Wahlkampfes, nach der Wahl. Das Versprechen von CDU und CSU, von Friedrich Merz, von Markus Söder war keine Steuererhöhungen. Korrekturen? Liege ich falsch? Nein. Im Haushaltsentwurf, im Eckpunktepapier von Lars Klingbeil stehen aber 3 Steuererhöhungen und 2 neue Steuern. Macht also nicht keine, sondern 5 Steuererhöhungen, die passieren sollen, um eben diesen Haushalt zu finanzieren. Es soll eine Plastikabgabe eingeführt werden, eine Zuckerabgabe eingeführt werden und die 3 bestehenden Steuern auf Alkohol, schweren Alkohol und Tabak sowie auf Kryptowährungen sollen erhöht angepasst werden, um die Einnahmen zu erhöhen. Das wird hier geführt als Einsparungen. Einsparungen sind Mehreinnahmen auf der Seite derer, die ihr Leben genießen oder eben selbstständig in Kryptowährungen investieren. Einigermaßen absurd, wenn man sich das Ganze mit dem Versprechen, keine Steuererhöhungen abgleicht und vergleicht. Und der spannende Punkt ist, die CDU hat noch im Februar beim Parteitag eine Zuckersteuer verneint, mit dem nun cleveren Trick zu sagen, das ist ja keine Steuer, das ist eine Abgabe. Weil eine Steuer kommt in den großen Steuertopf rein und muss dann vom Haushaltsgesetzgeber verteilt werden mit einem Beschluss, mit einem Haushalt. Eine Abgabe hingegen kann ich direkt irgendwas zuweisen und sagen, die Menschen werden dicker wegen Cola trinken und deswegen können wir das Abfangen, das eingenommene Geld in die GKV reinwerfen. Deswegen bleibt natürlich die Frage, was hat diese Abgabe überhaupt im Haushaltsplan zu suchen, ja, wenn sie sowieso in die GKV fließt? Und wenn wir einmal das Thema anfangen, das persönliche Risiko der Menschen einzupreisen in die Gesundheitsvorsorge, in die Sozialleistung, in die Daseinsvorsorge, in das Gemeinwohl, dann müssen wir auch sprechen über Menschen, die sowieso übergewichtig sind, über Extremsportler, über Skifahrer, über all diese Dinge. Das macht eine riesige ethische Debatte auf, jenseits davon, dass die CDU, die CDU per Parteitagsbeschluss das Ganze ausgeschlossen hat und jetzt das Ganze versucht zu kommunizieren, ist ja keine Steuer, sondern nur eine Abgabe.
3: Und genau an dem Punkt habe ich jetzt eine Frage an Ralf Schuler. Noch einmal, die CDU hat auf ihrem letzten Parteitag beschlossen, keine Zuckersteuer. Jetzt steht im Haushalt eine Zuckerabgabe. Da ist Aufstand gerade in der CDU, weil die sagen, wir können uns nicht weiter demütigen lassen, wir haben doch das Gegenteil beschlossen. Jens Spahn sagt den Leuten jetzt, Leute, das ist doch keine Zuckersteuer, das ist doch nur eine Zuckerabgabe. Und der Unterschied ist, die ist jetzt weggebunden. Das hieß jetzt zwar, dass sie eigentlich nicht so wirklich in den Haushalt gehört oder in die Sparpotenziale da. Und jetzt meine Frage, Ralf, lässt sich die CDU-Fraktion, wo ja auch intelligente Menschen drin sind, so verarschen, dass man ihnen sagt, nein, es hat Parteitagsbeschluss, bleibt davon unberührt, ist ja gar keine Steuer, ist eine Abgabe. Und fahren die jetzt allen Ernstes nach Hause und erzählen ihren Wählern, ja, der Jens hat uns aber gesagt, es ist keine Steuer, sondern eine Abgabe. Machen die das noch mit oder ist da auch irgendwann, es gibt ja so einen, auch einen Kipppunkt von Selbstachtung. Ab einem gewissen Punkt kannst du ja nicht mehr in den Spiegel schauen und sagen, nein, es läuft schon alles ganz gut und ich werde hier nicht betrogen. Ab einem gewissen Punkt musst du dir halt eingestehen, okay, ich werde betrogen, mein Name wird beschmutzt und missbraucht. Ich muss all das zu Hause rechtfertigen, wovon ich ja auch meinem Umfeld, ich habe ja das Direktmandat nur gewonnen, weil ich meinem Umfeld erzählt habe, dafür stehe ich, ich kämpfe euch, das wird alles nicht passieren. Schaut mir im Beschluss. Ist dieser Kipppunkt der Selbstachtung an diesem eigentlich ganz banalen Punkt Zuckersteuer, Zuckerabgabe vielleicht erreicht?
4: An diesem kleinen Punkt glaube ich eher nicht. Also wenn du Wahlkampf gemacht hast im Regen, im Wind, im Winter und hast den Leuten gesagt, der Staat muss mit dem Geld auskommen, was er hat. Und als erstes bekommst du ein 500-Milliarden-Paket und eine Bereichsausnahme, wie es so schön heißt, also auf offene Geldfluten für die Verteidigung. Dann hast du schon mal also einen brutalen Verbiegungsakt hinter dir. An dieser Steuer wird es jetzt nicht scheitern. 1000 Delegierte haben auf dem Parteitag das Ganze beschlossen. Davon waren ein Großteil Bundestagsabgeordnete. Ungefähr 200, wenn die alle Delegierte gewesen sind, die werden das für sich rechtfertigen, indem sie sagen, wenn das Teil eines akzeptablen Gesamtpaketes ist, wenn da zum Beispiel eine wirklich incentivierende, eine konjunktursteigernde Gesamtsteuerreform rauskommt, dann schlucke ich diese und dann kann ich das auch zu Hause vertreten. Der Kipppunkt, der ist allerdings dadurch erreicht, dass es weder eine wirklich konjunkturbelebende, eine wirklich wirtschaftsankurbelnde, noch wirklich entlastende Steuerreform bisher gibt. Und dann wird das im Prinzip der Tropfen sein, der das fast zum Überlaufen bringt, weil diese Zuckergeschichte, das ist etwas, was jeder verstehen kann. Also eine 30-prozentige Sonderabschreibung oder sowas, das ist im Alltag der breiten Mehrheit nicht präsent. Aber so eine Zuckersteuer, die erstmal nur auf Softdrinks erhoben werden soll, Lebensmittelverband sagt schon, wenn wir so anfangen, sind wir demnächst bei Lifestyle-Steuer und haben alle Süßigkeiten drin. Essen Sie noch rasch eine Praline, demnächst 10% drauf. Also das wird dann ein Problem werden. Im Augenblick wird dieses Gesamtpaket auf Ablehnung stoßen. Da bin ich mir ganz sicher. Nicht dieser eine Spiegelstrich, den könnte man eventuell wegpuffern. Bei Politik ist ein Mindestmaß an Verbiegung mit eingepreist.
3: Eine Frage, die ich auch nochmal an Julius habe. Der Finanzminister, man darf ihn eigentlich gar nicht so nennen, weil es ist halt eigentlich so unseriös und so betrügerisch, dass man sich von diesem Titel Finanzminister eigentlich verabschieden muss. Aber nennen wir ihn nochmal so. Der Finanzminister will also teurer machen, Kippen, Cola, Korn. Und da spricht ja so ein gewisses Menschenbild raus. Und Kippen, Cola, Korn und Krypto. Und da spricht ja so ein gewisses Menschenbild raus, sagen, naja, wenn die rauchen, selber schuld, wenn die Cola trinken, selber schuld, wenn die in der Kneipe abends trinken, auch selber schuld, da belasten wir die jetzt nochmal. Auch da frage ich mich an der Stelle, ist das nicht vollkommen an der Realität vorbei, in dieser wirtschaftlichen Lage, das, was jetzt in Berlin vielleicht nicht als normales Leben gilt, ja, also wenn ich ein Bacardi Cola trinke und dazu eine rauche, ja, also zieht euch mal rein, wie teuer das wird. Und ich weiß, hier in diesem Raumschiff Berlin, ja gut, da sitzt halt keiner in der Wirtschaft mit einem Billardtisch und trinkt ein Bacardi Cola und raucht eine Kippe dazu. Aber das ist hier eine Lebensrealität, die es im Land gibt. Ich habe auch das Gefühl, so wie man mit diesen Steuern umgeht, ist da der komplette Kontakt zur Realität verloren gegangen, dass das ja, das betrifft ja Menschen. Die tun ja mal so, als wären das so RTL 2 hart, aber herzlich Trottel, die man jetzt einfach nochmal besteuern kann, weil so sollte man eh nicht leben. Aber sie haben es ja mit einer viel breiteren Lebensrealität zu tun, die sie auf einmal besteuern.
4: Apropos Realität, ganz kurz dazwischen. In der Wahrnehmung der Politik sind Verbrauchssteuern keine Steuern. Verbrauchssteuern, die sind irgendwie so Mehrwertsteuer und so, das liegt so drüber. Wenn die Politik im Wahlkampf verspricht, es gibt keine Steuererhöhung, meinen die nicht Verbrauchssteuern. Das ist in der Selbstwahrnehmung der Politik.
2: Ganz ehrlich, bin einerlei.
5: Das spricht einmal dafür, dass man Politiker kein Geld einvertrauen sollte.
4: Am Ende fehlt es eben trotzdem im Portemonnaie.
2: Wir haben das ja im Februar analysiert und berichtet. Dieses Thema Zuckersteuer war der Versuch, beim Parteitag der CDU ein Thema zu entwickeln, auf das sich im Grunde genommen jeder irgendwie einigen kann. Weil wir haben ein Problem mit Übergewicht, wir haben ein Problem mit irgendwie...
3: Ja, im Finanzministerium.
2: Ja, aber auch in der Bevölkerung. Und wer hat denn was dagegen, wenn Gummibärchen, was wirklich ein leckeres, aber de facto ungesundes Thema oder eben die Cola mit den 9 Gramm auf 100 Zuckerstückchen da drin und dergleichen. Wenn das irgendwie ein bisschen teuer... Da kann man sich irgendwie drauf einigen. Die ganzen Nachrichtensendungen waren voll, Familien konnten drüber sprechen und so weiter. Und dann kam der Iran-Krieg. Dann musste man irgendwie plötzlich diese lächerlichen Entlastungen machen und das wieder refinanzieren. Hat gesagt, na, wenn wir jetzt schon da an die Verhaltenssteuer rangehen, machen wir Alkohol und Tabak auch noch. Da kann man sich auch wieder drauf einigen. Und dann hat das Ganze sich so selbst weiterentwickelt zu, wir haben ja gar kein Geld mehr, nirgendwo mehr Geld, wir müssen noch mehr Geld. Plastik auch irgendwie falsch. Und jetzt wird es zu viel. Jetzt wird es, glaube ich, in der Bevölkerung zu viel, bei den Parteisoldaten zu viel, bei allen, die gesagt haben, ihr habt gesagt, keine Steuererhöhung, okay, Zuckerabgabe, kann man noch drüber streiten, aber fünf Steuern? Ihr habt gesagt, keine fünf Steuern und über die Spitzensteuersatz redet der Söder auch plötzlich. Das ist jetzt gleichzeitig zu viel des Guten. Ich glaube, da ist eine gut gemeinte Ablenkungsdebatte, hat sich verselbstständigt, plus SPD-Soße drüber, die noch mehr Geld will und so sind wir jetzt da bei fünf erhöhten Steuern, wo jeder merkt, das war nicht das, was abgemacht war.
4: Vielleicht ist Cannabis dann doch das letzte einigermaßen erschwingliche Suchtmittel.
3: Ja. Ralf von mir. Verhaltensbesteuerung.
2: Oder steuerfreien Monitorpark.
3: Die CDU steigt unter Friedrich Merz in die großflächige Verhaltensbesteuerung ein. Das ist kerngrüne Politik. Ja, die Transformation des Menschen durch Verhaltensbesteuerung. Wir wollen verrückte Dinge. Keine Ahnung, Energiewende. ja, durchgeknalltes Zeug, was vor unseren Augen zusammenbricht. Und weil das alles nicht funktioniert und weil es uns den Haushalt zerlegt, wir könnten hier ewig weiterreden. Solarstrom gerade, der Negativpreis für Solarstrom, was hier gerade durchs Land tobt, da kommen übrigens auch nochmal Milliarden drauf dieses Jahr, ja, die noch nicht im Haushalt stehen. Weil unsere Politik nicht funktioniert und die Leute es nicht mehr mitgehen, steigen wir jetzt ein in die Verhaltensbesteuerung. Das sollt ihr nicht mehr, das sollt ihr. Und demnächst sagt man den Leuten da, Moment einmal. Sie wollen einen Skischuh kaufen bei Intersport. Das ist aber gefährlich, da wird aber eine Abgabe fällig. Das ist keine Steuer, das ist nur eine Abgabe. Die fließt auch direkt in die GKV, aus der sie übrigens nicht mehr raus dürfen, außer sie verdienen 100.000 Euro. Sie wollen doch hier nicht so einen gefährlichen. Und dann ist das ja auch noch ein ziemlich elitärer Sport, muss man sagen. Moment. Sehe ich da etwa einen Golfschläger, den sie kaufen wollen? Und drei Golfbälle? Ist das nicht ein sehr elitäres Verhalten? Da machen wir jetzt erstmal eine Steuer drauf. Was ist denn, wenn Sie den Golfball jemandem einen Kopf schlagen? Hochgefährlicher Sport. Muss das denn sein? Das ist das, wo wir gerade einsteigen. Das ist grüne Ideologie pur. 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Demnächst auch in einem Kino in Ihrer Nachbarschaft.
5: Abschließende Frage zu diesem Papier, das vorgestellt wird. Leitplanken für Resilienz, Investition und Reform. Wie viel Sprengstoff steckt da drin für Friedrich Merz, für die Koalition?
4: Das kann man, ist deine Einschätzung? Das kann man kaum in Megatonnen TNT, kann man das kaum bemessen.
5: TNT.
4: Weil das Interessante daran ist ja, dass wir eine Exekutive haben, die so heißt, weil sie eigentlich Gesetze machen sollen. Das heißt, eine Bundesregierung sollte eigentlich einen Haushalt vorlegen, dann beugt sich das Parlament nochmal drüber, das ist der finale Haushaltsgesetzgeber, korrigiert an der einen oder anderen Stelle und dann wird das Ganze beschlossen. Hier beschließt die Bundesregierung einfach, weil sie sich nicht einigen kann, irgendetwas, ist hochfroh, dass sie was beschlossen hat und gibt den Streit ins Parlament weiter. Und da sind gleich mehrere Haushälter, die sich darüber beugen und jeder hat eine Zündschnur. Das ist wirklich, es ist einigermaßen erstens unkollegial, dass den Konflikt von der Leitungsebene ins Parlament weiterzureichen und andererseits ist es einfach das Aufmachen eines ultimativen Schlachtfeldes, weil jetzt wirklich im Haushaltsausschuss, in der Fraktion, in den Fraktionen der Regierungskoalition das wirklich aufgeschnürt wird und jeder versucht, jeden Spiegelstrich im Etat irgendwie auf seine Seite zu ziehen. Also ich fürchte, dass die nächsten Wochen sehr, sehr turbulent werden und für uns ertragreich.
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1: Ich bin Thomas Brockt. Die Spannungen zwischen den USA und Deutschland verschärfen sich weiter. Nach dem Streit zwischen US-Präsident Trump und Kanzler Merz hat Washington jetzt einen Teilabzug von Soldaten aus Deutschland angekündigt. Rund 5000 US-Soldaten sollen in den kommenden Monaten verlegt werden.
2: Für Deutschland hätte das zunächst keine direkten Folgen für die Sicherheit. Aber politisch ist das ein deutliches Signal. Die USA könnten ihre Rolle in Europa zurückfahren. Gleichzeitig treffen solche Entscheidungen auch die Regionen vor Ort. Denn US-Stützpunkte sind wichtige Arbeitgeber und bringen viel Geld in die Umgebung. Ob der Teilabzug wirklich kommt, ist allerdings noch offen. Es gibt Hürden im US-Kongress und die Regierung könnte die Ankündigung auch als Druckmittel einsetzen. Zoe Tassovali, Nachrichtenredaktion.
1: Der mehrfach an Ostseeküsten gestrandete Buckelwal ist wieder im offenen Meer. In welche Richtung er schwimmt oder wie es ihm geht, ist aber unklar. Peildaten seien bei der Initiative mehrfach angefordert worden. Bislang habe man nichts, sagte eine Sprecherin des Umweltministeriums in Mecklenburg-Vorpommern. Sollte es Daten geben, sollen diese auch nicht an die Allgemeinheit gelangen. Der Schiffskonvoi hatte das Tier heute früh im Skagerrak freigesetzt. Der Tankrabatt kommt nicht in Gänze bei den Verbrauchern an. Laut ADAC haben die Mineralölkonzerne die Steuersenkung von knapp 17 Cent pro Liter am ersten Tag nicht komplett an die Autofahrer weitergegeben. Unterdessen reißt die Kritik an den Entlastungen nicht ab. Die Chefin der Wirtschaftsweisen Schnitzer spricht von einem großen Fehler.
3: Sprit ist teuer, weil er knapp ist. Da hilft nur weniger verbrauchen, sagt Schnitzer gegenüber der Augsburger Allgemeinen. Der Staat solle nicht ständig versuchen, jeden Preisschock abzufedern, sondern gezielt die unterstützen, die auch wirklich Hilfe benötigten. Laut ADAC gingen die Preise für Sprit gestern nur um etwa 13 Cent zurück. Die Branche hatte argumentiert, dass sich in den Tanks vieler Tankstellen noch Kraftstoff zu den alten Steuersätzen befindet. Tanja Wagner, Nachrichtenredaktion.
1: Nach einem mehrstündigen Rettungseinsatz ist die Leiche eines Mannes aus den Tiefen der Falkensteiner Höhle auf der Schwäbischen Alb geborgen worden. Die Gruppe, mit der der Mann gestern unterwegs war, hatte die Höhle bereits zuvor verlassen. Der Mann war wegen eines medizinischen Vorfalls in der schwer zugänglichen Höhle gestorben.
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1: Zum Wetter, die aktuelle Vorhersage des Deutschen Wetterdienstes. Heute im Westen und Nordwesten einige Wolken und es ziehen Schauer und teils kräftige Gewitter auf. Ansonsten viel Sonne und trocken. Die Höchstwerte liegen bei 25 bis 29 Grad, an den Küsten etwas kühler. Morgen dann wechselnd bewölkt, von der Lausitz bis nach Niederbayern noch länger sonnig. Vor allem im Westen und in den Mittelgebirgen auch Regen und Gewitter möglich. Die Temperaturen nochmal zwischen 19 Grad im Westen und bis 29 Grad in der Osthälfte.
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1: Heute lautet unser Thema: Die Willkommenskultur wird unvernünftig. Deutsche Führerscheine, jetzt auch auf Persisch? Mit dieser Forderung hat sich ein Iraner an den Bundestag gewandt. Herr Yazdan Mehrdad Mogadam brachte knapp 34.000 Unterschriften mit. Deshalb muss der Petitionsausschuss sich damit beschäftigen. Der Iraner will erreichen, dass künftig in seiner Muttersprache die theoretische Führerscheinprüfung abgelegt werden darf. Das Persische wäre die 13. Fremdsprache, der dieses Privileg zukäme. Der schiere Umfang zeigt, Deutschland übertreibt es mit seiner Willkommenskultur. Wer immer mehr Ausländern die Mühe abnimmt, Deutsch zu erlernen, schadet dem Land und erschwert die Integration. Vor wenigen Tagen erklang Persisch im Bundestag. Das Deutsch des Herrn Mehrdad Mogadam ist zu schlecht, als dass er sein Anliegen verständlich vortragen könnte. Schon das ist seltsam, ja dreist.
2: خانم ها آقایان محترم سلام. من امروز در اینجا حضور دارم تا صدای بسیاری از فارسی زبانانی باشم که در آلمان زندگی میکنند.
1: Eine Dolmetscherin fand sich ein. Sie übersetzte die persischen Ausführungen ins Deutsche und die Fragen der Abgeordneten ins Persische. Warum lässt der Bundestag es zu, dass die Sprache der Bundesrepublik so relativiert wird? Und ist der Iraner wirklich Teil des, wie es wörtlich heißt, Souveräns des Bundestags? Ist er Teil jener Bürgerinnen und Bürger, die sich an den Petitionsausschuss wenden dürfen? Wer kein Deutsch kann, bleibt Gast und gehört dem deutschen Souverän nicht an. Wie argumentierte Herr Mehrdad Mogadam? Eine theoretische Führerscheinprüfung auf Persisch diene der Integration, nutze der Umwelt und lindere den Fachkräftemangel. Iraner und Afghanen würden dann schneller und billiger einen Führerschein erwerben können.
3: Die Aufnahme des Persischen in die theoretische Führerscheinprüfung würde daher nicht nur eine Hürde für einen Teil der Gesellschaft abbauen, sondern auch zur Verkehrssicherheit, zur wirtschaftlichen Teilhabe, zum Umweltschutz und zur erfolgreichen Integration beitragen. Vielen Dank für Ihre Aufmerksamkeit.
1: Herr Mehrdad Mogadam ist überzeugt, seine Landsleute würden vom schnelleren Erwerb des Führerscheins ebenso profitieren wie ihr Gastland. Wieso soll der Verzicht auf deutsche Sprachkenntnisse aber die Eingliederung in die Bundesrepublik beschleunigen? Ist es wirklich ein überzeugendes Argument, Iraner und Afghanen würden die Regeln zum, wie es heißt, umweltbewussten Fahren beherzigen, wenn sie in ihrer Sprache abgefragt werden? Herr Mehrdad Mogadam könnte Erfolg haben. Der parlamentarische Staatssekretär von der CDU, Herr Hirte, erklärte, die Bundesregierung verschließe sich der Forderung nicht.
4: Wenn es ein klares Signal aus dem Parlament gäbe, hier zum Beispiel aus dem Petitionsausschuss, dass das gewünscht wird und man einen klaren Bedarf sieht, dass es gerade für Persisch eben vorrangiger ist als bei anderen Sprachen, dann würden wir uns dem bestimmt nicht verschließen.
1: Bedarf heißt das Zauberwort. Was genügend nachgefragt wird, will man liefern. Und sei es das Persische. Die Bundesregierung sieht sich als Serviceagentur für Ausländer, die in ihrer Sprache geprüft werden wollen. Es ist Mengenlehre, gemischt mit dem politisch Erwünschten. So erhielten jüngst Ukrainer und auch eine kurdische Gruppe ihr Sprachenprivileg.
4: Es sind halt über 1 Million Ukrainer zu uns ins Land gekommen. Wir wollen, dass sie die Möglichkeit haben, den Führerschein zu erwerben. Und offenkundig war es ähnlich mit Kurmanschi. Ich musste da nochmal nachfragen. Es ist wohl ein, korrigieren Sie mich im Zweifel, kurdischer Dialekt. Auch das ist entschieden worden in der letzten Legislatur, das zusätzlich aufzunehmen, weil man offenkundig den Eindruck hatte, dass es dafür einen besonderen Bedarf ergibt. Aber ich will schon sagen, es ist am Ende auch eine politische Entscheidung und Bewertung, wie man damit umgeht.
1: Es gibt also einen Bedarf für einen kurdischen Dialekt. Tja, mittlerweile darf in Deutschland die theoretische Führerscheinprüfung in sage und schreibe 12 verschiedenen Sprachen abgelegt werden. In 12. Wenigstens in dieser Disziplin ist die Bundesrepublik Spitze, sagt stolz der CDU-Politiker Hirte im Namen der Bundesregierung.
4: Es gibt tausende Sprachen in der Welt und wir gucken, welche sind am meisten eigentlich nachgefragt. Ich habe übrigens gerade gefragt, wir kennen kein Land, das mehr Angebote zum Erwerb des Führerscheins in fremden Sprachen hat als wir.
1: Ich meine, auf diesen Rekord sollte die Bundesrepublik verzichten. Im Parlament versammelt sich das deutsche Volk. Wer dazugehören soll, muss mindestens die deutsche Sprache beherrschen. Die Spaltung wird zementiert, Gräben werden vertieft, wenn ein Land sich verleugnet. Und sei es aus falsch verstandener Führerscheintoleranz. Das war Kissler Kompakt, der erste Kommentar des Tages, Ausgabe 262. 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Ich freue mich auf unser Wiedersehen und Wiederhören. Und natürlich gilt immer, nur selber denken macht schlau.
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2: Kipppunkt bedeutet ja, es gibt keinen Weg mehr zurück. Das ist der Kipppunkt. Und das ist entscheidend hier für die CDU. Denn im Moment, das habe ich gestern auch wieder in vielen persönlichen Gesprächen erfahren, fragt sich die CDU, wie kommen wir aus dieser Katastrophe mit Friedrich raus? Wie werden wir denn los? Das ist die Debatte, die im Moment tobt. Das Thema Minderheitsregierung geistert, aber traut sich niemand wirklich. Irgendjemand müsste die CDU in die Minderheitsregierung führen, das heißt in die Abstimmung mit der AfD. Dazu fehlt da im Moment die politische Führung. Das gibt es da im Moment nicht. Dann gibt es das Szenario, was auch Ralf Schuler bei uns beschrieben hat, Kanzleraustausch. Also man sagt der SPD irgendwie, Leute, mit Friedrich wird das nichts mehr, wir würden den gern auswechseln. Geht ihr das mit? Neuwahlen wäre doch für uns beide schlecht. Ist ein spannendes Szenario, aber dass die SPD jetzt Markus Söder oder Hendrik Wüst zum neuen Bundeskanzler wählen würde, nach einem Putsch aus der Union gegen Friedrich Merz, klingt schon arg unwahrscheinlich. Die Formulierung, die in der Union gerade die Runde macht, ist, wir brauchen ein neues Wählervotum, ja, wir brauchen ein neues Mandat. In der CDU spricht man über Neuwahlen. Der Ausweg aus der Merz-Katastrophe ist, dass zeichnet sich im Moment so ein bisschen als Konsens ab, noch die Neuwahl. So, und jetzt stellt sich eine entscheidende Frage und da sind wir bei diesem 30-20-Kipppunkt. Traut sich irgendjemand in der CDU, Markus Söder, Hendrik Wüst, Boris Rhein, Daniel Günther, traut sich irgendjemand in der CDU zu, in der Union, bei Neuwahlen trotz dieser Umfragen die AfD noch zu schlagen? Denn nur dann gibt es ja überhaupt eine Option. Denn Friedrich Merz könnte man ja nicht in Neuwahlen gehen. Ja, der würde ja keine 10% mehr holen. So. Das heißt, solange ich nicht diesen Abstand von 30-20 habe, diese 10%, gibt es eine in der Union, aus Unionssicht, eine plausible Möglichkeit, dass die wirklich Starken in der Union sagen, Markus Söder, ich traue es mir zu, eine Wahl zu gewinnen. Ja, das ist ja das Selbstverständnis der Union, war es die letzten 75 Jahre. Wenn du bei 30-20 bist, will gar keiner mehr nach vorn. Mhm. Da, weil es will ja auch keiner das derjenige sein, der die erste Wahl gegen die AfD verliert. Ja, das traut sich in der CDU, traut man sich nicht in die Minderheitsregierung, Stand heute. Aber wer traut sich denn in der CDU in eine sichere Wahlniederlage gegen Alice Weidel zu gehen? Niemand. Das heißt, wir befinden uns im Moment in einem ganz, ganz spannenden, immer schneller, kleiner werdenden Zeitfenster, in dem sich die CDU-Basis, die CDU, die Fraktion die Frage stellt, erstens, wie werden wir friedlich los? Und zweitens, bei welchen Umfragen traut sich noch jemand, in diese Auseinandersetzung zu gehen? In welcher Situation traut sich noch jemand, einen spannenden Wahlkampf gegen die AfD und einen möglichen Wahlsieg zu? Denn ansonsten sind wir einfach gefangen mit Lars Klingbeil. Ansonsten kommt dieser Kipppunkt. Ansonsten gehen wir einfach in den linkspolitischen Untergang.
3: Das dieser Kipppunkt, demoskopisch, wir haben es gerade noch mal eingeblendet gesehen, realistisch ist, dass der Trend eindeutig ist, dass das Potenzial der jeweiligen Wählergruppen da ist für die AfD nach oben und für die CDU, CSU nach unten, ist sozusagen umfragetechnisch belegt. Jetzt kommt aber der entscheidende Punkt. Der Kalender für die nächsten Wochen und Monate
4: und
3: bestätigt diesen Trend. Und heute wird es ein bisschen interaktiver als sonst, denn nicht nur der Touchscreen, sondern wir haben heute die gesamte LED-Wall vorbereitet, um das einmal zum Ausdruck zu bringen, was in den kommenden Wochen ansteht. Und wir fangen an, ich gehe jetzt mal hinter euch, mit dem heutigen Tag. Wir haben schon angefangen darüber zu sprechen, Friedrich Merz guckt nicht allzu glücklich in die Kamera, muss man sagen. Heute will das Kabinett eben die Einsparungen bei der Krankenkasse besprechen und diese Eckpunkte für den Haushalt, zwei Themen, die gigantisches Potenzial für Streit und Ärger haben. Luftschlossbuchungen, wir haben es gesehen. Ehegatten, Nachverhandlungen will die SPD noch anstreben und dergleichen. Das ist also für heute schon mal der große Streitpunkt. Heute 5 Steuererhöhungen geplant, also kommunikativ da in irgendeiner Form positiv rauszukommen, nahezu unmöglich. Dann vergehen einige Wochen, in denen wir darüber debattieren werden. Und dann kommt die nächste große, selbst wenn es da Einigung geben sollen, woran ich nicht glaube, aber selbst wenn es sie gibt, die nächste große Bombe für Haushalt, für Millionen gigantisch wichtige Wählergruppen, für die SPD-Klientel, die die Rente unbedingt beim selben Level halten möchte, Ende Juni wir wissen nicht genau an welchem Tag, aber Ende des zweiten Quartals wird die sogenannte Alterssicherungskommission den Rentenbericht vorlegen. Den Rentenbericht, den Lars Klingbeil schon mal eingeplant hat. Er weiß nicht, was die Wissenschaftler vorlegen werden, aber er hat schon mal Millionen Einsparungen eingeplant, obwohl bisher Millionen Zusatzausgaben vorgesehen waren. Wir sind total gespannt, aber dieser Rentenbericht hat nochmal gigantisches Feuer. Wir haben gesehen im November, es ging nur darum, bleibt das alles bisher erstmal so, wie es ist, oder kommt das sogenannte dieser Nachhaltigkeitsfaktor zurück? Da hat die junge Gruppe der CDU-CSU beinahe den Kanzler gestürzt, am Ende dann doch den Schwanz eingezogen. 5, 6 Aufrichte durften dagegen stimmen, der Rest hat zugestimmt, damit der Kanzler Kanzler bleiben darf. Aber dieser Rentenbericht hat gigantisches Feuer in sich, denn wenn die Rente nachhaltig aufgestellt werden soll, muss es Einsparungen geben. Es muss bei den Rentnern in irgendeiner Art und Weise Einsparungen und mehr Eigenverantwortung geben. Das ist die größte Wählergruppe im Land insgesamt, aber allen voran die größte Wählergruppe bei den Menschen, bei CDU und SPD, bei den Regierungsparteien. Dieser Bericht wird die Sommerpause, denn direkt danach, Anfang Juli, geht es in die Sommerpause prägen. Es wird wochenlang Debatten darüber geben, wie geht es jetzt weiter, was ist mit GKV, was ist mit Haushalt, was ist mit Rente und dergleichen. Dann gibt im Sommer der Bundeskanzler in der Bundespressekonferenz die berühmte Kanzlerpressekonferenz. Total spannend zu beobachten sein. Sonst ist das so eine Gutwetterveranstaltung, wo nett gesprochen wird, ein bisschen geplaudert. Die dürfte hochgradig kritisch ausfallen. Und mit den voranschreitenden Wochen der Sommerpause, wo sich die Menschen auch fragen werden, wenn wir die größten Krisen aller Zeiten haben, warum arbeiten die nicht? Warum sind die im Wahlkreis? Warum machen die Urlaub? Warum arbeiten die nicht durch für die 12.000 Euro, die sie verdienen? Nähern wir uns...
4: Ja, ich zitiere da nochmal Christian von Stetten. Lohnt sich ja eigentlich dann gar nicht mehr nach der Sommerpause nach Berlin zu fahren.
3: Mit dieser Sommerpause, mit dem, man muss es sagen, von Juli bis September, nicht zu des Parlaments, nähern wir uns der Landtagswahl im Osten. Der ganz ersten schlau. Großen Landtagswahl, die spannenderweise am Sonntag vor der ersten Sitzungswoche ist. Also bis dahin trifft sich der Bundestag nicht noch einmal, die Regierung nicht noch einmal.
2: Aus meiner Sicht übrigens der politisch spannendste, brisanteste Tag dieses Jahres.
3: Seit Jahrzehnten eigentlich.
2: Vielleicht seit Jahrzehnten. 6. September, Landtagswahl in Sachsen-Anhalt. Ulrich Siegmund liegt, da lege ich mich fest, uneinholbar vorne. Es stellt sich nur die Frage, gewinnt er die Wahl oder gewinnt er die Wahl mit absoluter Mehrheit in Sachsen-Anhalt? Und dann gehen wir aus diesem Wahlsonntag, wo die AfD mit, muss man sagen, auch einem hochanschlussfähigen Typen eine Wahl Landslide erdrutschartig gewinnen wird, gehen wir aus diesem 6. September in, ich nenne sie die Woche der brennenden Barrikaden. Denn der Bundestag wird explodieren, die Linken werden explodieren, die Sozis werden explodieren, die Linkspartei wird in ihrer Rhetorik an die Grenze der politischen Gewalt vorstoßen, lege ich mich absolut fest, die Antifa wird marschieren, denn, das sieht man da ja jetzt, Julius, so spannend hinter dir, 7. bis 10. September, erste Sitzungswoche, da wird komplett das Dach wegfliegen, die CDU hofft nur noch darauf, dass Ulrich Siegmund die Wahl mit absoluter Mehrheit gewinnt, damit sich in der nachfolgenden Zeit nicht die Frage stellt, okay, machen wir jetzt mit den Kommunisten, mit den SED-Nachfolgern die Regierung oder machen wir es jetzt doch mit der AfD? Da britzeln vor Angst alle Synapsen durch. So, das findet alles in der ersten Sitzungswoche statt. Ohne
3: und erste Lesung des Bundeshaushalts.
2: Erste Lesung Bundeshaushalt, der kein Haushalt ist. Und das alles 2 Wochen im Vorgang zu den Wahlen in Mecklenburg-Vorpommern und hier in der Hauptstadt Berlin, wo die Sozialisten, wo die ehemalige SED auch gerade marschiert und wo wir natürlich 2 Wochen Megamobilisierung erleben werden, wie es es zuletzt vielleicht 68 gegeben hat, der Vietnam-Demonstration. 2 Wochen Megamobilisierung gegen 33, Viertes Reich, die CDU will die Brandmauer brechen und so weiter, vor diesen Wahlen eben hier in Berlin.
3: Nur um es nochmal zu verstehen, die CDU Berlin sagt hinter vorgehaltener Hand, wir wünschen uns, dass dieser Mann hier von der AfD in Sachsen-Anhalt die absolute Mehrheit holt, damit es gar nicht erst den Streit darum gibt, ob man Schwarz-Blau macht oder nicht, oder Minderheitenregierung oder wie auch immer, damit in diesen 2 Wochen dazwischen das linke Lager nicht mobilisieren kann und wir tatsächlich einen linken
2: Oberbürgermeister, was sie aber trotzdem tun werden,
3: einen linken Bürgermeister von Berlin bekommen werden.
2: Ja.
3: Also es ist, wenn man sich diese Reihe der erwarteten Ereignisse mit einer gigantischen Sommerpause, mit viel Luft für Debatten,
4: dann könnte es der Fahrplan in den Untergang von Friedrich Merz sein.
3: Das hast du jetzt gesagt, aber jedenfalls der Trend. Wir sprechen über den 30-20-Kipppunkt, den die Union fürchtet, den die Union-Basis fürchtet.
2: Ja.
3: Der demoskopische Trend und der, sagen wir mal, herausfordernde Kalender der nächsten Wochen und Monate spricht eine relativ klare Sprache.
2: Und das sind nur die Dinge, von denen wir wissen, weil sie im Kalender stehen. Immer spannend in der Politik, in solchen gesellschaftlichen Dynamiken sind ja all die Dinge, von denen man noch nichts weiß. All die Dinge, die noch passieren, die unvorhergesehen kommen. Ja? Mhm, da ist ja auch noch viel Potenzial drin. Man kann nur einfach sagen, wenn Sie das Wort Reformen hören oder wenn Sie auf Twitter dann doch noch von einem tapferen CDU-Parteisoldaten hören, mit den Reformen wird das alles in Ordnung kommen. Dann, liebe Zuschauerinnen, Zuschauer, Zuhörer, schauen Sie sich diesen Zeitstrahl an, den wir hier für Sie aufbereitet haben. Und da sind übrigens die Landtagswahlen im nächsten Jahr, NRW und so weiter, sind da ja noch gar nicht drauf.
3: Im Dezember, zweiter Vorstoß von der Krankenkassenreform.
2: Schauen Sie sich das an und fragen Sie sich, sind in dieser Abfolge der Ereignisse zwischen CDU und den Sozialisten von Lars Klingbeil, sind da Reformen, Einigungen zum Wohle dieses Landes möglich? Und da muss man ganz klar sagen, nein, das ist in jeglicher politischen Logik ausgeschlossen. Selbst wenn man guten Willens wäre, selbst wenn man sich ein bisschen besser verstehen würde, als CDU und SPD sich verstehen, setzen hier Fliehkräfte ein, politische Naturgesetze in Form von Wahlen und Wahlkämpfen. In MacPom wird die AfD übrigens die Wahl auch gewinnen. Mhm. Ja, da wird es die Schwesig wegreißen oder die Schwesig bildet dann die Blockregierung mit einer CDU zusammen gegen die AfD, vermutlich dann auch noch mit der Linkspartei. Das ist alles komplett verheerend. Und deswegen aus meiner Sicht das, was in der CDU gerade die Runde macht, mit großem, das muss man sagen, Todesmut fast, in eine neue Wahl gehen, sich ein Vorbild, wir erleben hier, die Älteren erinnern sich, Gerd Schröder nach der katastrophalen NRW-Wahl, nach der verlorenen NRW-Wahl, da hatte die SPD, glaube ich, noch so 38%. Das war ein verheerendes Ergebnis. Da hat Gerd Schröder gesagt, okay, ich sehe bei 38% SPD, ich sehe, es gibt keine Mehrheit mehr für das, was ich möchte. Ich möchte ein neues Mandat. Wir ziehen wieder in die Wahl. Und das war großartig und mutig. Und das ist genau der Punkt, an dem die CDU jetzt steht.
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1: Ich bin Thomas Brockt. US-Verteidigungsminister Hegseth hat den Abzug von 5000 US-Soldaten aus Deutschland angeordnet. Man gehe davon aus, dass der Abzug in den nächsten 6 bis 12 Monaten abgeschlossen sein werde, teilte das Pentagon mit. Derzeit sind rund 39.000 Soldaten in Deutschland stationiert. Verteidigungsminister Pistorius hob die weiter bestehenden gemeinsamen Interessen hervor und bemühte sich um Deeskalation. Zugleich machte er deutlich, dass die Entscheidung nicht unerwartet komme. Der mehrfach an Ostseeküsten gestrandete Buckelwal ist wieder im offenen Meer. Nach Angaben der privaten Initiative wurde das Tier in der Nordsee aus dem Lastkahn entlassen. Ob der geschwächte Wal damit tatsächlich gerettet ist, bleibt aber unklar.
2: Experten bezweifeln, dass der Wal nach Wochen im flachen Wasser überhaupt wieder normal schwimmen, tauchen und fressen kann. Auch sein Zustand ist unklar, ebenso ob ein GPS-Sender Daten dazu liefert. Befürchtet wird auch, dass das Tier erneut die Küste ansteuern könnte. Die dänischen Behörden machen bereits deutlich, sollte der Wal dort stranden, greifen sie nicht ein. Ohne funktionierenden Sender könnte zudem unbemerkt bleiben, wenn das geschwächte Tier in den nächsten Tagen oder Wochen verendet. Zoe Tassovali, Redaktion.
1: In Deutschland werden weniger Solaranlagen gebaut. In den ersten 3 Monaten des Jahres ging die Strommenge, die mit neu installierten Anlagen produziert werden kann, um 6% zurück. Der Bundesverband Solarwirtschaft warnt mit Blick auf die Spritpreiskrise vor weiteren Kürzungen bei der Förderung.
3: Besonders stark zurückgegangen ist der Neubau von Solaranlagen auf Dächern von Firmengebäuden und Wohnhäusern. Es wurden auch weniger Balkonkraftwerke installiert. Dass der Rückgang unterm Strich nicht noch größer ausgefallen ist, liegt daran, dass auf Freiflächen mehr große Solarparks errichtet wurden. Wegen der neuen Energiekrise und möglicher Kürzungen der Förderung erwartet die Branche zwar eine wieder etwas steigende Nachfrage, sagt aber, das seien keine verlässlichen Investitionsbedingungen. Jan-Henner Reitze, Nachrichtenredaktion.
1: In der 2. Fußball-Bundesliga hat Holstein Kiel den Klassenerhalt vorzeitig geschafft. Die Kieler siegten 2:0 gegen Eintracht Braunschweig. Ebenfalls wichtige Punkte im Abstiegskampf sicherte sich Dynamo Dresden durch ein 1:0 gegen den 1. FC Kaiserslautern. In einer weiteren Partie trennten sich Arminia Bielefeld und der VfL Bochum 1:1.
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1: Zum Wetter, die aktuelle Vorhersage des Deutschen Wetterdienstes. Heute im Westen und Nordwesten einige Wolken und es ziehen Schauer und teils kräftige Gewitter auf. Ansonsten viel Sonne und trocken. Die Höchstwerte liegen bei 25 bis 29 Grad, an den Küsten etwas kühler. Morgen dann wechselnd bewölkt, von der Lausitz bis nach Niederbayern noch länger sonnig, vor allem im Westen und in den Mittelgebirgen auch Regen und Gewitter möglich. Die Temperaturen nochmal zwischen 19 Grad im Westen und bis 29 Grad in der Osthälfte.
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2: Welcher Mensch, der wirklich geheilt ist, der drüber steht und glücklich in seiner neuen Beziehung ist, hat es nötig, sich auf eine Bühne zu stellen und so gnadenlos nachzutreten? Ist das jetzt dieses Empowerment, von dem immer alle reden?
3: Das ist natürlich kein schöner Award, aber ich denke, wir haben es beide schon gewusst, dass wir die Trennung des Jahres sein werden. Und ich hoffe, du bist glücklich mit deinem maskulinen Mann.
4: Ja,
3: ich wünsche dir das Beste.
4: Wenn man einen richtigen Mann an der Seite hat.
3: Das ist schön.
4: Du hast mir gezeigt, was ich nicht will.
3: Schön.
4: Und deswegen konnte ich jetzt richtig drauf achten.
3: Und ich wünsche dir nur das Beste.
4: Danke.
3: Weil ich kann dich niemals hassen, weil ich dich dafür viel zu sehr geliebt habe.
4: Das kaufe ich dir auch richtig ab.
3: Wirst du in ein paar Jahren wirst du das verstehen, wenn du ein bisschen weiter bist, dann wirst du alles verstehen.
4: Ach, weil du schon so reif bist mit deinen 34, ne?
3: 35.
4: Ja. Oh, Mensch. Therapie hat auch immer noch nicht gefruchtet, ne?
3: Tja. So ist es.
4: Ja, 35.
3: Niemand ist perfekt,
4: gelernt.
3: So wie
4: Niemand
3: du auch nicht. Keiner ist perfekt.
4: Habe ich gesagt, dass ich perfekt bin?
3: Und ich übernehme Verantwortung für meine Taten.
4: Was übernimmst du Verantwortung?
3: Und das tust du halt leider nicht. Deswegen.
4: Für was? Was habe ich denn getan? Sag's mir mal.
3: Du weißt
4: hast
3: ganz
4: du
3: genau.
4: Hast du mitbekommen, wie da jeder reagiert hat?
3: Ja, die kennen, halt auch, die kennen halt nur deine Version. Und
4: meine
3: das ist das
4: Version,
3: Ding.
4: Das war die
3: und du hörst ja, wenn ich reden möchte, wird geboot, weil die Leute auch mir gar keine Chance geben wollen.
4: Richtig, weil du es verkackt hast. Weil
3: ja, habe ich. Und deswegen akzeptiere ich das jetzt. Ist okay, deswegen wünsche ich dir nur das Beste. Mehr will ich nicht. Ich wünsche dir das Beste.
4: Ja, ich wünsche mir auch das Beste. Danke.
3: Und deswegen hast du auch beide Pokalhälften. Jetzt hast du ein ganzes Herz. Toll, jetzt hast du zwei Herzen.
4: Ja.
3: Super.
4: Ist das Mindeste, oder?
3: Sehr gut.
4: Cool, danke.
2: Also entweder er spielt einfach sehr gut oder er ist einfach wirklich ein bisschen reflektierter als sie. Vielleicht hat er ja dazugelernt, ich weiß es nicht. Sie will ihm jedenfalls maximal einer reinwirken. Sie verhält sich definitiv aktiv berechnend und verletzend. Und das darf man Frauen ruhig auch mal zutrauen. Aber dann müsste man natürlich etwas eingestehen, was wir heute eher unbequem finden. Und ich sage das jetzt, Leute, als Frau, die sich sehr bewusst darüber ist, wie problematisch der männliche Umgang mit Frauen in vielen Bereichen immer noch ist, ist tatsächlich Stoff für eine andere Folge. Gehen wir auch noch hin. Aber in dem Fall hier, was ist eigentlich mit Female Accountability? Mit weiblicher Verantwortung und Eigenverantwortung. Vanessa, wolltest du nicht vielleicht auch ein bisschen dieses Leben, Wifi sein, kochen, versorgt und finanziert werden? War das vielleicht sogar eure Absprache? Ich weiß nicht. Wäre ja auch vollkommen in Ordnung. Und am Ende bist du in diesem Konstrukt eben nicht aufgegangen. Warum genau wirfst du das jetzt aber nur ihm vor? Wo ist die Einsicht für deinen eigenen Anteil an dieser Illusion? Du bist diesem Konstrukt doch in allererster Linie völlig freiwillig nachgegangen. Würde ich jetzt einfach mal so frech in den Raum werfen. Vermutlich fandst du auch die Idee von ihm, von der Öffentlichkeit, der Reichweite und dem Geld ziemlich attraktiv. Bestimmt nicht ausschließlich, aber es wird schon eine gewisse Rolle gespielt haben. Warum wird dieser Teil in deiner eigenen Wahrnehmung komplett ausgeklammert? Und warum fühlst du dich so gut damit, ihm allein die Schuld zu geben? Und bevor jetzt die Pseudo-Feministinnen in den Kommentaren reihenweise Schnappatmung kriegen und oh mein Gott, she is so pick me kreischen.
5: Das ist so pick me, aber nicht für Typen, sondern für Weiße.
2: Halt, stopp. Ich würde mit so jemandem tatsächlich nicht zusammen sein wollen. Auf gar keinen Fall sogar. Ich rieche 3 Kilometer gegen den Wind, dass er super unsicher ist und noch einen verdammt langen Weg vor sich hat. Wir alle vermutlich, um das an dieser Stelle auch mal anzumerken. Nichts von diesem wertkonservativen System, das er da vor sich herträgt, hat für mich irgendwas mit einer Wahrheit zu tun. Und das sage ich nicht, weil ich konservative Werte verurteile oder ablehne, sondern weil ich es ihm einfach nicht abkaufe. Ich persönlich glaube ja, dass er damit nur versucht, eine Schwäche und ein massives Geltungsbedürfnis zu decken, das wahrscheinlich irgendwo ganz tief aus seiner Kindheit kommt. Dieses ganze, ich bin ein supermännlicher Mann und ich muss providen und Verantwortung tragen. Ich glaube, dass das ganz oft auch Wunden aus der Kindheit sind, die liebevoll aufgearbeitet werden wollen. Also nein, ich bin nicht pick me, ich bin nur einfach erwachsen genug, um anzuerkennen, dass zu einer Beziehung immer 2 Menschen gehören. Und wenn einer sagt, nur der andere ist schuld, dann ist es meistens ein relativ zuverlässiges Zeichen dafür, dass ich tendenziell eher misstrauisch werden darf. Mein Take ist ja, das ist jetzt alles nur meine Meinung, ne? Aber in dieser Beziehung war Vanessa wahrscheinlich sogar wirklich die Reifere. Und das trotz ihres Alters. Sie hat die bewusstere Entscheidung getroffen. Für einen Mann, für eine Beziehung, für Werte, bei denen sie ganz genau wusste oder zumindest irgendwo in sich drin, was sie da verliert und worauf sie sich da einlässt. Sie hat sich ganz bewusst für dieses Experiment entschieden. Sie hat geguckt, möchte ich die Frau an der Seite so eines Mannes sein? Und die unbequeme Wahrheit ist, möchte sie nicht. Und sie hat es vermutlich zu lange ausgehalten. Und sie hat sich im Zuge dessen vermutlich ordentlich selbst belogen. Und das ist eben der Punkt, an dem ich persönlich für mehr Female Accountability plädiere. Weil, wisst ihr, was in meinen Augen wirklich misogyn und frauenfeindlich ist? Einer erwachsenen Frau pauschal abzusprechen, dass sie aus Bequemlichkeit oder für mehr Reichweite oder irgendwie auch aus Kalkül handeln könnte. Wenn wir Frauen immer nur als naive Kleinkinder darstellen, die vom bösen Wolf verführt wurden und ja gar nicht anders konnten, ey, sorry, Aber das ist kein Feminismus. Wenn überhaupt, ist das das Patriarchat. Echtes Empowerment heißt, Frauen als mündige Menschen zu sehen, die eben auch kalkulierte, beschissene Entscheidungen treffen können. Und dann dürfen sie da auch gern ihren Anteil sehen und reflektieren. Und genau hier schließe ich den Kreis zur gesellschaftlichen Ebene. Mir geht's nämlich nicht einfach um Trash-Gossip, mir geht's um das, was dahinter steckt. Nämlich eine Diskurskultur, die keine Diskurskultur mehr ist, in der Empathie noch irgendwie vorkommt. Es zählt nur noch moralische Selbstbestätigung durch moralische Selbstüberhöhung. Und es geht auch nicht um Lösungen oder um Heilung. Die Menschen wollen Hinrichtungen. Die wollen wieder jemanden auf dem Scheiterhaufen brennen sehen. Jemanden, der kriecht, damit sie sich wichtig und richtig fühlen können. Und da habe ich persönlich einfach keine Lust drauf, sage ich euch ganz ehrlich. Und deshalb, und da kommen wir zum Anfang zurück, ertappe ich mich dabei, dass ich mich teilweise lieber neben den fehlbaren, gebrochenen Menschen stelle, als zu denen, die sich an seinem Schmerz bereichern und nochmal ordentlich draufhauen und nachtreten wollen. Weil, wie gesagt, wer ohne Sünde sei, der werfe den ersten Stein.
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2: Nach seiner Abkehr vom sauberen Journalismus, zum Beispiel durch die AfD-Potsdam-Lüge, wendet sich das Medienunternehmen Korrektiv jetzt auch gegen andere Journalisten. Der Hausherr von Korrektiv, das Berliner Publixhaus, sprach einem Newsreporter wegen einer kritischen Recherche jetzt ein Hausverbot aus. Der Vorwurf, News hätte sich 2025 bei einem Tag der offenen Tür im Haus nicht angemeldet. Offene Türe heißt dort also nicht für News. Im Berliner Publixhaus stecken über 26 Millionen Euro Steuergeld. Nachbarn in diesem Haus sind Organisationen wie etwa Korrektiv, Hate Aid, Reporter ohne Grenzen oder die Zeitstiftung Bucerius. Das Haus versteht sich selbst als Ort des sogenannten gemeinwohlorientierten Journalismus. Kritische Berichterstattung möchte man hierüber allerdings nicht. Selbst dann, wenn man, wie diese Woche, Regierungsmitglieder wie CDU-Familienministerin Karin Prien zu Gast hat, die mit unseren Steuermitteln die ansässigen Unternehmen und das Publixhaus finanzieren.
3: Ja, liebe Pauline, gemeinwohlorientierten Journalismus, das müssen wir unseren Zuhörern und Zuschauern ja auch mal erklären, den Begriff, der ist nicht jedem gewahr. Und natürlich auch die Frage, was ist da überhaupt passiert?
4: Ja, also gemeinnütziger Journalismus bedeutet eigentlich nichts anderes als steuerfinanzierter Journalismus, denn bei Gemeinnützigkeit hat man ja Steuervorteile. Wir haben es hier mit diesem Publixhaus, mit einem Haus zu tun, wo eben staatlich finanzierter, staatlich geförderter Journalismus stattfindet. Und dieser Journalismus hat uns in dieser Woche am Dienstagabend rausgeworfen oder versucht, uns rauszuwerfen. Das heißt, man will dort Kriterien aufstellen für Journalismus, der genehm ist und Journalismus, der nicht genehm ist. Was ist dort passiert? Wir waren also bei einer Veranstaltung von Karin Prien. Sie war dort geladen auf einem Podium von Korrektiv, saß also mit dem Chefredakteur Justus von Daniels von Korrektiv, der Medienplattform, unter anderem bekannt für die Geheimplan-Recherche, die sich gegen die Oppositionspartei AfD gewandt hat und die mittlerweile von einem Gericht komplett auseinandergenommen wurde. Mit denen saß sie dort auf diesem Podium, hat diskutiert über ihr Programm, hat diskutiert über die Gefahren von Rechts und von Rechtspopulismus. Man war sich da natürlich politisch total einig, gegen welche Richtung es gehen soll. Karin Prien, die Korrektiv unterstützt, die quasi Hüterin, Gralshüterin der NGOs ist, weil sie diesen NGOs das Geld gibt. Das war die Grundkonstellation. Wir von News sind dort hingegangen, wenn wir mal einen Betriebsausflug machen, dann zu Karin Prien, weil wir ihr zuhören wollen.
3: Oder
4: und zu Korrektiv. Genau, das fanden wir einfach eine spannende Mischung. Und was passierte dann dort? Nun, unser Kollege Jens Winter betrat dieses Gebäude und wir haben schon in einer der hinteren Reihen, wo offenbar die Korrektivmitarbeiter saßen, gesehen, wie sich die Köpfe reckten und man dorthin geschaut hat. Und ungefähr nach 20 Minuten kamen also zwei der Veranstalterinnen auf ihn zu und sind mit ihm rausgegangen aus diesem Gebäude.
3: Er ist auch freiwillig mitgegangen.
4: Ja, er ist freiwillig mitgegangen, weil die ihm gesagt haben, kommen Sie mal mit. Also einem Journalisten quasi, der auf dieser Veranstaltung war, wo es darum ging, dass ein Regierungsmitglied auf der Bühne saß, wo also kritische Journalisten ja anwesend sein dürfen müssen, haben sie ihn eben quasi mitgenommen und sind mit ihm in einen Nebenraum. Und dann bin ich hinterhergegangen, weil ich gesagt habe, das kann ja jetzt nicht sein, dass sie anfangen, hier kritische Journalisten aus dieser Veranstaltung rauszuholen. Und habe gefragt, was ist denn hier vorgefallen? Und dann haben wir wirklich ungefähr 10 Minuten lang diskutiert, weil sie wollten ihn wirklich von dieser Veranstaltung rauswerfen. Sie haben gesagt, Jens Winter hat bei uns Hausverbot.
3: Weil Jens Winter schon mal vor nicht allzu langer Zeit einen sehr kritischen Artikel über Korrektiv geschrieben hat.
4: Genau, der offizielle Vorwurf lautete, er habe falsch recherchiert, mit falschen Recherchemethoden. Worin bestanden seine Recherchemethoden? Er hat also an einem Tag der offenen Tür, der sich ja eigentlich dadurch auszeichnet, dass die Tür offen ist für jedermann, ist er durch diese offene Tür gegangen und hat sich angeschaut, was passiert dort. Und sie behaupten nun, er hätte sich dort akkreditieren müssen als Journalist und diese Recherchemethode wäre nicht zulässig. Was natürlich vollkommener Quatsch ist. Jeder Journalist kann zu einem Tag der offenen Tür gehen und dort berichten und schauen, was passiert dort. Gerade an einem Ort, den er ja selber, den wir ja alle selber mitfinanzieren, weil das ja eben ein steuerfinanzierter Ort des Journalismus ist. Und B, ist das natürlich ein Vorwand, weil man nicht einverstanden ist mit dem kritischen Artikel, den er dann hinterher dort geschrieben hat. Also er hat über dieses Publikshaus, wo eben diese Veranstaltung stattfand, einen kritischen Artikel geschrieben, hat berichtet, wie dort Steuergeld verwendet wird für eine linke Agenda. Es geht immer darum, am Ende eine linke Agenda in den Mainstream zu tragen bei diesem steuerfinanzierten Journalismus. Das ist ja nicht wirklich für journalistische Vielfalt, sondern es ist für eine journalistische Einfalt, um ein linkes Narrativ im Mainstream zu platzieren.
3: Das wäre meine Zwischenfrage. Genau. Entschuldige, Pauline, du kennst ja den Artikel von Jens. Stand da irgendwas drin, was berechtigen könnte, dass er bei der Veranstaltung, bei der ihr jetzt wart, irgendwie des Platzes verwiesen worden ist?
4: Natürlich nicht. Es stand nichts drin, was das berechtigen würde, aber es stand vieles drin, was das begründet. Das heißt, auf der linken Seite hat man eben Angst vor kritischem Journalismus. Das ist ja auch der Grund, warum man überhaupt Geld vom Staat nimmt, um den Journalismus zu betreiben, weil normaler Journalist sagt ja, ich will nicht vom Staat abhängig sein, um meine Arbeit zu machen. Das, jeder unabhängige Journalist würde das ja weit von sich weisen, dass er sagt, ich kriege Geld vom Staat. Aber genau das will man dort, weil man eben dieses Regierungsnarrativ verbreiten will. So, und dann standen wir eben dort in diesem Vorraum, haben 10 Minuten diskutiert. Ich habe gesagt, aha, Sie wollen jetzt hier einen kritischen Journalisten rauswerfen von einer Veranstaltung, nachdem er kritisch berichtet hat. Dann hat man immer gesagt, nein, darum geht's ja nicht. Wir führen ja hier nur Befehle aus quasi. Wir sagen ja nur dieses Hausverbot, sprechen wir ihm nur aus, weil es eben schon mal ausgesprochen wurde und wir müssen das jetzt hier durchführen und vollziehen. Und ich habe immer wieder darauf gepocht, dass das ja möglich sein muss, an einem Ort des Journalismus kritisch zu berichten. Man hat dort auch mit Falschbehauptungen gearbeitet, wenn man behauptet hat, dieses Hausverbot wurde ausgesprochen gegenüber Jens Winter, unserem Kollegen. Tatsächlich wurde aber nie ein Hausverbot ihm gegenüber artikuliert oder ausgesprochen. Wäre ja auch noch schöner. Man hat das nie ausgesprochen, hat es aber dort behauptet. Und eben dann, nachdem wir 10 Minuten ungefähr diskutiert hatten, haben sie sich dann darauf eingelassen, dass sie gesagt haben, na gut, dann können sie wieder reinkommen, aber sie haben ja unser Hausverbot hier nicht akzeptiert, das wird Konsequenzen haben.
3: Ja.
4: Das war der letzte Satz und dann sind wir wieder reingekommen, aber man hat eben tatsächlich versucht, hier den kritischen Journalismus über Korrektiv zu verhindern und das spricht Bände, denn Korrektiv ist ja eben ein Medienhaus, was für seine unsauberen Recherchen, für seine Lügen, die es teilweise einfach verbreitet, bekannt ist. Und offenbar, wir waren diejenigen, die als allererste dieses Lügengebäude von der Geheimplanrecherche haben zusammenbrechen lassen durch unsere kritische Berichterstattung. Und davor hat man offenbar Angst, gerade wenn man sich mit der eigenen Förderin Karin Prien auf eine Bühne setzen.
3: Ja, Max, und bevor wir dich gleich reinholen in die Diskussion, ganz spannend, also Pauline, ihr seid dann noch im Saal geblieben und du konntest natürlich dann auch Fragen stellen. Und in deine Frage, Pauline, hören wir jetzt mal rein und auf die Reaktion darauf.
5: Berlin, das Zeugnis bekommen, dass die Geheimplanrecherche in weiten Teilen, in wesentlichen Teilen unwahr war, sich so herausgestellt hat. Also finden Sie das die richtige Ansprechstelle, um über Desinformation zu sprechen? Sehen Sie das nicht auch kritisch? Und eine zweite Frage, die sich aber auch auf diese Veranstaltung bezieht. Mein Kollege Jens Winter, Journalist, ich bin von News, Jens Winter auch, sollte hier eben von dieser Veranstaltung geworfen werden mit der Behauptung, es bestehe ein Hausverbot. Und er hatte eben vorher kritisch über Publix berichtet. Wie bewerten Sie dieses Vorgehen?
6: Ich würde sagen, für jeden von uns eine Frage dabei.
7: Ja, genau. Das würde ich auch sagen. Also ich glaube, es ist eine wahnsinnige Schlage unseres demokratischen Systems, dass auch Organisationen wie Korrektiv sich einer gerichtlichen Überprüfung stellen müssen und dann im Zweifelsfall auch ein Urteil bekommen, gegen dass sie sich ja, glaube ich, auch noch zur Wehr setzen werden. Das ist aber überhaupt kein Grund, oder es schon tun, soweit ich das verfolgt habe, dass das ein Grund wäre, heute nicht miteinander ins Gespräch zu gehen, kann ich überhaupt nicht nachvollziehen, sondern das haben sie sich eingefangen, das Urteil, dagegen wehren sie sich und ich finde, das ist genau so, muss es in einem Rechtsstaat sein. Alle stehen hinter der Beobachtung der Einhaltung von Rechtsnormen. Insofern habe ich mich über die Einladung gefreut und bin ja auch gerne nachgekommen. Die ist natürlich lange vor dem Urteil ergangen, aber trotzdem stehe ich auch dazu. Das ist das eine.
6: zum Hausverbot würde ich sagen, das ist Ihr Tisch.
7: So machen wir es. Und dann sagen Sie noch was zum Einsparen. Ja, vielen Dank. Wir haben tatsächlich ein Hausverbot gegen jetzt Twitter ausgesprochen. Das ist total wichtig. Nius, wissen Sie, das ist hier ein Haus, das unter anderem sich dafür einsetzt, gemeinwohlorientierten Journalismus zu fördern. Die Prinzipien haben wir ganz klar gerade nochmal in einem Papier veröffentlicht. Wenn man die Kriterien des gemeinwohlorientierten Journalismus an Nius anlegt, fällt das Portal einfach klar durch. Aus meiner persönlichen Perspektive, aber auch aus einer wissenschaftlichen Perspektive, ist das, was Sie machen, kein Journalismus und ganz bestimmt kein gemeinwohlorientierter.
3: Also lieber Max, das, was Nius macht und ich denke auch mal Apollo News macht, ist kein Journalismus. Das lassen wir jetzt einfach mal so stehen und schon gar nicht gemeinwohlorientierter Journalismus. Die Bundesministerin hat es ja auch angesprochen, es ging natürlich auch ein Urteil gegenüber Korrektiv, das ihr natürlich irgendwie, ich würde schon fast sagen, veranlasst habt. Es ging da um eure Berichterstattung. Wie ist deine Einstellung zu dem, was da bei Korrektiv oder in dem Haus oder bei den Erlebnissen mit Pauline dort stattfindet?
8: Also wegen uns wurde das Urteil nicht ergeben. Muss ich, so viel Ehre kann ich nicht auf.
3: Aber durch eure Berichterstattung angestoßen.
4: Durch allgemeine Berichterstattung.
3: Aber ihr habt es angestoßen. So viel Zeit muss, so viel Lob muss sein.
8: Genau, ich würde mir diese Lorbeer nicht anziehen. Aber was halt natürlich unfassbar ist, ist, dass auf einer Veranstaltung, wo eine Bundesministerin spricht, also Journalisten ausgeladen oder Hausverbote, wie auch immer, also rausgeschmissen werden sollen, dass dann sozusagen noch von euch da nach vorne getragen wird, in den Raum gestellt wird und die Ministerin dazu einfach überhaupt nicht Stellung beziehen möchte. Dann sogar diese, ich weiß ja gar nicht, wer das war. Wie
4: Maria Exner war das, die Leiterin von diesem Haus, früher Zeit, jetzt eben
8: Publix. Die Leiterin von diesem Publix-Haus. Dann also noch sagt, wissenschaftlich sei jetzt so festgestellt, dass es überhaupt kein Journalismus wäre, was News macht. Und das dann da einfach so stehen bleibt. Also das finde ich schon einfach verrückt.
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1: Ich bin Thomas Brockt. Hohe Spritpreise, teurere Flüge und die Frage, soll der Staat gegensteuern? Die Chefin der Wirtschaftsweisen, Schnitzer, warnt davor. In der Augsburger Allgemeinen kritisiert sie den Tankrabatt als Fehler und wirbt für gezieltere Hilfen statt pauschaler Entlastungen.
2: Schnitzer sagt, hohe Preise haben auch eine Funktion. Sie zeigen, dass Energie knapp ist und bringen Menschen dazu, weniger zu verbrauchen. Deshalb hält sie breite Entlastungen für den falschen Weg. Stattdessen sollten gezielt diejenigen unterstützt werden, die wirklich Hilfe brauchen. Mit Blick auf den Sommer warnt sie außerdem, teureres Kerosin könnte Flüge verteuern. Urlaub wird also wohl für viele spürbar teurer. Zoe Tassovali, Nachrichtenredaktion.
1: US-Verteidigungsminister Hegseth hat den Abzug von 5000 US-Soldaten aus Deutschland angeordnet. Man gehe davon aus, dass der Abzug in den nächsten 6 bis 12 Monaten abgeschlossen sein werde, teilte das Pentagon mit. Derzeit sind rund 39.000 Soldaten in Deutschland stationiert. Verteidigungsminister Pistorius hob die weiter bestehenden gemeinsamen Interessen hervor und bemühte sich um Deeskalation. Zugleich machte er deutlich, dass die Entscheidung nicht unerwartet komme. In Deutschland werden weniger Solaranlagen gebaut. In den ersten 3 Monaten des Jahres ging die Strommenge, die mit neu installierten Anlagen produziert werden kann, um 6% zurück. Der Bundesverband Solarwirtschaft warnt mit Blick auf die Spritpreiskrise vor weiteren Kürzungen bei der Förderung.
3: Besonders stark zurückgegangen ist der Neubau von Solaranlagen auf Dächern von Firmengebäuden und Wohnhäusern. Es wurden auch weniger Balkonkraftwerke installiert. Dass der Rückgang unterm Strich nicht noch größer ausgefallen ist, liegt daran, dass auf Freiflächen mehr große Solarparks errichtet wurden. Wegen der neuen Energiekrise und möglicher Kürzungen der Förderung erwartet die Branche zwar eine wieder etwas steigende Nachfrage, sagt aber, das seien keine verlässlichen Investitionsbedingungen. Jan-Henner Reitze, Nachrichtenredaktion.
1: In der 2. Fußball-Bundesliga hat Holstein Kiel den Klassenerhalt vorzeitig geschafft. Die Kieler siegten 2:0 gegen Eintracht Braunschweig. Ebenfalls wichtige Punkte im Abstiegskampf sicherte sich Dynamo Dresden durch ein 1:0 gegen den 1. FC Kaiserslautern. In einer weiteren Partie trennten sich Arminia Bielefeld und der VfL Bochum 1:1.
0: Soweit das Neueste. 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
1: Zum Wetter, die aktuelle Vorhersage des Deutschen Wetterdienstes. Heute im Westen und Nordwesten einige Wolken und es ziehen Schauer und teils kräftige Gewitter auf. Ansonsten viel Sonne und trocken. Die Höchstwerte liegen bei 25 bis 29 Grad, an den Küsten etwas kühler. Morgen dann wechselnd bewölkt, von der Lausitz bis nach Niederbayern noch länger sonnig. Vor allem im Westen und in den Mittelgebirgen auch Regen und Gewitter möglich. Die Temperaturen nochmal zwischen 19 Grad im Westen und bis 29 Grad in der Osthälfte.
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2: Es ist der spannendste Krimi der Neuzeit. Wer sprengte die Ostsee-Pipeline Nord Stream 2 und ein Teil der Pipeline 1 auch noch gleich mit? Wer ist es gewesen? Welche Hintermänner gab es? Welche Weltmächte standen dahinter? Und einer, der sich damit bis ins Detail beschäftigt hat, ist heute bei Schuler Fragen, was ist? Mein Gast, Bojan Panchevski, ist mein Gast. Der hat diesen Bestseller geschrieben, die Nord Stream-Sprengung. Und ich kann Ihnen versprechen, Sie legen das Buch nicht mehr aus der Hand, wenn Sie angefangen haben zu lesen. Bojan ist ein alter Freund von mir. Wir duzen uns. Das ist nicht ganz gewöhnlich in diesem Format. Und du arbeitest für das Wall Street Journal, früher Sunday Times. Nun hat es die deutsche Öffentlichkeit massiv umgetrieben, wer steckt eigentlich hinter den Anschlägen. Carlo Massala war lange Zeit der Ansicht, dass Russland dahinter steckt. Ich weiß nicht, ob das mehr als ein Reflex gewesen ist, weil Russland hinter allem steckt, oder ob er dafür Informationen gehabt hat. Seymour Hersh, der berühmte Investigativjournalist, hat ein ganzes Essay geschrieben darüber, dass die Amerikaner es gewesen seien. Wie kommen diese ganzen Geschichten zustande?
3: Ich meine, das war alles beweis- und faktenfrei eigentlich, diese Spekulationen. Und ich verstehe das, weil das war eine Riesengeschichte, wie du gesagt hast, ein Riesenkrimi. Also diese Fotos, diese Aufnahmen sind schon ikonisch geworden von diesen Geysern mitten im See. Und es gab aber seitens der offiziellen Stellen in Deutschland oder sonst wo gar keine Informationen dazu. Ja, also die Schweden haben ermittelt, die Dänen haben ermittelt, die Russen ermitteln noch und die Deutschen ermitteln. Die Schweden und die Dänen haben nicht zusammen mit Deutschland ermitteln wollen, trotz einer Anforderung aus der deutschen Regierung, eine gemeinsame Ermittlung zu organisieren. Die haben das abgelehnt und die haben dann irgendwann mal die Ermittlung beendet und klassifiziert. Also das ist strengste Geheimhaltung, da kommt gar nichts mehr raus aus diesen Ländern. Aus Deutschland ist auch nicht viel rausgekommen und da haben die Leute angefangen, selber zu spekulieren, weil das ist natürlich ein heißes Thema gewesen und man will halt wissen, was passiert ist. Cy Hersh hat diesen Essay geschrieben, das ist, wie gesagt, total faktenfrei gewesen, ist auch teilweise viele handwerkliche Fehler da passiert bei diesem Bericht. Aber im Grunde genommen, ich glaube, die Ermittler in Deutschland, die einen Hammerjob gemacht haben, das muss hier gesagt werden. Die Bundespolizei war führend und Bundeskriminalamt hat auch mitgemacht, heftig. Also die zwei Behörden sind da zuständig, immer noch.
2: Dieter Roman, der Chef der Bundespolizei.
3: Genau, der ist sozusagen der Oberchef der Ermittlung gewesen und immer noch ist. Die laufen ja, die Ermittlungen, und die haben einen Hammerjob gemacht, also die haben tatsächlich den Fall gelöst und die haben relativ früh Indizien und dann später auch Beweise gehabt, wer das gemacht hat. Aber bei diesen ganzen Spekulationen haben sich nur die wenigsten Leute die Mühe gemacht, bei den Ermittlern anzufragen, was Sache ist, ja. Und ich finde das ein bisschen komisch, weil da viele haben da auch Politiker jetzt, auch Mitglieder des Bundestages bis zum heutigen Tag gehen da herum und meinen, ich saß damals im Gremium, ich habe diese und jene Informationen, es war doch Russland. Also das ist für mich sehr verwunderlich, warum das immer noch passiert. Tatsache ist, die deutschen Polizisten, Detektiven, Ermittler haben wirklich einen tollen Job gemacht. Die haben mit Ermittlungen der alten Schule halt und teilweise gegen die eigenen Alliierten, also Amerika hat nur wenig geholfen, Polen hat regelrecht versucht, die Ermittlungen zu blockieren. Großbritannien hat gar nicht geholfen, die Nachbarstaaten Schweden, Dänemark ein bisschen geholfen, aber wie gesagt, nicht irrsinnig viel. Die Deutschen waren allein auf sich gestellt und die haben den Fall gelöst.
2: Warum haben es gerade die Deutschen geschafft? Roman ist eine absolut faszinierende Figur, Dieter Roman, der hat auch mal einem Irak geflüchteten Islamisten von dort einfach wieder raus.
3: Einen Mörder
2: zurückgeholt nach Deutschland in einer Nacht- und Nebel-Aktion. Also wirklich
3: gestern verurteilt waren.
2: Und ist auch sonst jemand, der eigentlich hart durchgreift, aber das eher im Hintergrund macht. Und die deutschen Ermittler, das liest sich wirklich faszinierend, haben dann in klassischer Detektivarbeit überlegt, wo ist erstmal das Boot? Wer ist auf welchen Kameras rings um das Boot? Ist irgendjemand gesehen worden? Dann haben sie Blitzer ausgewertet und auf der Rückfahrt nach der Aktion sind ein einige geblitzt worden auf der Autobahn. Und dann haben sie das nach und nach aufgerollt mit Gesichtserkennung, hochspannend. Aber was war eigentlich die Motivation der Deutschen? Ging es um deutsche Infrastruktur, weil das einfach eine deutsche Pipeline war? Oder was? Oder war es der persönliche Ehrgeiz des Bundespolizeichefs?
3: Ich glaube, alles kommt zusammen da. Also Dieter Roman, Herr Dr. Dieter Roman ist ein sehr erfahrener Behördenleiter. Ich glaube, der ist der älteste Polizeichef in Dienst in ganz Europa oder zumindest in der EU. Seine Leute haben sehr früh angefangen. Der hat ein tolles Team gehabt. Die haben sehr früh angefangen zu ermitteln. Der hat, glaube ich, schon ganz früh gecheckt, auch vor dem Zeitpunkt, wo der Bundesstaatsanwalt die Ermittlung eröffnet hat, der hat schon verstanden, dass es dazu kommt, dass ein großer, eigentlich der große Fall deren Karriere sein wird. Und die haben einfach hart, methodisch, geduldig gearbeitet. Trotz allen Hindernissen, trotz allen Problemen haben sie so ingenieurmäßig Schritt für Schritt den Fall ermittelt und am Ende gelöst. Und wie gesagt, der eine hatte die Idee, was sollen wir da machen? Weil es gab ja keine Beweise anfangs, nur Indizien. Und die Reise begann von dieser Yacht in so einer kleinen Bucht namens Wiek auf Rügen. Und der Ermittler hat sich was ausgedacht. Er hat auf die Landkarte geschaut. Da gibt's nur zwei Wege dorthin, zwei Straßen. Und die eine ist die Bundesstraße B96, glaube ich. Und da hat er seine Leute hingeschickt und die müssten sich jedes einzelne Blitzerfoto anschauen. Das ist Sisyphus-Arbeit, wie du dich vorstellen kannst. Aber beim Foto 6000 oder über 6000 sind sie fündig geworden. Und die haben ein Foto gesehen mit ukrainischen Kennzeichen, wo zwei Menschen ganz klar abgebildet sind. Weil
2: was ja nicht besonders professionell ist, wenn man mit einem Auto aus der Ukraine dahin kommt.
3: Eben, ja. Also wie gesagt, diese Operation war alles andere als hochprofessionell. Das war sehr abenteuerlich, sehr schnell gemacht worden, sehr improvisatorisch. Und die sind ja nicht sehr schnell gefahren, aber ein bisschen zu schnell sind sie gefahren. Und dann die Kamera hat sie geschnappt quasi. Also viele von denen glauben, in Deutschland gibt's kein Geschwindigkeitslimit, weil Deutschland gilt als so Tempo-Paradies. Aber das ist natürlich nicht der Fall. Ich glaube, auf 30-40% der Straßen gibt's schon sehr wohl oder mehr.
2: Leider vielleicht. Ja, wir wollen da nicht ins Detail gehen, aber ich habe damit Erfahrung.
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2: Ich habe bei Katharina Reiche immer das Gefühl, sie hat so einen kleinen Ludwig Erhard verschluckt, der immer verzweifelt versucht rauszuspringen. Aber wenn er kurz davor ist rauszuspringen, schluckt sie ihn doch wieder runter. Zwei Punkte zu dem, was Katharina Reiche hier gesagt hat. Und wie gesagt, sie möchte eigentlich in der Tiefe ihres Herzens mit dem kleinen verschluckten Ludwig Erhard das Richtige sagen, aber weiß, darauf steht halt einfach in der Koalition steht darauf die politische Todesstrafe, das Richtige zu sagen. Deswegen wird der kleine Ludwig Erhard runtergeschluckt. Also erstens, wenn man als Regierung das Wachstum halbiert, und das war tatsächlich die Regierung, durch ihr verheerendes Wirken. Das war nicht die Straße von Hormus. Das waren diese Schulden, das war das Totalversagen bei den versprochenen Reformen. Die Regierung hat das Wachstum halbiert. Sie sagt ja, wir mussten verkünden, dass das Wachstum halbiert wurde. Die Regierung war es. Wenn die Regierung das Wachstum halbiert, dann ergeht daraus kein Arbeitsauftrag, sondern ein Abtrittsauftrag. Wenn ich mit einer halben Billion Euro Schulden es schaffe, das Wachstum zu halbieren, nachdem ich gesagt habe, mit der halben Billion Euro Schulden wollen wir das Wachstum, weiß ich nicht, verdoppeln, vielleicht sogar verdreifachen, damit wir die Schulden überhaupt zurückzahlen können, dann ergeht daraus ganz sicher kein Arbeitsauftrag, sondern dann ist das einfach sitzen geblieben, wäre es in der Schule, ja, und abtreten bitte. Also Versagen ist kein Arbeitsauftrag. Das ist aber inzwischen das Selbstverständnis des politischen Establishments. Versagen ist ein Arbeitsauftrag, es nochmal zu versuchen. Und vielleicht dabei noch befördert zu werden. Und vielleicht noch eine kleine Gehaltserhöhung dabei mitzunehmen, wie alle Bundestagsabgeordneten und die Minister in den nächsten Wochen. Der zweite Punkt ist, und auch da sieht man wieder, dass der kleine verschluckte Ludwig Erhard nicht so richtig hervorspringen kann. Katharina Reiche redet davon, ja, erst wenn wir mehr Steuereinnahmen haben, können wir sie wieder verteilen. Das ist kein Marktwirtschaft, das ist kein CDU-Wirtschaftsverständnis, dass man irgendwie mehr Steuereinnahmen braucht, um sie wieder zu verteilen. Das Wirtschaftsverständnis wäre, mehr Steuereinnahmen durch Wachstum zu generieren und gleichzeitig den Leuten mehr zu lassen. Das ist das Wirtschaftsverständnis einer wahren, wäre das Wirtschaftsverständnis einer Ludwig Erhard CDU. Ich senke die Steuern, ich lasse den Menschen mehr Geld, und weil das Wachstum und Produktivität schafft, Entfesselung schafft, habe ich am Ende trotzdem mehr. Aber der Gedanke, wir müssen jetzt irgendwie auf Wachstum kommen, die Steuern, und dann können wir wieder mehr umverteilen, ist eigentlich keine CDU-Politik, sondern eben eine Abwandlung von sozialdemokratisch-sozialistischer Umverteilung.
3: Wir sprechen hier heute Morgen bei News Live über die offene Feldschlacht zwischen SPD und Union. Also wir haben die offene Feldschlacht auf der einen Seite, und auf der anderen Seite steht dann Friedrich Merz. Der redet sich dagegen wieder alles schön. Wir sind doch ein tolles Land oder ein starkes Land. Hören Sie.
4: Lassen wir uns nicht in eine schlechte Stimmung hineintreiben. Unser Land ist stark, weiterhin. Deutschland verfügt über Fleiß, über Wissen, über eine große, starke industrielle Substanz. Und wir verfügen über einen starken Mittelstand.
3: Ja, da hat man so diverse Déjà-vus. Das ist doch so gefühlt, Pauline, diese alte, lasst uns doch mal positiv bleiben, Floskel.
5: Naja, natürlich verfügt Deutschland über eine starke Substanz. Ja,
3: wie lange
5: aber
3: noch?
5: Die Regierung tut alles daran, dafür diese Substanz zu zerstören. Das ist ja das Problem, dass er derjenige ist, der quasi mit der Säge an dieser Substanz sägt, um sie umzuwerfen, zusammen mit der SPD, und die Wirtschaft eben nicht im Einklang mit der Regierung agieren kann, sondern die Wirtschaft immer gegen die Regierungsbürokratie, gegen die schlechten wirtschaftlichen Bedingungen anarbeiten muss. Also dass es quasi ein Gegenspieler der Wirtschaft geworden ist, die Regierung. Das ist das Problem. Und da hilft auch kein Kanzler, der immer wieder sagt, wir haben ein starkes Land. Das sind einfach Sonntagsfloskeln, die niemandem helfen. Aber was für die Unternehmer wichtig ist, ist, dass sie gute Bedingungen haben. Und wir haben neulich die Umfrage gehabt, ein Fünftel aller deutschen Unternehmer überlegt, das Land zu verlassen. Das ist ja ein Armutszeugnis. Und das liegt natürlich auch daran, dass wir von einer Situation kommen, wo die Wirtschaft tatsächlich extrem stark, extrem leistungsfähig ist in Deutschland, aber eben durch mutwilliges politisches Handeln immer weiter in den Abgrund getrieben wird.
2: Lassen wir uns nicht in eine schlechte Stimmung hineintreiben, sagt der Bundeskanzler. Der Bundeskanzler geht ja davon aus, dass wir noch nicht in der schlechten Stimmung sind. Läuft eigentlich alles ganz gut, läuft eigentlich alles prächtig. Und jetzt versuchen aber so staatsdelegitimierende Kräfte, vielleicht auch die da bei News, ja, das Land in so eine schlechte Stimmung hineinzutreiben. Dazu möchte ich dem Bundeskanzler, ich weiß, dass zumindest seine engsten Mitarbeiter zuhören. Ich weiß nicht, ob er zuhört, ich könnte es mir vorstellen. Aber ich weiß, dass seine engsten Mitarbeiter zuhören. Deswegen möchte ich den mit der dringenden Bitte um Weiterleitung einmal nur ganz kurz den Stimmungsindex der deutschen Wirtschaft, den ultimativen Stimmungsindex der deutschen Wirtschaft vorlesen zum Thema Stimmung im Land. Das ist der IFO-Geschäftsklimaindex. Und der ist jetzt am Wochenende wieder aktualisiert erschienen. Und da heißt es, die Stimmung in der deutschen Wirtschaft hat sich im April wegen des Irankriegs, natürlich der Irankrieg hat mit dem Kanzler nichts zu tun, weiter deutlich verschlechtert. Das IFO-Geschäftsklima fiel um 1,9 Punkte auf 84,4 Punkte, wie das Münchner Forschungsinstitut mitteilte. Dies ist der niedrigste Wert seit Mai 2020. Wir erinnern uns alle, was im Mai 2020 war. Friedrich Merz hat es geschafft, mit einem Jahr Friedrich Merz das anzurichten, was Corona in der deutschen Wirtschaft angerichtet hat. Friedrich Merz und Corona wirken gleichermaßen verheerend auf die Stimmung in der deutschen Wirtschaft. Das muss man sich mal vorstellen. Und es ist ja nicht allzu lange her. Wir wissen ja alle noch, was Corona, alle Läden geschlossen, alle Fabriken geschlossen, alle, wenn überhaupt, noch bei der Arbeit, dann im Homeoffice. Keine Produktion mehr. Das ist das, was Friedrich Merz politisch geschafft hat. Friedrich Merz hat es geschafft, die deutsche Wirtschaft dahin zu führen, stimmungsmäßig, wo sie bei Corona stand, im Mai 2020. Und dann stellt er sich auf die Bühne und sagt, wir wollen uns hier mal nicht in eine schlechte Stimmung hineinreden lassen. Dieser Mann, das muss man leider sagen, und das ist immer beunruhigend, hat den Kontakt zur Realität vollends verloren. Vollends verloren. Das ist Bunkermentalität im Kanzleramt. Oh, läuft gar nicht schlecht. Birkenmeier, sagen Sie mal, wie ist die Lage? Was denken die Menschen draußen im Land? Herr Bundeskanzler, hier und da ein, zwei kleine Probleme, aber ansonsten hochzufrieden. Die Stimmung ist gar nicht so schlecht, wie in den Medien berichtet. Ah ja, gut, dann fahren wir mal ein Unternehmen besuchen. Da habe ich gesehen am Wochenende so ein Social-Media-Video, wirklich auch wieder Social-Media aus der Hölle. Man muss halt die komplette Bundespresse am Kommunikationsabteilung feuern. Also Friedrich Merz fährt brave Handwerker besuchen. Ich weiß nicht, wo im Sauerland oder wo auch immer. Ich weiß nicht genau, was für Handwerker. Der eine war gekleidet wie ein Maler, also könnte mal. Friedrich Merz fährt Handwerker besuchen. Sitzt dann da so, ja, so hingefläzt auf dem. Ja, deswegen machen wir jetzt hier, kleben wir ein kleines Pflaster auf die Benzinpreise. Ist auch kein Verband, sage ich Ihnen ganz ehrlich. Kleben wir ein kleines Pflaster drauf. Ist doch nicht alles. Ist alles nicht leicht. Aber wir lassen uns nicht entmutigen. Ja, machen wir weiter. So. Und dann geht er raus und dann haben die da so lauter Brötchen aufgebaut, weil die sich natürlich gefreut haben, dass der Bundeskanzler kommt. Und dann sagt er, tja, haben sich solche Mühe gemacht. Ja, aber wir müssen weiter. Und dann sagen die so ganz bedröppelt, ja, wir haben auch eine Menge Mitarbeiter heute hier, die essen das dann sicher. Und dann kommt der Merz und klopft ihn so auf die Schulter. Respekt vor eurer Arbeit, schönen Tag noch. Da denkst du halt wirklich einfach, wenn du dir das anguckst, der Mann halt einfach wirklich vollkommen den Kontakt, ihr müsst euch das anschauen, vollkommen den Kontakt zur Realität verloren.
3: Ich muss auch nur noch innerlich lachen, je mehr du darüber
2: erzählst. Die sagen dem die ganze Zeit, ja, die Preise gehen hoch, Energie, wir zahlen 1000 Euro mehr fürs Tanken, ja, dann sind die Werkstoffe teurer geworden, wir können das nicht mehr draufschlagen. Und dann sagt er am Ende, tja, Respekt vor eurer Arbeit und die Brötchen habe ich gerne Zeit für. Also schönen Tag noch. Man glaubt das alles
3: nicht. Es ist Wahnsinn. Ich möchte Friedrich Merz, weiß Gott, nicht mit Erich Honecker vergleichen, aber mir drängt sich der Vergleich vom Januar 89 auf, wo Erich Honecker da stand, alles hat zerbröselt, genau wie hier, alles in Alarmbereitschaft, alle Zeichen waren auf maximaler Zerbröselung und er stellt sich hin und sagt, die Mauer wird noch in 50 oder 100 Jahren stehen. 10 Monate später, wir wissen, das war over. Es ist 6:36 Uhr, hier ist News Live nochmal herzlich willkommen. Und wir haben noch eine weitere Aussage von Friedrich Merz. Denn Friedrich Merz äußerte sich auf dem Bundestag der christdemokratischen Arbeitnehmerschaft zu seiner Rentenaussage. Alle hätten ihn natürlich total missverstanden, aber hören Sie selbst.
6: Meine Damen und Herren, die gesetzliche Rentenversicherung allein wird allenfalls noch die Basisabsicherung sein für das Alter.
7: Und ich habe mit Interesse und Zustimmung, lieber Dennis Radke, in den Tagungsunterlagen für diese Bundestagung gelesen, dass Sie sich mit diesem Thema beschäftigt haben und völlig richtig darauf hingewiesen haben, dass nur in der gesetzlichen Rentenversicherung Erwerbsminderungsrenten, Hinterbliebenenrenten, Rehabilitation und Prävention möglich sind. Nur dort. Und genauso habe ich es verstanden, wenn ich von der Basis der Altersversorgungssysteme spreche. Das ist die Basis. Die wird es auch bleiben. Und um es auch sehr klar und deutlich zu sagen, es wird mit uns keine Kürzungen der gesetzlichen Renten geben. Es wird keine Kürzungen geben.
3: Also Sie haben es gehört. In der Rentenversicherung sind Erwerbsminderungsrenten, Hinterbliebenenrenten, Rehabilitation und Prävention möglich. Genau das hätte er damit gemeint, dass die Rente in Zukunft nur noch eine Basisabsicherung ist. Ja, wie viele Leute außer Friedrich Merz glauben denn diese Behauptung richtig Stellung hier?
5: Ich kann mir nicht vorstellen, dass sehr viele Menschen im Land das glauben und das zeigen auch die Umfragen. Die ganz große Mehrheit der Deutschen ist sich bewusst, dass die staatliche Rente, die aus den Rentenversicherungssystemen nicht mehr reichen wird und dass man damit seinen Lebensstandard nicht halten kann und wahrscheinlich gar nicht auf eine Weise leben kann, die einigermaßen angemessen ist für jemanden, der sein Leben lang gearbeitet hat. Also das ist den Menschen im Land ganz klar. Und Friedrich Merz hatte, als er von dieser Basisabsicherung gesprochen hat, einen dieser Momente, wo er plötzlich eine Wahrheit ausspricht, die er sonst zu vertuschen versucht und das aber auch gleichzeitig so ungewollt tut und gar nicht sich der politischen Konsequenzen klar ist, dann gab es natürlich einen riesigen Aufstand einerseits aus der SPD, die gesagt hat, die Rente, das ist quasi eins unserer Kernthemen, wir können den Menschen nicht sagen, die Rente reicht nicht mehr, und gleichzeitig aus der Bevölkerung, die sagt, das kann doch nicht sein, wenn wir jahrelang einzahlen, dass wir dann nichts mehr bekommen. Und wenn der Kanzler eine Rentenreform plant, dass er dann gleichzeitig sagt, ja, unsere Rentenreform wird am Ende dazu führen, dass die Leute halt nicht mehr genug haben, um ihr Leben zu sichern. Also er hat einerseits inhaltlich recht, aber andererseits hatte das so politisch verheerende Konsequenzen, dass er das sofort wieder zurücknehmen musste und jetzt verspricht, dort nichts kürzen zu wollen. Und natürlich werden ihm die Menschen das nicht abkaufen, weil sie wissen, Deutschland ist einfach, was das angeht, pleite. Und wir werden Einschnitte haben bei der Rente oder eben neue horrende Schulden aufnehmen, aber die werden am Ende auch dazu führen, dass wir dann höhere Zinsen haben, dass wir höhere Ausgaben haben und dass wir am Ende einfach das alles neu regeln werden müssen.
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1: Ich bin Thomas Brockt. Der in den vergangenen Wochen mehrfach gestrandete Buckelwal ist wieder frei in der Nordsee. In welche Richtung er schwimmt, ist noch unklar. Bisher gibt es keine Daten des Peilsenders, mit dem die Route des Wals verfolgt werden sollte.
2: Gibt es ein technisches Problem? Ist einfach noch kein Signal angekommen? Oder weiß die private Initiative, die den Wal in die Nordsee gebracht hat, mehr als sie bisher sagt? Offiziell ist bisher nur, es ist unklar, wo der Wal ist. Von Greenpeace heißt es, der Buckelwal sei in einer der meistbefahrenen Schiffsrouten Europas ausgesetzt worden. Seine Überlebenschancen seien minimal. Jan-Henner Reitzer, Nachrichtenredaktion.
1: US-Verteidigungsminister Hexes hat den Abzug von 5000 US-Soldaten aus Deutschland angeordnet. Man gehe davon aus, dass der Abzug in den nächsten 6 bis 12 Monaten abgeschlossen sein werde, teilte das Pentagon mit. Derzeit sind rund 39.000 Soldaten in Deutschland stationiert. Verteidigungsminister Pistorius hob die weiter bestehenden gemeinsamen Interessen hervor und bemühte sich um Deeskalation. Außerdem machte er deutlich, dass die Entscheidung nicht unerwartet komme. Hohe Spritpreise, teurere Flüge und die Frage, soll der Staat gegensteuern? Die Chefin der Wirtschaftsweisen Schnitzer warnt davor. In der Augsburger Allgemeinen kritisiert sie den Tankrabatt als Fehler und wirbt für gezieltere Hilfen statt pauschaler Entlastungen.
3: Schnitzer sagt, hohe Preise haben auch eine Funktion. Sie zeigen, dass Energie knapp ist und bringen Menschen dazu, weniger zu verbrauchen. Deshalb hält sie breite Entlastungen für den falschen Weg. Stattdessen sollten gezielt diejenigen unterstützt werden, die wirklich Hilfe brauchen. Mit Blick auf den Sommer warnt sie außerdem, teureres Kerosin könnte Flüge verteuern. Urlaub wird also wohl für viele spürbar teurer. Zoe Tassovali, Nachrichtenredaktion.
1: In der Fußball-Bundesliga ist der FC Bayern gegen Heidenheim nicht über ein Unentschieden hinausgekommen. Der bereits feststehende Meister aus München und das Schlusslicht trennten sich 3:3. Die weiteren Ergebnisse: Union Berlin gegen Köln 2:2, Bremen-Augsburg 1:3, Hoffenheim-Stuttgart 3:3 und Frankfurt verliert gegen den Hamburger SV mit 1:2.
0: Soweit das Neueste. 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
1: Zum Wetter, die aktuelle Vorhersage des Deutschen Wetterdienstes. In der Nacht im Osten und Südosten gering bewölkt, sonst wolkig, im Westen und Norden einzelne Schauer und Gewitter. Tiefstwerte zwischen 14 Grad am Niederrhein und bis 4 Grad im Südosten Bayerns. Morgen dann wechselnd bewölkt, von der Lausitz bis nach Niederbayern noch länger sonnig. Vor allem im Westen und in den Mittelgebirgen auch Regen und Gewitter möglich. Dazu Temperaturen zwischen 19 Grad im Westen und bis 29 Grad in der Osthälfte.
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1: Heute lautet unser Thema: Der Kampf der Union gegen die AfD wird albern. Mit der Brandmauer schaden CDU und CSU sich selbst und dem Land. Dennoch ist der Abwehrwall gegen die AfD der gemeinsame Nenner, auf den sich die Führungskader einigen können. Die Ablehnung jeglicher Zusammenarbeit mit der demoskopisch stärksten Partei ist der Rest an Programm, den sich die Union gönnt. Es ist das falsche Programm. Es stimmt nämlich nicht, dass es keine inhaltlichen Schnittmengen zwischen Union und AfD gäbe. Nein, es gibt viele Schnittmengen und aus ihnen ließe sich eine vernünftige Politik gestalten. Mit der Brandmauer sagt die Union: Wir wollen das Land lieber schlecht regieren, als anders zu regieren. Die Brandmauer-Union ist eine Union,

0: der der Zustand Deutschlands egal ist. Markus Söder bekräftigt: Wir sagen klar Nein zu einer Zusammenarbeit oder einer Kooperation mit der AfD. So sagte es der bayerische Ministerpräsident der Neuen Zürcher Zeitung. Der CDU-Vorsitzende Merz wiederum lässt keine Gelegenheit verstreichen, um der Brandmauer Ewigkeitsrang zuzusprechen.
1: Meine Partei, die CDU, wird unter meiner Führung und unter jeder nachfolgenden Führung auch mit der AfD in Deutschland nicht zusammenarbeiten. Diese Partei steht für in den wesentlichen Fragen für das Gegenteil von dem, was wir für richtig halten. Die Westbindung, die NATO, der Euro, die Europäische Union. Das ist unsere Geschichte der Bundesrepublik Deutschland. Niemand von uns wird so verrückt sein, das aufs Spiel zu setzen. Wir werden diese Partei hart bekämpfen als eine Partei, die die Grundfesten der Bundesrepublik Deutschland in Frage gestellt. Wir sind die Grundfesten dieses Landes.
0: Niemand wird so verrückt sein. Das ist eine nassforsche Aussage des breitbeinig auftretenden Merz. Nicht nur unter seiner, auch unter jeder nachfolgenden Führung werde die CDU sich der AfD verweigern. Herr Merz überschätzt sich. Herr Merz redet Blech. Er hat als aktueller Parteivorsitzender keinen Einfluss auf die Zeit nach ihm. Merz selbst bereitet durch die Mischung aus hohlem Geplauder und fataler Politik die Nach-Merz-Ära rasant vor. Wie lautet nochmal das Argument? Die AfD sei laut Merz in den wesentlichen Fragen das Gegenteil der CDU. Es wäre, sagt Merz, verrückt, durch eine Zusammenarbeit mit der AfD das eigene Erbe aufs Spiel zu setzen. Ist es aber nicht auch, um mit Merz zu reden, verrückt, als Partei der Marktwirtschaft zusammen mit der SPD dem Markt und seinen Unternehmern Fesseln anzulegen? An anderer Stelle weitet Merz das Urteil sogar aus. Nicht nur in den wesentlichen Fragen, sondern generell gäbe es keine Gemeinsamkeiten mit der AfD.
2: Das ist keine Alternative für Deutschland. Das ist eine Partei für ein anderes Deutschland. Meine Damen und Herren, es gibt zwischen der CDU und der AfD keine Gemeinsamkeiten. Um es einmal sehr klar und sehr deutlich zu sagen.
0: Überhaupt keine Gemeinsamkeiten? Dieser Gedanke hält einer Überprüfung nicht stand. Es gibt viele Gemeinsamkeiten, doch Merz ist verliebt in seine Verkennungen der Wirklichkeit. Er wiederholt gerne, was nicht stimmt.
1: Es gibt mit dieser Partei keine Gemeinsamkeiten. Und das wiederhole ich wie ein Mantra. Wir haben mit dieser Partei keinerlei Übereinstimmung. Weder in den Grundüberzeugungen noch in den tagespolitischen Fragen, die es zu beantworten gilt.
0: Keinerlei Übereinstimmung von AfD und Union, weder in den Grundüberzeugungen noch den tagespolitischen Fragen? Nehmen wir das neue Wirtschaftspapier der AfD-Bundestagsfraktion. Darin steht, ich zitiere: Wir werden die Unternehmenssteuern auf ein international konkurrenzfähiges Niveau senken. Das also lehnt die CDU ab? Außerdem lesen wir bei der AfD, Zitat: Technologieoffenheit im Energiesektor ist das Gebot der Stunde. Auch dagegen wendet sich die CDU. Und weiterhin laut AfD: Wir werden Strom- und Energiesteuern auf das EU-Minimum senken und die nationale CO2-Abgabe streichen. Diese AfD-Forderung wird schon aus der CDU erhoben. Ebenso wie die AfD-Forderung nach einer Rückkehr zur Kernkraft. Es gibt zahlreiche Schnittmengen zwischen Union und AfD. Dennoch behauptet Merz das Gegenteil und Söder wird fuchsteufelswild, wenn er auf die Konkurrenz einschlägt.
3: Sie halten sich für was Besseres. Sie wollen eine andere Republik. Sie wollen die Demokratie zersetzen. Sie stehen für Hass und Hetze und Geschrei. Und Sie sind keine Patrioten. Sie sind die Handlanger Putins. Und deswegen werden wir Ihnen das Land nicht überlassen. Zu keinem Zeitpunkt. Auf keinen Fall.
0: Kleine politische Nachhilfe. Die Union hat es nicht in der Hand, wem das Land überlassen wird. Die Bundesrepublik gehört nicht der Union. Söder sagt, die AfD wolle eine andere Republik. Merz sagt, die AfD strebe ein anderes Deutschland an. Das Urteil fällt auf die Brandmauer-Union zurück. Wer vernünftige Pläne zum Wohl Deutschlands ablehnt, nur weil sie einen unerwünschten Absender haben, der will ein anderes Land. Was ist nur aus der Union geworden? 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Das war Kissler Kompakt, der erste Kommentar des Tages, Ausgabe 276 und Sie wissen ja, nur selber denken. Macht schlau.
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2: Das Haus Publix ist steuerfinanziert. Mit 335.000 Euro fördert die Bundesregierung das 2024 eröffnete Haus direkt. Die dort sitzenden Organisationen wie Korrektiv, Hate Aid oder Reporter ohne Grenzen und weitere Förderer des Hauses erhielten sogar schon mehr als 26 Millionen Euro Steuergelder. Diese Organisationen wiederum zahlen die Miete an das Haus. Also das Haus lebt und möchte keine kritische Berichterstattung. Pauline Max wird aber mit sehr hohen Summen vom Staat finanziert. Wie passt das zusammen?
3: Es passt eben überhaupt nicht zusammen und es zeigt, dass diese Gelder dafür fließen, dass man eine Öffentlichkeit schafft, in der keine Regierungskritik mehr stattfindet oder in der Regierungskritiker eingeschüchtert werden. Also das ist ja das Ziel von dieser Steuerförderung. Das ist das Ziel dieses gesamten NGO-Komplexes, dass man linke Politik vorantreibt und Kritiker mundtot macht. Also wir haben hier auch gesehen Hate Aid, wir sehen Respect. Das sind Respect zum Beispiel eine Meldestelle, auch als Trusted Flagger mittlerweile eingesetzt. Das sind eben Organisationen, die Kritiker einschüchtern sollen. Und genau deswegen bekommen sie Gelder vom Staat. Und genau deswegen reagieren sie so auf uns, haben solche Angst vor unserer kritischen Berichterstattung. Wir haben eben den Artikel von Jens Winter gesehen. Das ist der Grund, warum man uns dort versucht hat, rauszuwerfen, weil man Angst hat vor Kritik.
2: Max, deine Einschätzung, wenn wir auch nochmal auf die Grafik sehen. Liebe Regie, spielt sie nochmal ein. Also Hate Aid, Respekt, schau nochmal mit dazu. Auch der Spiegel ist oben im Haus Publix involviert. Ist das ein Zufall, dass die Bundesregierung diese Organisation unterstützt oder ist da ein System dahinter?
4: Nein, Zufall ist es ganz sicher nicht. Ich meine, man muss sich erstmal vergegenwärtigen, 26 Millionen Euro, wie unglaublich viel Geld das ist, auch gerade im Journalismus, also was damit alles aufgebaut wird für Institutionen, ermöglicht werden. Es ist eigentlich, sollte eine Binse, die man eigentlich gar nicht wiederholen müsste, aber es ist doch vollkommen klar, dass es eigentlich undenkbar ist in einer offenen Gesellschaft, dass Medien vom Staat finanziert werden. Ich meine, warum haben wir überhaupt dieses merkwürdige Konstrukt öffentlich-rechtlicher Rundfunk? Ja, damit man immerhin noch sagen kann, es wird nicht direkt vom Staat finanziert, aber dass wir jetzt hier direkt vom Staat finanzierte, subventionierte Presseorgane haben, ist sowas von undenkbar, ist sowas von grotesk. Ich meine, was ist der Inhalt, der Gegenstand von Medien, ist doch die kritische Auseinandersetzung, eben gerade mit der Bundesregierung. Und niemand kann doch sagen, er wäre unabhängig, wenn er finanziert ist. Also da reicht ja, wie man so schön sagt, immer schon der Anschein. Also das sind ja auch alle sozusagen Compliance und so weiter Regelungen, die es für so etwas gibt. Es reicht schon der Anschein. Also es ist doch undenkbar, unmöglich, unglaublich, dass Medien überhaupt und gerade dann in so einer Summe vom Staat finanziert.
2: Wenn du hast ja gefragt,
4: 26 Millionen. Dann hast du ja auch richtig gesagt, ist es ein Zufall? Natürlich ist es kein Zufall, es werden natürlich nur bestimmte Medien, auch das ist natürlich klar, finanziert. Man wundert sich, dass die CDU, dass Karin Prien das so weiterführt, oder man wundert sich auch nicht. Es ist natürlich sozusagen diese Selbstgeißelung der CDU, die damit fortgeführt wird. Aber ich finde, dass dahinter steckt ja also wirklich ein Angriff eigentlich, muss man wirklich mal sagen, nicht nur auf die Grundfesten unserer Ordnung, sondern auch überhaupt auf das ganze, unser ganzes Verständnis von freier Presse. Also auch diese Szene, der ist ja so bemerkenswert, dass Pauline ja nur fragt, warum hat der Jens Winter hier Hausverbot? Und da hätte man ja jetzt auch sagen können, naja, wir hatten da halt irgendwie Hausverbot, was weiß ich. Aber sie sagt ja nein, also sie argumentiert dieses Hausverbot ja damit, dass sie News abspricht, Journalismus zu
2: machen.
4: Richtig. Also das heißt, es soll jetzt einen regulativen Eingriff geben, staatlich finanziert, der festlegt, sie sagt dann auch noch mit wissenschaftlichen Kriterien, was Journalismus ist und was nicht. Also das soll irgendwie von oben verordnet werden. Die Ministerin sitzt daneben, wir teilen ein, das ist Journalismus und das ist kein Journalismus. Und das ist so offensichtlich gegen das Prinzip der Pressefreiheit, offensichtlich gegen alles, was wir irgendwie als Grundsatz unseres Berufsstandes doch irgendwie ansehen. Es muss eine offene Debatte geben und da setzt sich halt der durch, der sich durchsetzt, der besser argumentieren kann, der bessere Recherchen hat, was auch immer hat. Das ist der ganze Gegenstand einer offenen Debatte in einer offenen Gesellschaft. Und wenn man da so regulativ eingreifen will, das ist, ist einfach nur unglaublich. Und ich finde eben diese staatliche Finanzierung, ich weiß gar nicht, dass wir darüber noch diskutieren müssen. Also ich glaube auch, dass diese Leute das gar nicht argumentieren könnten. Sie nehmen halt das Geld, weil es angenehm ist. Aber ich meine, dass wir überhaupt darüber reden müssen im Jahr 2026 in einem Rechtsstaat, in einer Demokratie, dass der Staat, dass die Bundesregierung nicht massenweise Journalismus in einem Publikumshaus, was auch immer das überhaupt sein soll, finanzieren soll, ist doch eigentlich vollkommen klar.
2: Ja. Es ist aber vielleicht super spannend und interessant, liebe Pauline, dass unsere News-Zuschauer und Zuhörer in dieser Sendung mitkriegen, dass es nicht nur über die öffentlich-rechtlichen Medien, ARD und ZDF, mit Steuermitteln finanzierte Medien gibt, sondern offensichtlich auch, wir haben die Zahl eben gehört, mit 26 Millionen Fördermittel aus dem Bundeshaushalt für politische Organisationen gibt.
3: Ja, und gerade eben diese Gelder an Journalisten sind sehr problematisch, sehr fast gefährlich, würde ich sagen, für diesen öffentlichen Diskurs, weil eben Journalismus unabhängig sein muss, weil Journalismus frei sein muss von Einflüssen. Man hat dort auf der linken Seite geschafft, faszinierenderweise den staatlich geförderten Journalismus als unabhängigen Journalismus zu verkaufen. Also wenn man sich anschaut, mit welcher Begründung wird Journalismus vom Staat gefördert, dann trifft man immer wieder auf dieses Wording, das dort gesagt wird, wir wollen den unabhängigen Journalismus fördern. Und das ist natürlich ein abstruser Widerspruch, denn Journalismus wird dadurch unabhängig, dass er eben nicht von der finanziellen Lage und von den finanziellen Zuwendungen des Staates abhängt. Genau das passiert aber eben, weil man sich eine Öffentlichkeit nach dem eigenen Willen, nach den eigenen Wünschen formen will. Also es geht darum, die Öffentlichkeit zu formen, so dass sie sich der Regierung anpasst. Genau das passiert da und genau das ist eben so gefährlich.
2: Also wirklich spannend und toll, dass wir das hier auf bei News Live besprechen und unsere Zuhörer und Zuschauer das mal mitbekommen. Und apropos Fördermittel und Geld bekommen wir nicht. Deswegen sind wir angewiesen auf Ihre Unterstützung. 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So, jetzt ist es 7.28 Uhr. Hier sind die Schlagzeilen des Tages. Es gibt eine Umfrageklatsche für die Berliner CDU aus einer Infratest-DiMAP-Umfrage im Auftrag des RBB geht hervor, dass die Christdemokraten nur noch auf 19% der Stimmen kämen, wenn am Sonntag Abgeordnetenwahl wäre. Die CDU wäre zwar knapp weiter stärkste Kraft, aber drei Parteien lägen mit 18% fast gleich auf. Grüne, Linke und die AfD. Auch die Zufriedenheit mit dem regierenden Bürgermeister Kai Wegner von der CDU ist erneut gesunken. Also vier Parteien so gut wie gleich auf. Max, was kann das werden in Berlin?
4: Ja, es ist natürlich wirklich eine verrückte Wahl, die uns da bevorsteht in Berlin. Ich meine, man muss das mal sagen, wie Kai Wegner diese Mini-Legislaturperiode hier vor die Wand gefahren hat.
2: Kai Wegner wollte ich gleich nochmal gesondert fragen.
4: Ja, also das ist ja so spektakulär. Also dann reden wir darüber gleich gesondert. Ja. Das ist ja so spektakulär. Und jetzt haben wir da eine Wundertüte vor uns, wo man ja gar nicht weiß, wer wird stärkste Kraft. Und wo jetzt tatsächlich Kai Wegner uns noch die linksgeführten Senat hier nach Hause holen kann. Aber man muss sagen, vollkommen verdient. Also weil die CDU hat eigentlich in Berlin in überhaupt gar keinem Punkt geliefert, wird brutal abgestraft. Diese Tennis-Affäre geht ja immer noch weiter. Also doch da wird ja jetzt weiter recherchiert, wird wahrscheinlich noch viel rauskommen in den nächsten Wochen. Also diese Wahl wird eine absolute Wundertüte. Und es wird so eine, muss ja auch sagen, so eine Vorausnahme eigentlich als Klatsche für die Union werden. Weil Berlin war ja das große Comeback-Versprechen der CDU.
2: Richtig.
4: Jetzt liefern wir ja diese Stadt, diese SPD, lange SPD-regierte Stadt, die erobern wir zurück und jetzt zeigen wir, was bürgerliche Politik bewegen kann. Und dann kam Kai Wegner, hatte plötzlich die Idee, er macht hier auf super links, bietet sich eigentlich sozusagen diesem Milieu an, dachte, damit kann er Wahlen gewinnen. Das Gegenteil ist der Fall. Man muss ja sagen, es war eigentlich die Vorwegnahme auch der Bundesregierung, der Regierung von Friedrich Merz, wie Kai Wegner hier in Berlin wirklich alles in Sand gesetzt hat, was man in Sand setzen kann. Es wird einfach ein riesiges Desaster für die CDU werden, mit dem traurigen Ergebnis, dass wir dann vielleicht sogar einen linksgeführten Senat hier bekommen.
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1: Ich bin Thomas Brockt. Nach der Ankündigung der USA, Soldaten aus Deutschland abzuziehen, bleibt Verteidigungsminister Pistorius gelassen. Die Präsenz amerikanischer Truppen liege im Interesse beider Seiten, sagte er der deutschen Presseagentur. Außerdem betonte er, dass dieser Schritt nicht überraschend komme.
2: Pistorius macht klar, Deutschland und die USA arbeiten militärisch weiter eng zusammen, etwa in Ramstein in Rheinland-Pfalz oder Grafenwöhr in Bayern. Dort geht es auch um Einsätze in Europa, Afrika und dem Nahen Osten. Gleichzeitig sieht Pistorius Europa stärker in der Pflicht. Die NATO müsse europäischer werden, sagt er. Heißt konkret, Europa soll mehr Verantwortung für die eigene Sicherheit übernehmen. Zoe Tassovali, Nachrichtenredaktion.
1: Im Fall des Erpressungsversuchs gegen den Babykosthersteller Hipp haben die Ermittler in Österreich einen Verdächtigen festgenommen. Es soll sich um einen 39-jährigen Mann handeln. Einzelheiten zur Identität des Verdächtigen wurden bislang nicht mitgeteilt. Mit Rattengift in Babynahrung hatte ein Unbekannter versucht, den deutschen Babykosthersteller zu erpressen. In Österreich, Tschechien und der Slowakei wurden insgesamt 5 manipulierte Hipp-Gläser entdeckt. Das deutsche Sortiment war nicht betroffen. Der in den vergangenen Wochen mehrfach gestrandete Buckelwal ist wieder frei in der Nordsee. In welche Richtung er schwimmt, ist noch unklar. Bisher gibt es keine Daten des Peilsenders, mit dem die Route des Wals verfolgt werden sollte.
3: Gibt es ein technisches Problem? Ist einfach noch kein Signal angekommen? Oder weiß die private Initiative, die den Wal in die Nordsee gebracht hat, mehr, als sie bisher sagt? Offiziell ist bisher nur, es ist unklar, wo der Wal ist. Von Greenpeace heißt es, der Buckelwal sei in einer der meistbefahrenen Schiffsrouten Europas ausgesetzt worden. Seine Überlebenschancen seien minimal. Im März war das Tier erstmals in der Ostsee gesichtet worden und mehrfach gestrandet. Vor dem Transport in die Nordsee lag der Wal wochenlang vor der Insel Pöhl. Jan-Henner Reitzer, Nachrichtenredaktion.
1: In der Fußball-Bundesliga ist der FC Bayern gegen Heidenheim nicht über ein Unentschieden hinausgekommen. Der bereits feststehende Meister aus München und das Schlusslicht trennten sich 3:3. Die weiteren Ergebnisse: Union Berlin gegen Köln 2:2, Bremen-Augsburg 1:3, Hoffenheim-Stuttgart 3:3 und Frankfurt verliert gegen den Hamburger SV mit 1:2.
0: Soweit das Neueste. 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
1: Zum Wetter, die aktuelle Vorhersage des Deutschen Wetterdienstes. In der Nacht im Osten und Südosten gering bewölkt, sonst wolkig, im Westen und Norden einzelne Schauer und Gewitter. Tiefstwerte zwischen 14 Grad am Niederrhein und bis 4 Grad im Südosten Bayerns. Morgen dann wechselnd bewölkt, von der Lausitz bis nach Niederbayern noch länger sonnig. Vor allem im Westen und in den Mittelgebirgen auch Regen und Gewitter möglich. Dazu Temperaturen zwischen 19 Grad im Westen und bis 29 Grad in der Osthälfte.
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2: Die Grünen sind ein deutscher Spuk, der unser Land regelmäßig befällt und stets nur darauf lauert, dass zunächst zu viele schweigen, zu wenige sich entschlossen dem Wahnsinn entgegenstellen, um sich dann sogar zu fügen und die Parolen mehr oder weniger lustvoll mitzuskandieren und die Kinder auch noch darin zu bestärken, wenn sie dem Kollektivismus verfallen und ihre wunderschöne individuelle Kreativität und Sprache eintauschen gegen Kampfbegriffe und Bekenntnisse, die auf Dauer das Hirn aufweichen, zynisch und unmenschlich machen gegenüber allen, die sich nicht gleichschalten wollen. Das Buch »Die Welle« war als Mahnung gemeint, ein erfreulicher Gegenpol zum ideologischen Angstmachwerk »Die Wolke«. Leider haben es die Grünen nicht als Mahnung, sondern als Gebrauchsanleitung gelesen. Wie vollkommen und furchterregend verrückt diese grüne Ideologie ist, die unsere nobelsten Kraftwerke abgeschaltet hat und unsere Industriepolitik bestimmt, erkennt man, wenn man das Wort Klima einmal durch das Wort Wetter ersetzt. Wetter statt Klima. Ja, ich weiß, man hat uns über ein Jahrzehnt lang eingetrichtert, dass Klima und Wetter unterschiedliche Dinge seien. Außer natürlich, das Wetter ist ein Extremwetter und passt zum apokalyptischen Angstkult der Grünen, dann ist das Wetter wiederum Klima. Aber grundsätzlich wird von uns erwartet zu behaupten, dass Klima und Wetter vollkommen unterschiedliche Dinge sind. Machen wir uns aber mal den kleinen anarchischen Spaß, uns diesem Parteibefehl zu widersetzen. Sagen wir einfach mal, dass Klima Wetter ist und Wetter Klima. Schließlich ist es nicht lange her, dass wir vom Wetter gesprochen haben, wenn es um Temperaturen ging, wenn es zum Beispiel sehr warm war. Warum also nicht? Ersetzen wir Klima durch Wetter. Dann wären Klimaschützer plötzlich Wetterschützer. Und Klimaaktivisten, Wetteraktivisten. Und Klimapolitik, Wetterpolitik. Merken Sie, warum wir nicht mehr Wetter, sondern Klima sagen sollen? Ganz einfach, weil das Wort Wetter die komplette Lächerlichkeit dieser Bewegung natürlich entlarven würde. Guten Tag, ich mache Wetterpolitik. Wir haben es mit einem Wetterkult zu tun. Strafmildernd muss man hier sagen, bei der Besessenheit, mit der Deutsche den Wetterbericht verfolgen, war es nur eine Frage der Zeit, bis aus dem Wetter eine politische Bewegung entstehen würde. Aber noch einmal, die Klimabewegung ist nichts anderes als eine Wetterbewegung. Wir haben es mit Menschen zu tun, die bereit sind, die deutsche Industrie, unser aller Wohlstand zu zerstören, damit es in 50, 80 Jahren vormittags nicht so doll regnet oder im Juli 2080 nicht ständig über 30 Grad heiß ist. Diese Leute glauben und haben Millionen Menschen von dieser Idee überzeugt, dass ein paar Deutsche mit ihren grün verrückten Ideen über das Wetter der Zukunft bestimmen können. Betrachtet man das sogenannte 1,5-Grad-Ziel mal nicht als Klima, sondern als das, was es im Sprachgebrauch immer war, nämlich das Wetter, wird deutlich, wie verrückt diese Aktivisten und Ideologen sind. Sie glauben, sie könnten durch ihre politischen Ideen, indem sie Kraftwerke sprengen, sich auf die Straße kleben, Heizungsgesetze erlassen, gigantische Windmühlen errichten, die Ernährung von Menschen regulieren oder den Kühen das Furzen austreiben, das Wetter in vielen Jahrzehnten beeinflussen. Natürlich wollen sie nicht, dass wir Klimawetter nennen, weil sie dann auffliegen würden als fanatische Quacksalber, die Wind und Sonne anbeten. Jeden Tag, wenn Sie also in den Medien vom rasant beschleunigten Niedergang unserer Wirtschaft lesen und hören, sollten Sie immer daran denken. Wir zerstören unseren Wohlstand, weil eine kleine Gruppe von grünen Fanatikern besessen ist vom Wetterbericht der fernen Zukunft, weil sie Stahlwerke mit Windmühlen betreiben wollen, um die Wettergötter zu besänftigen. Natürlich verändert die Existenz von Mensch und Industrie das Klima, gar keine Frage. Aber nichts, was wir uns in Deutschland einreden, wird daran irgendetwas ändern. Die einzige Technologie, die möglicherweise einen Einfluss haben könnte, ist die Kernenergie, deren mächtige Kühltürme derzeit im ganzen Land gesprengt werden, gefeiert und bejubelt von eigens angereisten grünen Lastenradfanatikern und Glaubenskriegern, die in den Sprengungen so etwas wie innere Reinigung suchen und die Vollendung aller Träume sehen, die sie zwischen Gorleben, Brockdorf und Wackersdorf mit Gewalt austobten. Die Grüne Partei, auch das gehört zur Wahrheit, und die Anti-Atom-Bewegung begannen nämlich als wilde Horde der politischen Gewalt. Hier noch einmal ein hochinteressantes Beweisstück zur Erinnerung.
3: Und die auch von den Ermittlungsbehörden als Zeuge geladen worden ist, hat uns geholfen, den Vorgang zu rekonstruieren. Ein Bericht von Jürgen Drossert.
4: Und nun bittet die Kriminalpolizei um ihre Hilfe. Bei gewalttätigen Ausschreitungen innerhalb der Burgdorf-Demonstration am 28. Februar 1981 ist ein saarländischer Polizeibeamter lebensgefährlich verletzt worden. Die Staatsanwaltschaft in Itzehoe hat ein Ermittlungsverfahren gegen 3 zurzeit noch unbekannte Demonstranten wegen gemeinschaftlichen versuchten Mordes eingeleitet.
5: Fast einen Monat nach der verbotenen Demonstration von Brockdorf wurde dieses Reportagebild zum Fahndungsfoto. Danach entstanden die folgenden Bilder des Pressefotografen Tobias Held.
6: Daraufhin versammelten sich 3-4 Demonstranten, die auf ihn einschlugen, wie auch in dem Sternfoto zu sehen.
2: Eine gewalttätige Horde im Auftrag des Klimas und der Anti-Atom-Ideologie. Der ideologische Wahn, der heute durch unser Land galoppiert, lässt sich 4 Jahrzehnte nach Tschernobyl in 3 ganz einfachen Worten zusammenfassen. Wale, Wölfe, Windräder. 2 stolze Tiere und ein monströses Bauwerk symbolisieren heute diese Industrienation auf ihrem rasanten Abstieg zum Naturkult, zur grünen Planwirtschaft, begleitet von struktureller Wehrlosigkeit, die bis in die Unterwerfung zur weltoffenen Fortschrittlichkeit verklärt wird.
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2: Das ging nach hinten los. In der ZDF-Satire-Sendung Heute Show moderiert Host Oliver Welke einen Beitrag über KI-Roboter für Altenheime an. Konkret sollte es ein Witz sein, den ein Pflegeroboter Senioren erzählt. Welke fordert in der Passage altersgerechte Witze, so wie etwa: Was hat 100 Beine und riecht nach Urin? Die erste Reihe im Howard Carpendale-Konzert. Das Studiopublikum lacht, der Comedian des Gebührenfernsehens schmunzelt, doch Howard Carpendale findet das gar nicht lustig. In einem Instagram-Video giftet er gegen Welke, sag mal, spinnst du, und fordert eine Entschuldigung für den assi-mäßigen Witz. Zu seinen Konzerten kommen feine Leute. Howard Carpendale ist eine Schlagerlegende. 60 Jahre Bühnenkarriere, mehr als 25 Millionen verkaufte Tonträger. Einer, der sich noch nie davor scheute, seine Stimme zu erheben, wenn Schwächeren Unrecht widerfuhr. Geschmacklose Witze im ZDF-Programm über das Publikum einer Schlagerlegende. Darüber sprechen wir jetzt bei News Live.
3: Und sehen wir uns mal die Passage im wöchentlichen Satiremagazin des ZDF an.
4: Ein Pflegeroboter, der muss doch altersgerechte Witze erzählen. Sowas wie, was hat 100 Beine und riecht nach Urin? Die erste Reihe im Howard Carpendale-Konzert. Sowas. Entschuldigung.
3: Naja, also eine gezielte Beleidigung des Schlagerpublikums, getan, muss man sagen, als Witz. Wir reden natürlich auch so ein bisschen über Ethik, darüber, ob das überhaupt lustig ist und ob man sowas denn auch wirklich bringen kann, gerade vor dem Hintergrund, dass Howard Carpendale wirklich eine Institution ist. Schämen Sie sich da so ein bisschen für den Herrn Welke und fürs ZDF, wo Sie lange Jahre gearbeitet haben? Oder finden Sie das okay als Satire?
5: Das hat nichts damit zu tun, dass ich da mal gearbeitet habe. Eher damit, dass ich jetzt auch
3: keine
5: Kontaktschuld, obwohl ich schon im soliden Rentenalter bin. Ich halte das weder für einen
6: 51
5: Gag.
6: Ist ja ein Rentenalter.
3: Wollte gerade sagen.
5: Ich halte das weder für einen Gag noch für einen Witz. Es ist reinrassiger Altersrassismus, was da passiert. Dass das ausgerechnet in dem Sender passiert, der dafür bekannt ist, dass er das älteste Publikum hat, das ist ein Witz. Ja, das ist ein guter Witz. Aber nicht diese völlig seichte Art, alte Leute also auf übelste Weise zu diskriminieren. Das ist noch ein anderes Ding, was mich als ehemaliger ZDF-Mann dann doch stark berührt, das ist diese Seichtigkeitsspirale. Es geht immer weiter bergab mit dem Niveau. Und die Heute-Show ist das beste Beispiel dafür, wie das Niveau auch in einem öffentlich-rechtlichen Programm immer weiter nach unten geschraubt wird. Stimmt. Warum? Weil man glaubt, dass man da, weil man die Zuschauer für dumm hält und glaubt, man müsse auf dieses finsterste Niveau heruntergehen, damit man noch ein paar Zuschauer gewinnt.
3: In der Tat, also Altersdiskriminierung bin ich dabei. Und wenn man sich mal so die schiefe Ebene anschaut, zwischen hier Peter Frankenfeld, noch die ganz alten Zeiten, und Oliver Welke da unten, da muss ich sagen, da haben Sie recht, da hat sich was getan, aber leider zum Negativen. How low can you go?
6: Ich bin erstmal der Meinung, dass Humor am Ende des Tages alles darf. Und da zitiere ich Serdar Somuncu, der sagt, jede Minderheit hat ein Recht darauf, diskriminiert zu werden. Erst wenn alle diskriminiert werden, sind die auch alle wirklich ernst genommen.
5: Auch
6: dazugehören,
5: aber
6: genauso.
5: Aber intelligent.
3: Ja, genau. Das ist der Punkt.
6: Das wäre jetzt der nächste Schritt, weil die Inkontinenz älterer Menschen zum Gag-Gegenstand zu machen, ist ja auch noch eine Pathologisierung, ist ja auch eine Erkrankung, für die man im Grunde genommen auch nichts kann. Deswegen über die Seichtigkeit und dass dieser Witz nicht intelligent war, unbenommen. Sie haben das Wichtige angesprochen. Kein Sender in Deutschland hat ein älteres Publikum als das ZDF, 65 Jahre im Durchschnitt. Ganz knapp dahinter die ARD mit 64 Jahren.
3: Oh,
6: all die jungen Spunde da draußen vom Radio und vom YouTube-Fernseher die News zuschauen. Liebe Grüße an der Stelle. Ja, es ist seicht, es ist einfach, es ist plump, es ist aber auch nur ein schlechter Witz. Aber natürlich verstehe ich, wenn dann der Howard Carpendale da Partei ergreift für seine eigene Zuschauer und Zuhörerschaft, das ist nur legitim, da in den Streit einzutreten.
3: Und genau, und die Reaktion von Schlagerstar Howard Carpendale, die folgt dir natürlich prompt, du hast es ja eben schon angesprochen. Per Instagram-Post fragte er Oliver Welke, sag mal, spinnst du?
7: Oliver Welke, ich heiße Howard Carpendale. Ich bin ein bisschen enttäuscht. Ich hätte nie gedacht, dass du diese Tendenzen hast, Menschen anzumachen, die sich gar nicht wehren kann. Weil du hast neulich in einer Sendung gesagt, 100 Beine, stinkt alles nach Urin. Was ist das? die erste Reihe bei Carpendale. Sag mal, spinnst du? Warst du bei einem Konzert von mir? Hast du überhaupt eine Ahnung, wovon du redest? Übrigens, der Witz ist uralt. Rede mit deinen Schreiblingen, die haben keine Ahnung. Nee, das ist, ich weiß nicht, das ist ein bisschen assi-mäßig. Ich find's unglaublich, dass du so sprechen kannst über Menschen, die sich nicht wehren kann. Und nur, dass du es weißt, ich hatte 150.000 Menschen bei meiner Konzerte in den letzten 4 Wochen und das sind sehr feine Leute. Komm mal vorbei und ich bring dir ein bisschen bei, was Empathy heißt, okay? Und ich verfolge diese Sache, das verspreche ich dir, weil bis du sagst, es tut mir echt leid, gibt's zwischen uns beiden gar nichts zu besprechen.
3: Da hat er noch relativ relaxed drüber gesprochen. Wir können über die Geschmacklosigkeit des Witzes natürlich diskutieren. Sie haben es ja auf den Punkt gebracht. Hier geht es ja um Altersdiskriminierung. Und gerade das ZDF, was, da wird immer korrekt gegendert, da wird Toleranz, Vielfalt, bunt, niemand ausgrenzen gepredigt. Und dann, du hast ja richtig gesagt, jeder hat das Recht, im Grunde, wie das der Herr Somuncu gesagt hat, verarscht oder diskreditiert zu werden. Aber gerade vor diesem Hintergrund, finde ich, macht das ZDF hier eine merkwürdige Figur. Insbesondere die Heute-Show mit ihrem Niveau-Limbo da.
5: Ja, die Heute-Show ärgert uns ja eigentlich schon seit langem mit ihrer politischen Unausgewogenheit, ja. Es ist ja ein Mainstream. Es wird ja immer genau das kritisiert, immer auf das draufgehauen, worauf man glaubt, dass man mit der linksgrünen Mehrheit sympathisieren kann. Nun zeigt sich aber, dass dahinter ein Prinzip steht, das hat gar nicht so viel mit Politik zu tun, sondern mit einem ganz üblen Populismus des Witzes. Ja, es gibt nicht nur Rechtspopulisten und Linkspopulisten, es gibt auch Witzpopulisten. Das sind Witzpopulisten, die nur auf die Kacke hauen, von der sie sich versprechen, dass sie am schönsten spritzt in ihre Richtung. Das ist wirklich,
3: okay.
5: Das ist wirklich unterste Schublade. Dass sich das ZDF, ein öffentlich-rechtlicher Sender, der Gebühren finanziert, ist, sowas leistet. Ja, dagegen ist ja Böhmermann geradezu ein Intellektueller. Das ist Böhmermann für Blöde, ja. Und das muss man sich Woche für Woche anschauen. Und das ZDF ist wahnsinnig stolz auf seine Heute-Show. Das ist eigentlich vom Niveau her finsterer als jemals das Privatfernsehen. Dagegen ist Tutti Frutti ein Witz gegen das, was Heute-Show jede Woche abliefert.
3: Also Sie sagen, das ist Comedy-Gratis-Mut.
5: Ja, Gratismut ist ein sehr freundlicher Ausdruck.
3: Ja, man könnte ja zum Beispiel auch mal...
5: Also woher kommt das Ganze? Also wenn man es mal so sozusagen kulturgeschichtlich sieht. Es gab mal die große Kultur des politischen Kabaretts. Übrigens auch im Fernsehen.
3: Hildebrand.
5: Scheibenwischer, Hildebrand und so weiter. Die wurde dann, weil es zu politisch war, im ZDF rausgedrängt. Dann kam Comedy. Comedy ist sozusagen... das Thema politisches Kabarett, aber in einer ganz versimpelten Stand-up-Comedy, in einer nur noch auf Gags ausseienden neuen Form. Und diese Heute-Show versucht also, politisches Kabarett abzuschaffen und als Comedy wieder einzuführen, aber auf einer billigen, auf einer auch abstoßenden, manchmal allzu dummen Art. Und dass das jetzt auch überschlägt vom politischen Bereich auf das Allgemeinmenschliche, das zeigt ja nur, dass da grundsätzlich was nicht stimmt.
3: Ja, trägt man hier vielleicht den fallenden Werten in der PISA-Studie Rechnung?
5: Ja, natürlich, dass es solche Sendungen gibt, ist ein Beleg dafür, dass die Bildungskatastrophe inzwischen insgesamt dieses Land paralysiert, klar.
3: Ja. Siehst du das ähnlich? Ich fand es eine spannende Analyse von Herrn Herles gerade.
6: Ich glaube, an diesem Beispiel, wie gesagt, es ist ein schlechter Witz, aber trägt sich die grundlegende Problematik und die Debatte fort. Würde es im ZDF eine 5 Satire-Sendungen geben, in denen Montag, Dienstag, Mittwoch, Donnerstag, Freitag abends Gruppe für Gruppe ihr Fett wegbekommen würde und einmal macht der über den Scherz und der über den Scherz und der auch über die Migranten und der über die Frauen und der über die Schwulen und der über die Alten und der über die Jungen, würden ja alle sagen, schalte einmal, wenn du Lust drauf hast, ist es ein ausgewogenes Programm, für jeden was dabei, ein bunter Blumenstrauß und dann dürfen auch mal die Alten mit Urin irgendwie da scherzhaft in die Mangel genommen werden. Aber es ist ja nicht so. Es ist das, wie Wolfgang Herles beschreibt, die an sich ein Problem, aber auch in der öffentlich-rechtlich finanzierten Kunst und Satire ist, die Satire und die Kunst hat sich nicht mehr zum Kritiker der Mächtigen gemacht, sondern zum kommunikativen Vollstrecker der Mächtigen. Es wird auf die Opposition geschossen. Es wird die Opposition dauerhaft kritisiert. Es werden die Regierungspolitiker unterstützt oder noch mehr in die Richtung gedrängt, die man gerne hätte, aber nicht die Mächtigen kritisiert. Und das ist das große Problem, dass ich jetzt in diesem einen Beispiel sozusagen als ja, als Unverschämtheit austrägt. Das ist das große Problem. Es gibt eben nur diese einschlägige Comedy im Öffentlich-Rechtlichen. Nach der Heute-Show kommt Jan Böhmermann und beschimpft dann den Herrn Höcker, den wir gerade hier haben, als AfD-Anwalt. Es gibt keinen AfD-Anwalt. Es gibt jemanden, der die Rechtspflege betreibt und jeder, der irgendwie in einem Verfahren unterwegs ist, hat das Recht darauf, verteidigt zu werden angemessen. Egal, ob es darum geht, ob der Gartenzaun jetzt schief war oder ob jemand einen Mord begangen hat. Wer Anwälte, die Menschen rechtlich vertreten und verteidigen, in Misskredit bringen möchte durch die Tatsache, dass sie jemanden verteidigen, der versucht, das kaputt zu machen, dieses System. Das ist Jan Böhmermann. Der kam vergangene Woche dann die Sendung, die quasi nach der Heute-Show im ZDF kommt. Und alle diese Comedy-Programme, ich denke da an Sarah Bosetti, die bei ZDF laufen, gehen in diese Richtung politisch einschlägig.
8: Caroline gegen Kebekus.
6: Immer die gleichen Leute. Ist ja. ARD, aber.
8: Ja, nee, ich sage gut ARD, aber es geht in den gleichen Trichter rein.
5: In der ARD gibt es wenigstens noch den Dieter Nuhr. Ja, es gibt schon Ausnahmen. Im ZDF gibt es aber keinen Dieter Nuhr. Da gibt es nur alles vom selben.
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1: Ich bin Thomas Brock. Im Fall des Erpressungsversuchs gegen den Babykosthersteller Hip haben die Ermittler in Österreich einen Verdächtigen festgenommen. Es soll sich um einen 39-jährigen Mann handeln.
2: Derzeit wird der Verdächtige verhört. Wer er ist und wie er gefunden wurde, darüber schweigen die Ermittler noch. Aus ermittlungstaktischen Gründen, heißt es. In dem Fall geht es um ein Erpresserschreiben und um Babynahrung, die mit Rattengift verunreinigt wurde. Bislang sind insgesamt 5 solche Gläschen aufgetaucht. Und zwar in Österreich, in der Slowakei und in Tschechien. Das deutsche Sortiment von Hip war nicht betroffen. Mit der Festnahme ist die Sache aber noch nicht erledigt. Denn die Ermittler suchen noch nach einem 6. Giftglas. Aus Wien, Albert Otti.
1: US-Verteidigungsminister Hexas hat den Abzug von 5.000 US-Soldaten aus Deutschland angeordnet. Man gehe davon aus, dass der Abzug in den nächsten 6 bis 12 Monaten abgeschlossen sein werde, teilte das Pentagon mit. Derzeit sind rund 39.000 Soldaten in Deutschland stationiert. Verteidigungsminister Pistorius hob die weiter bestehenden gemeinsamen Interessen hervor und bemühte sich um Deeskalation. Außerdem machte er deutlich, dass die Entscheidung nicht unerwartet komme. In Deutschland werden weniger Solaranlagen gebaut. In den ersten 3 Monaten des Jahres ging die Strommenge, die mit neu installierten Anlagen produziert werden kann, um 6% zurück. Der Bundesverband Solarwirtschaft warnt im Angesicht der Spritpreiskrise vor weiteren Kürzungen bei der Förderung.
3: Besonders stark zurückgegangen ist der Neubau von Solaranlagen auf Dächern von Firmengebäuden und Wohnhäusern. Es wurden auch weniger Balkonkraftwerke installiert. Dass der Rückgang unterm Strich nicht noch größer ausgefallen ist, liegt daran, dass auf Freiflächen mehr große Solarparks errichtet wurden. Wegen der neuen Energiekrise und möglicher Kürzungen der Förderung erwartet die Branche zwar eine wieder etwas steigende Nachfrage, sagt aber, das seien keine verlässlichen Investitionsbedingungen. Jan-Henner Reitze, Nachrichtenredaktion.
1: In der Fußball-Bundesliga hat der FC Bayern München eine peinliche Pleite gegen den 1. FC Heidenheim gerade noch verhindert. Am 32. Spieltag rettete der bereits feststehende Meister durch ein Tor in der Nachspielzeit ein 3:3 gegen den Tabellenletzten. Die weiteren Ergebnisse. Union Berlin gegen Köln 2:2, Bremen-Augsburg 1:3, Hoffenheim-Stuttgart 3:3 und Frankfurt gegen den Hamburger SV 1:2.
0: Soweit das Neueste. 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
1: Zum Wetter, die aktuelle Vorhersage des Deutschen Wetterdienstes. In der Nacht im Osten und Südosten gering bewölkt, sonst wolkig, im Westen und Norden einzelne Schauer und Gewitter. Tiefstwerte zwischen 14 Grad am Niederrhein und bis 4 Grad im Südosten Bayerns. Morgen dann wechselnd bewölkt, von der Lausitz bis nach Niederbayern noch länger sonnig. Vor allem im Westen und in den Mittelgebirgen auch Regen und Gewitter möglich. Dazu Temperaturen zwischen 19 Grad im Westen und bis 29 Grad in der Osthälfte.
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2: Heute aus Augsburg und ich bin sehr froh, dass ich einen Bestseller-Autor zu Gast habe, dessen Bücher in viele Sprachen übersetzt worden sind. Eden Culture ist das Neueste von Johannes Hartl. Er ist Philosoph, er ist Theologe und er ist Chef des Gebetshauses Augsburg. Unlängst widmete die ARD sogar eine Dokumentation jungen christlichen Gruppierungen. Dazu gehört auch das Gebetshaus. Und ich freue mich, mit Johannes Hartl jetzt darüber zu sprechen. Herzlich willkommen.
3: Hallo.
2: Ihr jüngstes Buch heißt Eden Culture oder Eden Kultur, wenn man es übersetzen will. Untertitel Ökologie des Herzens für ein neues Morgen. Das klingt erstmal sehr allgemein. Und wenn irgendwo Ökologie vorkommt, dann denke ich mir jetzt schon, ach, springt einer auf einen grünen Zug auf. Ist das ein Marketing-Gag oder was meinen Sie damit eigentlich?
3: Ja, die Grünen oder die ökologische Bewegung, die haben ja einen Punkt. Die haben den Punkt, nämlich Ökologos heißt griechisch die Sorge um ein Haus, um einen Wohnort. Also dass wir irgendwie aufpassen müssen auf die Welt, in der wir wohnen, das ist ja sehr wichtig. Und jetzt mache ich aber einen Punkt und sage, wir bewohnen aber nicht nur die Natur, sondern wir bewohnen auch den Raum des Sozialen zum Beispiel. Der Mensch lebt halt nicht nur von sauberer Luft und Trinkwasser allein, sondern auch von anderen natürlichen Ressourcen. Und ich behaupte, dass Verbundenheit Sinn und Schönheit drei davon sind. Was ich also sage ist, wenn wir eine Welt haben, die, weiß ich nicht, CO2-neutral ist und die Fische, denen geht's gut, aber wir haben keinen Sinn mehr, wir sind immer vereinsamt, haben keine Verbundenheit mehr und haben keine Schönheit mehr, sondern alles ist hässlich geworden, dann sterben wir auf andere Weise auch aus. Und diese Herzensthemen haben auch eine Ökologie verdient, deswegen nenne ich es Ökologie des Herzens.
2: Was genau soll man jetzt machen?

0: Das kommt darauf an, wo man anfangen will. Zum Beispiel Thema Verbundenheit. Wir leben in einer immer isolierteren Gesellschaft. Das Thema Einsamkeit ist am Vormarsch. Und ich versuche Vorschläge zu machen, okay, was kann man dagegen tun? Wie kann ich selber verbundener leben? Mit anderen Menschen, verbundener mit mir selbst, auch verbundener mit Gott. Wir Menschen sind nicht gemacht, einfach allein zu sein. Und ich glaube, gesellschaftlich sind diese Themen unterbelichtet. Wir sind immer mehr connected, in Anführungszeichen, digital, aber sind weniger ganzheitlich eingebunden. Wir haben weniger wirklich tiefe intensive Gemeinschaften und Verbundenheit. Und das sehe ich für ein Problem.
1: Das Thema Einsamkeit hat die Politik ja auch entdeckt und gründet jetzt in schöner Regelmäßigkeit Einsamkeitsministerien. Lässt sich es damit lösen?
0: Ich glaube, dass Politik die wesentlichen Menschheitsthemen alle nicht lösen können. Also, dass Politik sich das zu eigen macht, zeigt erstmal, dass es ein Problem ist. Aber die Ursprünge reichen tiefer. Also, warum werden wir offensichtlich weniger beziehungsfähig oder warum haben wir immer mehr Menschen, die einsam sind, obwohl sie es nicht sein wollen? Und ich glaube, am Ende des Tages geht's auf psychologische, aber noch tiefer auf philosophische und sogar auf religiöse Grundfragen.
1: Was läuft denn aus Ihrer Sicht schief in Deutschland? Also Einsamkeit ist eine Geschichte. Das andere ist, dass immer mehr Menschen die Spaltung der Gesellschaft beklagen. Und man hat tatsächlich auch im gesellschaftlichen Diskurs den Eindruck, dass die Lager sehr unversöhnlich gegeneinander stehen und dass es immer so Punkte gibt, an denen wird man sortiert. Ah, du bist gegen Abtreibung, dann bist du jetzt also im rechten Lager. Du bist für Abtreibung, dann bist du links. Du bist pro Regenbogen oder gegen Regenbogen und so weiter. Also was läuft schief? Warum sprechen wir nicht mehr miteinander?
0: Also ich glaube, es läuft einiges schief, auch politisch. Aber das, was fundamental schief läuft, ist, dass wir so leben, als gäbe es Gott nicht. Wir haben Gott aus dem Blick verloren und wir beten zu wenig. Das ist meines Erachtens eines der Grundthemen. Und das nicht, damit sage ich nicht, die Leute sollen alle in die Kirche gehen und dann wird's wieder gut. Aber dass wir Gott aus dem Blick verlieren, ich habe das Gefühl, wenn wir Gott aus dem Blick verlieren, verlieren wir irgendwann den Menschen aus dem Blick. Wir sind irgendwann nicht mehr menschlich.
1: Aber es gibt bei Ihnen im Gebetshaus jetzt keine Debattenveranstaltung oder
0: Doch, die gab es zum Beispiel während Corona, weil wir da gemerkt haben, dass es uns auch als die Leute, die zu uns kamen, richtig umgetrieben hat, gab es völlig unterschiedliche Lager, die es unterschiedlich bewertet haben. Da haben wir gesagt, wir lassen uns davon jetzt irgendwie nicht spalten, sondern wir diskutieren das mal den ganzen Nachmittag aus. Nachher waren immer noch die Leute unterschiedlicher Meinung über Impfung oder sonst was. Aber wir haben gesagt, das halten wir aus. Und sowas bräuchten wir gesamtgesellschaftlich viel mehr, dieses Aushalten, dass man was unterschiedlich sieht.
1: Nun ist ja Corona ein sehr existenzielles Thema. Wenn sich jemand in Leib und Leben bedroht fühlt, ist das ja nur begrenzt politisch, sondern auch eine Ausdruck der Seelenverfasstheit. Total. Und der Lebenseinstellung. Aber wie ist es zum Beispiel mit dem Thema Migration? Da könnte man ja unter christlichem Gesichtspunkt sagen, Jesus hat alle Menschen geliebt, also macht hoch die Tür macht weit.
0: Das ist eine Sicht der Dinge. Und eine andere Sicht der Dinge wäre, okay, dann wollt ihr aber verfolgte Christen und ihre Verfolger gleichermaßen ins Land lassen. Hier könnte man argumentieren, vielleicht sollte man nur eine von beiden Gruppen ins Land lassen oder man könnte sagen, wir haben
1: verfolgte Muslime gilt das übrigens auch.
0: Richtig. Man könnte genauso auch sagen, wir haben auch eine Sorge dafür, dass die Sicherheit in unserem Land stabil bleibt oder so weiter. Also deswegen habe ich vorher gesagt, der Glaube ist präpolitisch. Ich glaube, man kann ein gutes Glaubensargument machen, dass man gut mit geflüchteten Migranten umgehen soll. Und man kann auch ein gutes Glaubensargument machen, zu sagen, nein, ein Staat darf sich auch aussuchen, welche Art von Migration er fördern möchte und welche nicht.
1: Jetzt verlieren die großen Amtskirchen seit Jahr und Tag an Mitgliedern. Ich habe in einer Statistik gelesen, dass etwa 73% der Deutschen zumindest getauft sind, das auch wissen und das auch zu Protokoll geben, aber nur 45% sind Mitglieder der großen Kirchen. Mit anderen Worten, es gibt eine riesengroße Gruppe Getaufter, die nicht mehr Mitglied in den Kirchen sind. Warum ist das so?
0: Ja, das ist der allgemeine gesellschaftliche Wandel, dass Menschen halt früher getauft wurden, weil es jeder getan hat und wir jetzt eine Individualisierung erleben, die letzten Jahrzehnte, dass jeder bis in seinen Lebensentwurf für sich selbst wählt. Das ist erstmal eine soziologische Tatsache. Viel interessanter finde ich die Frage, was können denn diese Großkirchen tun, um sich jetzt auf diesen Trend neu einzustellen? Und da glaube ich, sind sie noch ein bisschen schwerfällig, weil eigentlich müsste man viel aktiver einladen, über den Glauben informieren, auch für den Glauben werben mit neuartigen Methoden und sich nicht darauf verlassen, dass halt doch vielleicht manche dann am Ende doch nicht austreten.
1: Da fällt mir spontan ein, dass es in den letzten Jahren modern geworden ist, in Fußballstadien Weihnachtslieder zu singen.
0: Zum Beispiel.
1: Vielleicht im Fußballstadion mal eine Massentaufe?
0: Also das mit den Weihnachtsliedern finde ich hochinteressant. Da geht es ja wirklich um Zehntausende von Menschen, die sagen, okay, ich praktiziere meinen Glauben vielleicht nicht, aber ich habe eigentlich Sehnsucht, dazu zu gehören. Und ich finde das grundsätzlich eine schöne schöne Sache. Und wenn Sie von Massentaufen sprechen, in Frankreich sehen wir Ähnliches schon. In der letzten Osternacht haben sich insgesamt 17.300 Erwachsene taufen lassen. Das ist der höchste Wert, der je gemessen wurde in Frankreich. Das Jahr zuvor waren es 10.000 und das Jahr zuvor 6.000. Das war auch schon der höchste Wert. Jetzt sind wir gespannt, wie es dieses Jahr sein wird. Aber da erleben wir auf jeden Fall so ein gewisses religiöses Erwachen.
1: Steht bei uns in Deutschland immer so ein bisschen unter dem Verdacht amerikanischer Rummeligkeit, Kommerzialität, so Prediger wie Billy Graham, die Stadien füllen und sowas, sie werden bei uns ja immer ein bisschen als Jahrmarktsschreier diskreditiert. Ja,
0: das war jetzt in der katholischen Kirche, nur in der normalen Osternacht, normale Liturgie. Also ich denke, da gibt es unterschiedliche Formen. Ich habe auch überhaupt nichts gegen Großveranstaltungen à la Billy Graham. Warum denn nicht? Es gibt ja unterschiedliche Wege. Ich würde nur die Großkirchen und auch die normalen kleinen Ortskirchen, evangelisch-katholisch, ich würde die nicht abschreiben. Ich glaube, die haben auch eine wichtige Funktion, weil unsere Gesellschaft hat immer weniger diese Orte, wo Leute überhaupt noch zusammenkommen. Das ist einer der Gründe, warum sie dann gerne zum Weihnachtsliedersingen kommen, weil wo gehen alte Leute sonst hin? Oder Menschen, die halt sonst nur arbeiten und alleine leben? Hier hätte Kirche eigentlich einen ganz großen Auftrag.
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2: Die Leute, die seit einem Jahr regieren und es nicht geschafft haben, auch nur irgendwo eine sinnhafte Bürokratieentlastung zu liefern, die diesen Namen auch nur ansatzweise verdienen würde. Während die komplette Wirtschaft sagt, es gibt derzeit nicht Entlastung, Entbürokratisierung, sondern das Gegenteil passiert gerade. Mehr Bürokratie, mehr Berichtspflichten, mehr gesetzliche Pflichten. Da sind wir zum Beispiel beim Tariftreuegesetz, was Bärbel Baas durchgepeitscht hat gegen die CDU. Das Tariftreuegesetz, von dem sie sagt, naja, wir wollen dann schon, dass diese Milliarden Schulden, die wir aufgenommen haben, so ausgegeben werden, wie wir das wollen, nach sozialdemokratischen Vorstellungen. Während die Regierung das komplette Gegenteil von Effizienz und Bürokratieabbau macht. Es gibt ja ein Bürokratieabbauministerium, das ist der ehemalige Mediamarktchef, der Wildberger, zusammen mit Philipp Amthor. Die haben das Ministerium für, das muss man nur einfach für die Glaubhaftigkeit der Worte unserer Bundesregierung, das muss man sich einfach mal vorstellen. Dieses Ministerium existiert an 2 Standorten, Berlin und Bonn. Das neue Bürokratieabbauministerium existiert noch in Bonn. Warum? Weil man Beamte hinzugezogen hat, deren Dienstsitz aus alten bundesrepublikanischen Zeiten noch Bonn ist. Und deswegen sagt man, das neue Ministerium hat aus historischen Gründen 2 Dienstsitze, Berlin und Bonn. Und zwischen diesen beiden Ministerien pendeln dann die Abgeordneten. Das sind die Leute, die für Bürokratieabbau zuständig sind. Und das wird dann hier als Globalposition gewertet, aus der Milliarden Euro entstehen durch eine Modernisierung bei der Verwaltung.
3: Aber sind wir ehrlich,
2: ausgeschlossen.
3: Das versprechen Regierungen seit 1000 Jahren. Deswegen der
2: Sie Punkt versprechen ist es, Julius, seit 1000 Jahren.
3: Der Punkt ist geschenkt.
2: Aber Sie nutzen es nicht. Sie nutzen es ja nicht als Grundlage der Haushaltsführung. Das ist ja der Unterschied, dass Sie es versprechen und das nicht stimmt. Daran haben wir uns gewöhnt. Aber das ist die Grundlage der Haushaltsführung. Wir werden so modernisieren, dass da auf einmal was, 10 Milliarden, 15 Milliarden Euro bei rauskommt. Das hat es einfach noch nicht gegeben.
4: Wir beide
2: das
4: eine ist Zwischenfrage Betrug. Stellen. Der nächste Punkt macht mich so ein bisschen stutzig. Eine Weiterentwicklung der gesetzlichen Krankenversicherung, der sozialen Pflegeversicherung und so weiter und der deutschen Rentenversicherung mit entsprechender Absenkung der jeweiligen Bundeszuschüsse.
3: Das ist jetzt das,
4: was... Absenkung der jeweiligen Bundeszuschüsse.
3: Und jetzt werde nämlich ich emotional.
4: Ja.
3: Denn wegen, also die Sozialstaat ist im Eimer, das wissen alle. Die GKV hat die Kassen leer, die Krankenkasse, die Pflegekasse hat die Kassen leer. Die Rente ist am Kipppunkt. Wir geben jetzt schon, ich habe die Zahlen mir aufgeschrieben, 127 Milliarden Euro aus dem Bundeshaushalt in die Rente rein, um dieses kaputte, marode System, was auf mehr Geburten und Nachkommen und so weiter ausgelegt war, irgendwie noch in der Waage zu halten, während Rentner trotzdem Flaschen sammeln müssen. Und weil diese Themen so groß sind, weil die so ein Verhetzungspotenzial, sagt man immer, im politischen Berlin haben, wollte man sie in Expertenkommissionen übergeben, damit die Wissenschaft dann sagen kann, das sind unsere Vorschläge, sucht euch was raus. Wir haben schon mal, um quasi so ein bisschen kommunikatives Futter zu geben. So, jetzt sind wir an dem Punkt, die Krankenkasse, bei der Krankenkasse gab es die ersten Sparvorschläge, wurde sofort gestritten, Ehegatten, Mitversichern und so weiter, Bürgergeldempfänger. Bei der Rente liegt noch gar nichts vor, bei der Pflege liegt noch gar nichts vor. Und was macht Lars Klingbeil? Sagt einfach mal, da sparen wir bestimmt was und da sparen wir bestimmt was und da sparen wir bestimmt auch was und packen das alles zusammen als Sparmaßnahme.
2: Während übrigens, Julius, Bärbel Baas zeitgleich, muss man sich immer vorstellen, während Lars Klingbeil diese Zeilen schreibt, Weiterentwicklung der gesetzlichen Krankenversicherung, der sozialen Pflege und der deutschen Rentenversicherung mit entsprechender Absenkung der Bundeszuschüsse. Also während Lars Klingbeil die Zeilen schreibt, wie der Bund seine Zuschüsse für die sozialen Sicherungssysteme absenken kann, tritt Bärbel Baas bei diesem Sozialistenkongress in Bielefeld, sogenannte SPD-Klausurtagung, tritt sie auf und sagt, kein kleinerer Staat, die sagt, ich werde immer Blockiererin genannt, aber wenn Friedrich Merz an den Sozialstaat ran will, dann, da bekennt sie sich, dann blockiere ich gerne. Das sind die Worte von Bärbel Baas. Also während Bärbel Baas sagt, dieser Teil hier wird nicht angetastet mit uns, kein Millimeter, keine Chance, schreibt Lars Klingbeil auf, ja, aus dem Bereich holen wir mit großen Reformen Milliarden raus. Betrug.
4: Ich meine, du hast interessante Erkenntnisse zur Rente nochmal.
3: An Zahlen einmal festlegen.
4: Ja.
3: Es gibt ja, wie gesagt, die Haushaltsplanung des vergangenen Jahres, die Eckpunkte des vergangenen Jahres. Und da stehen andere Zahlen, sage ich jetzt mal, drin. Ja. Nämlich, in diesem Jahr bezahlen wir aus dem Bundeshaushalt 127 Milliarden Euro in die Rentenkasse, damit die stabil bleiben kann. Fürs nächste Jahr ist mit 136, also 2027, 10 Milliarden Euro mehr. Fürs nächste Jahr, 2028, wieder 10 Milliarden mehr eingeplant. Fürs nächste Jahr, 2029, wieder 8 Milliarden mehr an dieser Stelle. Das heißt, jedes Jahr steigt um 10 Milliarden Euro hinzu. Was sagt Lars Klingbeil? Naja, ich kenne zwar die Reform nicht, wir wollen die Wissenschaft auch in Ruhe arbeiten lassen und denen ja nicht reinreden, aber das Ergebnis wird sein, die Ausgaben werden nicht steigen, sondern sie werden fallen. Das ist der Sparplan von Lars Klingbeil. Er sagt einfach mal, liebe Wissenschaft, bitte findet raus, dass das steigen wird, dass es nicht steigen wird, sondern dass es fallen wird. Es tut mir leid, das ist irgendwas zwischen Voodoo, Hoffnung, Luftschloss und am Ende des Tages Betrug.
2: Nächster Punkt.
4: Nächster Punkt.
2: Eine Modernisierung der familien- und wohnungspolitischen Leistungen, auch im Sinne der Ergebnisse der Kommission zur Sozialstaatsreform. Da sind wir jetzt an einem, mit Bärbel Bahrs Worten, Bullshit-Punkt angekommen, von dem es selbst uns schwerfällt, herauszufinden, was meinen diese Leute damit überhaupt. Eine Modernisierung der familien- und wohnungspolitischen Leistungen. Da heißt dann Modernisierung ja erst einmal, dass es weniger gibt. Weil wenn es mehr geben würde, könnte man ja nichts einsparen dadurch. Also eine Modernisierung der familien- und wohnungspolitischen Leistungen, das könnte dann bedeuten, weniger Kinderfreibetrag, weniger, vielleicht steckt hier auch das drin, was Sie sich beim Ehegattensplitting vorstellen. Das kann man als also aus sozialistischer Sicht kann man eine Modernisierung der familienpolitischen Leistungen für Ehegattensplitting halten. Aber was damit gemeint ist, was hier Milliarden einsparen soll, ist nicht mal mehr ansatzweise zu identifizieren.
3: Das Einzige, was feststeht, es wird diejenigen, die, sag ich mal, zu den Leistungsträgern der Gesellschaft gehören, also Menschen, die im Bereich zwischen, ich sag mal, 60.000 und 100.000 Euro brutto und mehr verdienen, bei denen werden Leistungen gestrichen werden. Anders kann es ja nicht sein. Das Geld muss ja irgendwo reingeholt werden beim Thema Wohnungszuschuss, beim Thema Kindergeld, beim Thema Familienvorteile. Und wenn ich damit Geld einsparen möchte, muss ich irgendwem Leistungen wegnehmen. Das werden natürlich nicht mit der SPD diejenigen sein, die für sie im prekären Segment unterwegs sind, was ja auch erstmal richtig ist, aber was diesen Punkt so ungreifbar und deswegen wahrscheinlich auch in der Wirkung minimal macht. Und ganz wichtig, ich will einmal einen Punkt noch aufgreifen, weil wir hier das sehr, sehr kritisch einordnen. Wir sind damit bei weitem nicht die Einzigen. Gestern hat der Kollege Greive vom Handelsblatt, das ist der stellvertretende Hauptstadtbüroleiter, sich quasi
4: sehr renommierter Experte,
3: mit Händen über dem Kopf in der Öffentlichkeit geäußert. Er will seit 13 Jahren Haushaltsberichterstattung machen, sich das jedes Jahr angucken, bis ins Detail durchlesen. Er hätte so etwas noch nie erlebt, dass man mit solchen Versprechungen, die ins Nichts laufen, arbeiten würde, dass man einfach mal mehr Geld reinschreibt, als da ist und dergleichen. Also wirklich.
2: Er schreibt die Worte, es ist nur noch erschütternd, schreibt der Haushaltsexperte des Handelsblatt über das, was Lars Klingbeil hier vorgelegt hat. Und man kann der CDU in der Fraktion eigentlich nur noch raten, das nicht mehr mitzugehen. Die haben jetzt auf die Kabinettsrunde keinen Einfluss, ja, auf das, was heute da tagt im Kanzleramt unter der weisen Leitung von Friedrich Merz. Aber wenn die CDU diesen, ich nenne ihn Bernie Madoff-Haushalt, das ist am Ende ein Schneeballsystem. Ja, wie gesagt, das ist einfach kriminelle Haushaltsführung, was wir hier erleben. Wenn die CDU-Fraktion sich das zu eigen macht, dann begibt sie sich eben hinein in ein System, das man für normale Menschen nur noch mit einem Schneeball-Betrugssystem vergleichen kann. Geld, was nicht da ist, muss ersetzt werden durch Geld, was immer frisch reinkommt. Und wenn das Geld nicht mehr reinkommt, und es kommt nicht mehr rein, Julius hat es ja analysiert, weil wir beim Wirtschaftswachstum von 1,3% bei der letzten Eckpunkteplanung auf jetzt 0,5% gegangen sind. Und auch die wird es ja nicht geben mit der derzeitigen Lage in der Straße von Hormus mit den Ölpreisen und so weiter. Wenn es nicht mehr reinkommt, dann schreibt man es einfach rein. Das muss man sich vergegenwärtigen. Man schreibt einfach Geld in diesen Haushalt, Milliarden, von denen man weiß, dass sie nicht existieren. Das ist der Kerntrick dieses Haushalts. Man schreibt Zahlen hin, von denen man weiß, dass sie nicht existieren.
3: Passend zu den Einsparungen, die noch nicht existieren, zu denen es keine Einigung gibt, kommen wir aber zu den, ich nenne die mal konkrete Einsparvorschläge. Und konkrete Einsparvorschläge bei der schwarz-roten Bundesregierung, bei unserem Finanzminister Lars Klingbeil, sind ja Steuererhöhungen.
4: Wäre meine nächste Frage.
3: Sparen auf der Einnahmenseite
4: sicher,
3: sozusagen.
4: Sicher sind auch Steuererhöhungen dabei.
3: Denn gleich 5 Steuern sollen eingeführt oder nicht angepasst werden. Lars Klingbeil möchte 2 Steuern einführen, und zwar eine Plastikabgabe und eine Zuckerabgabe, und gleich 3 Steuern erhöhen, nämlich Alkohol, Tabak und die Besteuerung von Kryptowährung. Und ich bin total gespannt, wie man eine Mehreinnahme als Einsparung deklarieren möchte. Das soll mir jemand mal erklären. Und ich bin sehr gespannt, wie all die konservativen Menschen, die doch noch mal ein Bierchen trinken oder die doch noch mal ein Schnäpschen nachher nehmen, die rauchen, aber auch diese junge Tech-YouTube mit großer Reichweite-Bubble, die in Kryptos investiert und da unterwegs ist, wie die reagieren werden auf die nächsten Steuererhöhungen und natürlich das gebrochene Versprechen. Denn wir haben es mehrfach gehört von Markus Söder, von Friedrich Merz, vom Wahlkampf, im Wahlkampf, als in der Regierung, es werden keine Steuern erhöht. Und hier haben wir gleich 5.
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1: Ich bin Thomas Brock. Die USA haben angekündigt, 5000 Soldaten aus Deutschland abzuziehen. Die NATO und Bundesverteidigungsminister Pistorius versuchen gelassen zu reagieren.
2: Dass hier US-Soldaten stationiert sind, sei im Interesse Deutschlands und Europas, so Pistorius, aber auch im Interesse der USA. Gleichzeitig unterstreiche die Abzugsankündigung, dass Europa selbst mehr Verantwortung für seine Sicherheit übernehmen müsse. Dieser Weg sei eingeschlagen. Ähnlich diplomatisch lautet die Reaktion der NATO. Wie, wann und wo genau die USA Truppen aus Deutschland abziehen wollen, ist noch unklar. Ähnliche Ankündigungen hatte es auch schon in der ersten Amtszeit von US-Präsident Trump gegeben. Jan-Henner Reitze, Nachrichtenredaktion.
1: Im Fall des Erpressungsversuchs gegen den Babykosthersteller Hip haben die Ermittler in Österreich einen Verdächtigen festgenommen. Es soll sich um einen 39-jährigen Mann handeln. Einzelheiten zur Identität des Verdächtigen wurden bislang nicht mitgeteilt. Mit Rattengift in Babynahrung hatte ein Unbekannter versucht, den deutschen Babykosthersteller zu erpressen. In Österreich, Tschechien und der Slowakei wurden insgesamt 5 manipulierte Hip-Gläser entdeckt. Das deutsche Sortiment war nicht betroffen. Der Tankrabatt kommt nicht vollständig bei den Verbrauchern an. Laut ADAC haben die Mineralölkonzerne die Steuersenkung von knapp 17 Cent am ersten Tag nicht komplett an die Autofahrer weitergegeben. Derweil reißt die Kritik an den Entlastungen nicht ab. Die Chefin der Wirtschaftsweisen, Schnitzer, spricht von einem großen Fehler.
3: Sprit ist teuer, weil er knapp ist. Da hilft nur weniger verbrauchen, sagt Schnitzer gegenüber der Augsburger Allgemeinen. Der Staat solle nicht ständig versuchen, jeden Preisschock abzufedern, sondern gezielt die unterstützen, die auch wirklich Hilfe benötigten. Laut ADAC gingen die Preise für Sprit gestern nur um etwa 13 Cent zurück. Die Branche hatte argumentiert, dass sich in den Tanks vieler Tankstellen noch Kraftstoff zu den alten Steuersätzen befindet. Tanja Wagner, Nachrichtenredaktion.
1: In der Fußball-Bundesliga hat Bayer Leverkusen im Kampf um die Champions-League-Plätze einen wichtigen Erfolg gefeiert. Bayer besiegte im Topspiel am Abend RB Leipzig mit 4:1. Zuvor hatte Meister FC Bayern München gegen Schlusslicht Heidenheim nur 3:3 gespielt. Die weiteren Ergebnisse: Union Berlin gegen Köln 2:2, Bremen Augsburg 1:3, Hoffenheim Stuttgart 3:3 und Frankfurt verliert gegen den Hamburger SV mit 1:2.
0: Soweit das Neueste. 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
1: Zum Wetter, die aktuelle Vorhersage des Deutschen Wetterdienstes. In der Nacht im Osten und Südosten gering bewölkt, sonst wolkig, im Westen und Norden einzelne Schauer und Gewitter. Tiefstwerte zwischen 14 Grad am Niederrhein und bis 4 Grad im Südosten Bayerns. Morgen dann wechselnd bewölkt, von der Lausitz bis nach Niederbayern noch länger sonnig, vor allem im Westen und in den Mittelgebirgen auch Regen und Gewitter möglich. Dazu Temperaturen zwischen 19 Grad im Westen und bis 29 Grad in der Osthälfte.
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1: Ich bin Dirk Zeitler. US-Präsident Trump hat angekündigt, Zölle auf Autos und Lastwagen aus der EU ab kommender Woche auf 25% zu erhöhen. Die EU droht mit Gegenmaßnahmen. Der Verband der Automobilindustrie reagiert empört.
2: Eigentlich hatten USA und EU nach schwierigen Verhandlungen einen Zollsatz von 15% vereinbart. Unter anderem wegen der Streits um Grönland verzögert die EU aber die Umsetzung des Pakets. Setzt Trump seine neue, höhere Zolldrohung um, würde das allein die deutsche Autoindustrie jährlich 2,5 Milliarden Euro zusätzlich kosten. Deshalb reagiert die Branche empfindlich und ruft zur Deeskalation auf, nach dem Motto: Bei allen Krisen gerade brauchen wir nicht auch noch einen wieder aufflammenden Zollstreit. Jan-Henner Reitze, Nachrichtenredaktion.
1: US-Verteidigungsminister Hegseth hat den Abzug von 5000 US-Soldaten aus Deutschland angeordnet. Man gehe davon aus, dass der Abzug in den nächsten 6 bis 12 Monaten abgeschlossen sein werde, teilte das Pentagon mit. Derzeit sind rund 39.000 US-Soldaten in Deutschland stationiert. Verteidigungsminister Pistorius hob die weiter bestehenden gemeinsamen Interessen hervor und bemühte sich um Deeskalation. Zugleich machte er deutlich, dass die Entscheidung nicht unerwartet komme. Klar sei, dass die NATO europäischer werden müsse. Im Falle des Erpressungsversuchs gegen den Babykosthersteller Hip haben die Ermittler in Österreich einen Verdächtigen festgenommen. Es soll sich um einen 39-jährigen Mann handeln.
3: Derzeit wird der Verdächtige verhört. Wer er ist und wie er gefunden wurde, darüber schweigen die Ermittler noch. Aus ermittlungstaktischen Gründen, heißt es. In dem Fall geht es um ein Erpresserschreiben und um Babynahrung, die mit Rattengift verunreinigt wurde. Bislang sind insgesamt 5 solche Gläschen aufgetaucht. Und zwar in Österreich, in der Slowakei und in Tschechien. Das deutsche Sortiment von Hip war nicht betroffen. Mit der Festnahme ist die Sache aber noch nicht erledigt. Denn die Ermittler suchen noch nach einem 6. Giftglas. Aus Wien, Albert Otti.
1: Zum Sport. In der Fußball-Bundesliga ist der FC Bayern gegen Heidenheim nicht über ein Unentschieden hinausgekommen. Der bereits feststehende Meister aus München und das Schlusslicht trennten sich 3:3. Die weiteren Ergebnisse: Union Berlin-Köln 2:2, Bremen-Augsburg 1:3, Hoffenheim-Stuttgart 3:3 und Frankfurt verliert gegen den Hamburger SV mit 1:2.
0: Soweit das Neueste. 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
1: Zum Wetter. Die aktuelle Vorhersage des Deutschen Wetterdienstes. In der Nacht im Osten und Südosten gering bewölkt, sonst wolkig. Im Westen und Norden einzelne Schauer und Gewitter. Tiefstwerte zwischen 14 Grad am Niederrhein und bis 4 Grad im Südosten Bayerns. Morgen dann wechselnd bewölkt, von der Lausitz bis nach Niederbayern noch länger sonnig. Vor allem im Westen und in den Mittelgebirgen auch Regen und Gewitter möglich. Dazu Temperaturen zwischen 19 und 29 Grad.
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1: Ich bin Dirk Zeitler. Die USA haben angekündigt, 5000 Soldaten aus Deutschland abzuziehen. Die NATO- und Bundesverteidigungsminister Pistorius versuchen, gelassen darauf zu reagieren.
2: Dass hier US-Soldaten stationiert sind, sei im Interesse Deutschlands und Europas, so Pistorius, aber auch im Interesse der USA. Gleichzeitig unterstreiche die Abzugsankündigung, dass Europa selbst mehr Verantwortung für seine Sicherheit übernehmen müsse, dieser Weg sei eingeschlagen. Ähnlich diplomatisch lautet die Reaktion der NATO. Wie, wann und wo genau die USA Truppen aus Deutschland abziehen wollen, ist noch unklar. Ähnliche Ankündigungen hatte es auch schon in der ersten Amtszeit von US-Präsident Trump gegeben. Jan-Henner Reitze, Nachrichtenredaktion.
1: Die Europäische Union und die deutsche Wirtschaft kritisieren die von US-Präsident Trump angekündigte Anhebung von Zöllen auf Autos und Lastwagen aus der EU von 15% auf 25%. Die EU-Kommission behielt sich in einer ersten Reaktion Gegenmaßnahmen vor, sollte Trump seine Ankündigung tatsächlich wahr machen. Das machte eine Sprecherin in Brüssel deutlich. Der Tankrabatt kommt nicht in Gänze bei den Verbrauchern an. Laut ADAC haben die Mineralölkonzerne die Steuersenkung am ersten Tag nicht komplett an die Autofahrer weitergegeben. Unterdessen reißt die Kritik an den Entlastungen nicht ab. Die Chefin der Wirtschaftsweisen, Monika Schnitzer, spricht von einem großen Fehler.
3: Schnitzer sagt, hohe Preise haben auch eine Funktion. Sie zeigen, dass Energie knapp ist und bringen Menschen dazu, weniger zu verbrauchen. Deshalb hält sie breite Entlastungen für den falschen Weg. Stattdessen sollten gezielt diejenigen unterstützt werden, die wirklich Hilfe brauchen. Mit Blick auf den Sommer warnt sie außerdem, teureres Kerosin könnte Flüge verteuern. Urlaub wird also wohl für viele spürbar teurer. Zoe Tassovali, Nachrichtenredaktion.
1: Zum Sport: In der Fußball-Bundesliga ist der FC Bayern gegen Heidenheim nicht über ein Unentschieden hinausgekommen. Der bereits feststehende Meister aus München und das Schlusslicht trennten sich 3:3. Die weiteren Ergebnisse: Union Berlin, Köln 2:2, Bremen Augsburg 1:3, Hoffenheim Stuttgart 3:3 und Frankfurt verliert gegen den Hamburger SV mit 1:2. Außerdem sicherte sich Schalke 04 mit einem 1:0 Sieg gegen Fortuna Düsseldorf den Aufstieg in die erste Fußball-Bundesliga.
0: Soweit das Neueste. 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
1: Zum Wetter: Die aktuelle Vorhersage des Deutschen Wetterdienstes. In der Nacht im Osten und Südosten gering bewölkt, sonst wolkig. Im Westen und Norden einzelne Schauer und Gewitter. Tiefstwerte zwischen 14 Grad am Niederrhein und bis 4 Grad im Südosten Bayerns. Morgen dann wechselnd bewölkt, von der Lausitz bis nach Niederbayern noch länger sonnig. Vor allem im Westen und in den Mittelgebirgen auch Regen und Gewitter möglich. Dazu Temperaturen zwischen 19 und 29 Grad.
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1: Ich bin Dirk Zeitler. Die USA haben angekündigt, 5000 Soldaten aus Deutschland abzuziehen. Die NATO und Bundesverteidigungsminister Pistorius versuchen, gelassen zu reagieren.
2: Dass hier US-Soldaten stationiert sind, sei im Interesse Deutschlands und Europas, so Pistorius, aber auch im Interesse der USA. Gleichzeitig unterstreiche die Abzugsankündigung, dass Europa selbst mehr Verantwortung für seine Sicherheit übernehmen müsse, dieser Weg sei eingeschlagen. Ähnlich diplomatisch lautet die Reaktion der NATO. Wie, wann und wo genau die USA Truppen aus Deutschland abziehen wollen, ist noch unklar. Ähnliche Ankündigungen hatte es auch schon in der ersten Amtszeit von US-Präsident Trump gegeben. Jan-Henner Reitze, Nachrichtenredaktion.
1: Der mehrfach an Ostseeküsten gestrandete Buckelwal ist wieder im offenen Meer. In welche Richtung er schwimmt oder wie es ihm geht, ist aber unklar. Peildaten seien bei der Initiative mehrfach angefordert worden. Bislang habe man nichts, sagte eine Sprecherin des Umweltministeriums in Mecklenburg-Vorpommern. Sollte es Daten geben, sollen diese nicht an die Allgemeinheit gelangen. Im Fall des Erpressungsversuchs gegen den Babykosthersteller Hip haben die Ermittler in Österreich einen Verdächtigen festgenommen. Es soll sich um einen 39-jährigen Mann handeln.
3: Derzeit wird der Verdächtige verhört. Wer er ist und wie er gefunden wurde, darüber schweigen die Ermittler noch. Aus ermittlungstaktischen Gründen, heißt es. In dem Fall geht es um ein Erpresserschreiben und um Babynahrung, die mit Rattengift verunreinigt wurde. Bislang sind insgesamt 5 solche Gläschen aufgetaucht. Und zwar in Österreich, in der Slowakei und in Tschechien. Das deutsche Sortiment von Hip war nicht betroffen. Mit der Festnahme ist die Sache aber noch nicht erledigt. Denn die Ermittler suchen noch nach einem 6. Giftglas. Aus Wien, Albert Otti.
1: Zum Sport. In der Fußball-Bundesliga ist der FC Bayern gegen Heidenheim nicht über ein Unentschieden hinausgekommen. Der bereits feststehende Meister aus München und das Schlusslicht trennten sich 3:3. Die weiteren Ergebnisse: Union Berlin, Köln 2:2, Bremen Augsburg 1:3, Hoffenheim Stuttgart 3:3 und Frankfurt verliert gegen den Hamburger SV mit 1:2. Außerdem sicherte sich Schalke 04 mit einem 1:0-Sieg gegen Fortuna Düsseldorf den Aufstieg in die erste Liga.
0: Soweit das Neueste. 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
1: Zum Wetter, die aktuelle Vorhersage des Deutschen Wetterdienstes. In der Nacht im Osten und Südosten gering bewölkt, sonst wolkig. Im Westen und Norden einzelne Schauer und Gewitter. Tiefstwerte zwischen 14 Grad am Niederrhein und bis 4 Grad im Südosten Bayerns. Morgen dann wechselnd bewölkt, von der Lausitz bis nach Niederbayern noch länger sonnig. Vor allem im Westen und in den Mittelgebirgen auch Regen und Gewitter möglich. Dazu Temperaturen zwischen 19 und 29 Grad.
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1: Ich bin Dirk Zeitler. US-Verteidigungsminister Hegseth hat den Abzug von 5000 US-Soldaten aus Deutschland angeordnet. Das Pentagon geht davon aus, dass der Abzug in den nächsten 6 bis 12 Monaten abgeschlossen sein wird. Derzeit sind rund 39.000 Soldaten in Deutschland stationiert. Verteidigungsminister Pistorius hob die weiteren bestehenden gemeinsamen Interessen hervor. Zugleich machte er deutlich, dass die Entscheidung nicht unerwartet kommt. Der in der vergangenen Woche mehrfach gestrandete Buckelwal ist wieder frei in der Nordsee. In welche Richtung er schwimmt, ist noch unklar. Bisher gibt es keine Daten des Peilsenders, mit dem die Route des Wals verfolgt werden sollte.
2: Gibt es ein technisches Problem? Ist einfach noch kein Signal angekommen? Oder weiß die private Initiative, die den Wal in die Nordsee gebracht hat, mehr, als sie bisher sagt? Offiziell ist bisher nur, es ist unklar, wo der Wal ist. Von Greenpeace heißt es, der Buckelwal sei in einer der meistbefahrenen Schiffsrouten Europas ausgesetzt worden. Seine Überlebenschancen seien minimal. Im März war das Tier erstmals in der Ostsee gesichtet worden und mehrfach gestrandet. Vor dem Transport in die Nordsee lag der Wal wochenlang vor der Insel Pöhl. Jan-Henner Reitzer, Nachrichtenredaktion.
1: Im Fall des Erpressungsversuchs gegen den Babykosthersteller Hip haben die Ermittler in Österreich einen Verdächtigen festgenommen. Es soll sich um einen 39-jährigen Mann handeln.
3: Derzeit wird der Verdächtige verhört. Wer er ist und wie er gefunden wurde, darüber schweigen die Ermittler noch. Aus ermittlungstaktischen Gründen, heißt es. In dem Fall geht es um ein Erpresserschreiben und um Babynahrung, die mit Rattengift verunreinigt wurde. Bislang sind insgesamt 5 solche Gläschen aufgetaucht. Und zwar in Österreich, in der Slowakei und in Tschechien. Das deutsche Sortiment von Hip war nicht betroffen. Mit der Festnahme ist die Sache aber noch nicht erledigt. Denn die Ermittler suchen noch nach einem 6. Giftglas. Aus Wien, Albert Otti.
1: Zum Sport. In der Fußball-Bundesliga ist FC Bayern gegen Heidenheim nicht über ein Unentschieden hinausgekommen. Der bereits feststehende Meister aus München und das Schlusslicht trennten sich 3:3. Die weiteren Ergebnisse. Union Berlin, Köln 2:2, Bremen, Augsburg 1:3, Hoffenheim, Stuttgart 3:3 und Frankfurt verliert gegen den Hamburger SV mit 1:2. Schalke 04 hat sich außerdem mit einem 1:0 Sieg gegen Fortuna Düsseldorf den Aufstieg in die erste Liga gesichert.
0: Soweit das Neueste. 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
1: Zum Wetter. Die aktuelle Vorhersage des Deutschen Wetterdienstes. In der Nacht im Osten und Südosten gering bewölkt, sonst wolkig. Im Westen und Norden einzelne Schauer und Gewitter. Tiefstwerte zwischen 14 Grad am Niederrhein und bis 4 Grad im Südosten Bayerns. Morgen dann wechselnd bewölkt, von der Lausitz bis nach Niederbayern noch länger sonnig. Vor allem im Westen und in den Mittelgebirgen auch Regen und Gewitter möglich. Dazu Temperaturen zwischen 19 und 29 Grad.
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1: Ich bin Dirk Zeitler. US-Präsident Trump hat angekündigt, Zölle auf Autos und Lastwagen aus der EU ab kommender Woche auf 25% zu erhöhen. Die EU droht mit Gegenmaßnahmen. Der Verband der Automobilindustrie reagiert empört.
2: Eigentlich hatten USA und EU nach schwierigen Verhandlungen einen Zollsatz von 15% vereinbart, unter anderem wegen des Streits um Grönland verzögert die EU aber die Umsetzung des Pakets. Setzt Trump seine neue, höhere Zolldrohung um, würde das allein die deutsche Autoindustrie jährlich 2,5 Milliarden Euro zusätzlich kosten. Deshalb reagiert die Branche empfindlich und ruft zur Deeskalation auf, nach dem Motto, bei allen Krisen gerade brauchen wir nicht auch noch einen wieder aufflammenden Zollstreit. Jan-Henner Reitze, Nachrichtenredaktion.
1: Der in den vergangenen Wochen mehrfach gestrandete Buckelwal ist wieder frei in der Nordsee. In welche Richtungen er schwimmt, ist noch unklar. Bisher gibt es keine Daten des Peilsenders, mit dem die Route des Wals verfolgt werden sollte. Der Schiffskonvoi hatte das Tier gestern früh im Skagerrak freigesetzt. Hohe Spritpreise, teure Flüge und die Frage, soll der Staat gegensteuern? Die Chefin der Wirtschaftsweisen Monika Schnitzer warnt davor. In der Augsburger Allgemeine kritisierte sie den Tankrabatt als Fehler und wirbt für gezieltere Hilfen statt pauschaler Entlastungen.
3: Schnitzer sagt, hohe Preise haben auch eine Funktion. Sie zeigen, dass Energie knapp ist und bringen Menschen dazu, weniger zu verbrauchen. Deshalb hält sie breite Entlastungen für den falschen Weg. Stattdessen sollten gezielt diejenigen unterstützt werden, die wirklich Hilfe brauchen. Mit Blick auf den Sommer warnt sie außerdem, teureres Kerosin könnte Flüge verteuern. Urlaub wird also wohl für viele spürbar teurer. Zoe Tassovali, Nachrichtenredaktion.
1: Zum Sport. In der Fußball-Bundesliga ist der FC Bayern gegen Heidenheim nicht über ein Unentschieden hinausgekommen. Der bereits feststehende Meister aus München und das Schlusslicht trennten sich 3:3. Die weiteren Ergebnisse: Union Berlin-Köln 2:2, Bremen-Augsburg 1:3, Hoffenheim-Stuttgart 3:3 und Frankfurt verliert gegen den Hamburger SV mit 1:2. Und in der zweiten Fußball-Bundesliga sicherte sich Schalke 04 mit einem 1:0-Sieg gegen Fortuna Düsseldorf den Aufstieg in die erste Liga.
0: Soweit das Neueste. 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
1: Zum Wetter, die aktuelle Vorhersage des Deutschen Wetterdienstes. In der Nacht im Osten und Südosten gering bewölkt, sonst wolkig. Im Westen und Norden einzelne Schauer und Gewitter. Tiefstwerte zwischen 14 Grad am Niederrhein und bis 4 Grad im Südosten Bayerns. Morgen dann wechselnd bewölkt, von der Lausitz bis nach Niederbayern noch länger sonnig. Vor allem im Westen und in den Mittelgebirgen auch Regen und Gewitter möglich. Dazu Temperaturen zwischen 19 und 29 Grad.
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